0: Deutscher Wetterdienst erwartet in Teilen des Landes heute bis zu 39 Grad. Das stellt auch Hobbysportler vor Herausforderungen. Die Experten raten, viel trinken und sich mit luftiger Kleidung vor der prallen Sonne schützen. Deutschlands Paketbranche wächst weiter, aber deutlich langsamer. Im vergangenen Jahr wurden rund 4,4 Milliarden Sendungen verschickt, so der Bundesverband Paket- und Expresslogistik. Das waren etwa 80 Millionen mehr als im Jahr davor. Ein Grund für das eher geringe Plus ist etwa die schwächelnde Konjunktur. Cristiano Ronaldo schreibt WM-Geschichte. Er hat beim 5:0-Erfolg Portugals gegen Usbekistan einen Doppelpack beigesteuert. Der mittlerweile 41-Jährige ist damit der erste Spieler überhaupt, der in 6 verschiedenen Weltmeisterschaften getroffen hat. Im zweiten Abendspiel haben sich England und Ghana 0:0 getrennt.
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2: Aktuell gibt's bei uns einen klaren Sternenhimmel. In Heilbronn haben wir 23 Grad, in Hohenlohe 22 Grad und im Ostalbkreis 21 Grad. In den kommenden Stunden kühlt es weiter ab. Die Werte gehen auf rund 19 bis 21 Grad zurück. Morgen früh startet ihr mit Temperaturen um die 20 Grad in den Tag. Im Tagesverlauf klettern die Werte dann auf bis zu 36 Grad.
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3: Derzeit liegen uns keine Meldungen vor. Weiterhin eine gute Fahrt.
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1: Ich bin André Glatzel. Nach der bundesweiten Störung im Bahnverkehr rollen die ersten Züge wieder. Das hat die Deutsche Bahn mitgeteilt. Es kann aber weiter zu Verspätungen und Ausfällen kommen. Am Abend war der Bahnfunk ausgefallen. In der Folge standen über mehrere Stunden alle Züge in Deutschland still. Was genau die Störung ausgelöst hat, wurde nicht mitgeteilt. Das Renteneintrittsalter soll nur langsam steigen. Ein Teil der Beiträge in Aktien investiert werden. Die Pläne der Bundesregierung zur Rentenreform kommen vielerorts gut an. Trotz einzelner Kritikpunkte haben sowohl einige Sozialverbände als auch Wirtschaftsvertreter das Paket grundsätzlich begrüßt. Die Hitzewelle lässt das Thermometer in Deutschland weiter steigen. Der Deutsche Wetterdienst erwartet in Teilen des Landes heute bis zu 39 Grad. Das stellt auch Hobbysportler vor Herausforderungen. Die Experten raten, viel trinken und sich mit luftiger Kleidung vor der prallen Sonne schützen. Deutschlands Paketbranche wächst weiter, aber deutlich langsamer. Im vergangenen Jahr wurden rund 4,4 Milliarden Sendungen verschickt, so der Bundesverband Paket- und Expresslogistik. Das waren etwa 80 Millionen mehr als im Jahr davor. Ein Grund für das eher geringe Plus ist etwa die schwächelnde Konjunktur. Cristiano Ronaldo schreibt WM-Geschichte. Er hat beim 5:0-Erfolg Portugals gegen Usbekistan einen Doppelpack beigesteuert. Der mittlerweile 41-Jährige ist damit der erste Spieler überhaupt, der in 6 verschiedenen Weltmeisterschaften getroffen hat. Im zweiten Abendspiel haben sich England und Ghana 0:0 getrennt.
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2: Aktuell gibt's bei uns einen klaren Himmel. In Heilbronn haben wir 23 Grad, in Hohenlohe 21 Grad und im Ostalbkreis ebenfalls rund 21 Grad. In den kommenden Stunden bleibt's klar, die Werte gehen nur noch leicht zurück. In der Nacht sinken die Temperaturen in der gesamten Thunregion auf 19 bis 21 Grad. Morgen wird's wieder sonnig. Im Tagesverlauf steigen die Werte auf 35 bis 37 Grad.
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3: Derzeit liegen uns keine Meldungen vor. Weiterhin eine gute Fahrt. Okay.

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1: Ich bin André Glatzel. Pendler müssen heute Morgen bei der Bahn noch mit Problemen rechnen. Es kann zu Verspätungen und Ausfällen kommen. Nach einer IT-Störung war gestern Abend der Bahnfunk ausgefallen. Mehr als 2 Stunden lang ging deshalb nichts mehr. In der Nacht lief der Bahnverkehr mit einem Notfallsystem wieder an. Ursache der Störung ist noch unklar. Mit einem ungewohnt entschlossenen Auftritt hat die Bundesregierung die Rentenreformpläne vorgestellt. Nach dem eher flach gefallenen Herbst der Reformen könnte also eines der ganz großen Projekte umgesetzt werden. Dadurch könnte Schwarz-Rot wieder Vertrauen aufbauen, sagte uns der Zukunftsforscher Ulrich Reinhardt. Die Hitzewelle hat jetzt ganz Deutschland fest im Griff. Selbst ganz im Norden steigen die Temperaturen heute auf über 30 Grad. Weiter südlich sind auch 40 Grad in Reichweite. Das macht auch Hobbysportlern zu schaffen. Das Training sollte am besten früh morgens oder abends eingelegt werden, raten die Experten. Der Iran will die Straße von Hormuz weiter selbst kontrollieren. Das sagte der Chefunterhändler nach Gesprächen mit den USA in der Schweiz. Die Meerenge ist wichtig für den weltweiten Ölhandel. Das Thema ist neben Irans Atomprogramm einer der Hauptstreitpunkte bei den Friedensgesprächen. Cristiano Ronaldo schreibt WM-Geschichte. Er hat beim 5:0-Erfolg Portugals gegen Usbekistan einen Doppelpack beigesteuert. Der mittlerweile 41-Jährige ist damit der erste Spieler überhaupt, der in 6 verschiedenen Weltmeisterschaften getroffen hat. Im zweiten Abendspiel haben sich England und Ghana 0:0 getrennt.
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2: Derzeit haben wir bei uns einen klaren Himmel. In Heilbronn liegen die Temperaturen aktuell bei 22 Grad, in Hohenlohe bei 21 Grad und im Ostalbkreis ebenfalls bei 21 Grad. In den kommenden Stunden bleibt's trocken, der klare Himmel setzt sich fort. In der Nacht sinken die Werte auf um die 19 Grad. Morgen wird's wieder sonnig, bei Höchstwerten um die 36 Grad.
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3: Derzeit liegen uns keine Meldungen vor. Weiterhin eine gute Fahrt.
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4: Im Studio Alexander Tauscher, herzlich willkommen hier bei uns in dieser Show. Wir haben uns für diesen Urlaub die Mitte Deutschlands ausgesucht. Eine der schönsten Kulturlandschaften, das Weinbaugebiet an Saale und Unstrut, rund um Naumburg und dann weiter bis nach Dornburg in Thüringen. Wer mit dem ICE von Berlin in Richtung München fährt, der düst in wenigen Minuten durch diese schöne Region, die wir heute ausführlich besuchen werden. Wir erleben tief in den Fels eingegrabene Flusstäler, steile Hänge mit Weinbergen, Weinbergshäusern und Weingüter und starten nun zunächst in Naumburg. Der malerische Naumburger Marktplatz bildet ja das Zentrum dieser ehemaligen Ratsstadt. Die Gebäude rings um diesen Markt, sie strahlen wieder im Renaissance- und Barockstil. Hier von dem Dom aus, da beginnt nun Matthias Ludwig seine Führung. Er ist Domarchivar und Gästeführer, also starten wir an der Saale Helen.

0: herzlich willkommen in unserer wunderschönen Saalestadt Naumburg. Wir stehen jetzt hier am Domplatz mit diesen wunderschönen Kuriengebäuden. Das sind also die alten Heimstätten der Domherren und Bischöfe. Die Domfreiheit, durch die wir jetzt laufen, das ist der Steinweg, da finden wir sehr hübsch sanierte Häuser. Aber diese Häuser, das sind Handwerkshäuser, die dann gar nicht vergleichbar sind in der Größe und der Prachtentfaltung mit dem, was wir am Marktplatz erleben können. Das sind dann nämlich Bürgerhäuser, das sind die Handelshäuser gewesen. Und so haben wir einen doppelten Charakter. Eine kleine Ackerbürgerstadt in der Domfreiheit und großzügige Renaissance-Stadt um den Marktplatz herum. Also wirklich zwei Altstädte, die man hier erleben kann. Na und hier am Steinweg hat sich eben dieses Ambiente, dieser Charme auch ein wenig gehalten. Man sieht überall noch die kleinen Handwerkshäuser, wo auch übrigens heute teilweise noch Handwerk und Kunsthandwerk drin ist. Wir haben kleine Galerien, Töpfer. Aufsehenerregend ist unser Pinsel- und Bürstenmacher, den es nach wie vor gibt, in vielen Generationen schon hier in Naumburg.
1: Das ist wirklich ein sehr altes Handwerk, ja. Der Bürstenmacher.
0: Er hatte vor einigen Jahren sogar den ältesten noch lebenden Handwerksmeister in Deutschland, der wirklich mit 99 Jahren noch seinem Gewerbe nachgegangen ist. Ja, also wir haben jetzt die Grenze überschritten zwischen Domfreiheit und Bürgerstadt und mit der Herrenstraße treten wir jetzt ein völlig anderes Stadtkonzept ein. Da sieht man schon, die Straßen sind großzügiger angelegt, die Häuser sehr viel größer. Jetzt sind wir also in der bürgerlichen Stadt Naumburgs, die auch wesentlich größer ist als die ältere Domfreiheit. Und ja, hier ist das Schöne, dass sich im Grunde sämtliche Bau- und Kunstepochen widerspiegeln. Das Gipfel dann am Marktplatz, wo wir diese großen Bürgerhäuser haben und wirklich jede große Epoche auch sehen können. Wir haben jetzt gleich den Marktplatz erreicht und bevor wir dorthin kommen, möchte ich wenigstens ein Gebäude noch hervorheben. Das ist unser Stadtmuseum, die Hohe Lilie. Und das Besondere daran ist, dass hier in den 1990er Jahren eine lange Mustersanierung durchgeführt worden ist, über 7 Jahre. Nach der Eröffnung wurde es als das beste ostdeutsche Stadtmuseum ausgezeichnet. Und es ist ein großes Gebäude, seit 1250 errichtet und sehr selten, dass sowas aus Stein überhaupt erhalten geblieben ist.
1: Sieht sehr norddeutsch aus, für meine Begriffe.
0: Ja, das liegt jetzt aber daran, dass der Giebel nun gerade nicht der Roman Teil ist, sondern der Gotik hinzugekommen ist. Deswegen fällt ihm das so auf, ja.
1: Der Töpfermarkt ist nur einer von vielen Märkten. Es gibt andere, zum Beispiel die Taubenmärkte im Winter, die erinnern an die Handelszeit und wir gehen jetzt auch einen Teil einer alten Handelsroute, Straße.
0: Das ist auch der Grund, warum Naumburg wirtschaftlich so bedeutend geworden ist. Das sind mehrere Handelsrouten, die hier entlang führten und wir laufen gerade auf einen alten Abschnitt der Via Regia entlang, hier an der Jakobstraße. Die kam vom Frankfurter Main und führte hier über Naumburg weiter nach Osten, nach Leipzig, Görlitz, Krakau und schließlich bis nach Kiew.
1: War Naumburg zu DDR-Zeiten auch einigermaßen in Stand gehalten, so wie Weimar, oder war es doch eher so wie oft grau und Fassadenbröckelten?
0: Ja, also man kann das jetzt so sehen, dass wir glücklich sind, dass in DDR-Jahren diese Stadt nicht so interessant war. Man hat kaum etwas gemacht an den Häusern und das führte aber dazu, dass man nach der Wende relativ schnell das Potenzial dann erkannt hat. Und so ist Naumburg sehr früh eine von wenigen Modellstädten für Stadtsanierung geworden. So, wir sind jetzt ein wenig abgekommen von der Hauptroute und sind jetzt in der Marienstraße im Marienviertel. Das war sozusagen im Spätmittelalter die Upper Middle Class, die hier lebte. Und hier stehen wir vor einem Haus, an dessen Fassade wir einen sehr schönen Scherenschnitt sehen können. Und dieser Scherenschnitt erzählt eine für Naumburg sehr wichtige Geschichte. Ich will gleich bekennen, es ist eine Legende, aber eine Legende, die für uns heute sehr wichtig ist. Sie erzählt nämlich die Geschichte der Hussiten von Naumburg.
2: Die Hussiten zogen von Naumburg.
0: Wir feiern jedes Jahr am letzten Juni-Wochenende das größte Fest der Stadt hier in Naumburg. Das ist das Hussitenkirschfest und geht auf eine Lügengeschichte zurück, dass diese Hussiten, das sind ja böhmische Truppen, die im 15. Jahrhundert ja auch plündern durch Mitteldeutschland zogen, dass die vor Naumburg lagen, angeblich mit 100.000 Mann, ihren Anführer Prokop und der Stadtrat so verängstigt waren, in seiner Not nichts Besseres zu tun hatte, als den Lehrer mit den Schulkindern in weißen Büßergewändern vor die Tore zu schicken und diesem Mann um Gnade zu flehen. Gute ist furchtbar gerührt, er verschont die Stadt und schenkt den Kindern Kirschen. Man feiert ein großes Fest zur Errettung der Stadt, das jedes Jahr aufs Neue gefeiert werden soll.
1: Wir sehen ja auch solche historischen schon Schriftzüge hier. Also Konditorei, Seifert, dann Bierklause. Das erinnert mich noch an wirklich meine Kindheit.
0: Ja, Sie sehen, also das ist sehr exotisch hier noch, was man hier noch finden kann. Naumburg ist es immer wieder gelungen, im Laufe der Geschichte mit berühmten Persönlichkeiten in Kontakt zu kommen. Wir könnten über jemanden wie Lepsius reden, der Begründer der deutschen Ägyptologie war, oder aber sicher am prominentesten der berühmte deutsche Philosoph Friedrich Nietzsche, der hier in Naumburg viele Jahre seiner Kindheit verbracht hat, hier zur Schule gegangen ist und auch noch seine späten Lebensjahre in einer Krankheit hier verbracht hat. Sie sehen hier das Nietzsche-Haus direkt an der Naumburger Stadtmauer.
1: Ja, die großen Denker waren eben nicht nur in Weimar zu Hause. Auf dem Weg durch die Naumburger Innenstadt hören wir schon von Weitem ein Quietschen und Ruckeln. Die wilde Zicke nähert sich uns. Nein, keine aus einer Castingshow von Pro7 oder RTL, sondern eine betagte Dame, die seit dem Jahr 1892 unterwegs ist. Wilde Zicke oder Ille nennen die Naumburger liebevoll ihre alte Straßenbahn, die zweitkleinste Deutschlands. Fast 100 Jahre lang fuhr sie im Ring, jetzt nur noch auf einem Teilstück. Wer mit der wilden Zicke fährt, der fühlt sich in eine andere Zeit versetzt. Die Sitze sind aus olivgrünem Kunstleder, die Haltestangen aus mattem Aluminium. Es rumpelt ziemlich in diesem Wagen, ein alter Triebwagen aus den 50er Jahren der damaligen DDR. Anja Dünhaupt arbeitet hier regelmäßig ehrenamtlich als Schaffnerin und auf dem Nachbarplatz, da sitzt weiterhin Matthias Ludwig. Also Zeit für Bahnromantik hier in der Radioreise.

0: fuhr in Naumburg eine Dampfstraßenbahn und von daher ist der Name abgeleitet. Ja, weil es halt zickig war, so deswegen hat er dann nicht immer alles geklappt und daher hat sie den Namen.
1: Es war ja früher eine Ringbahn gewesen, die ums Zentrum fuhr.
0: Und es ist 1991 eingestellt worden. Und seit 2007 fahren wir wieder im Linienverkehr vom Salztor jetzt bis zum Hauptbahnhof.
1: Quietscht und knarrt so schön, wie wir es hören. Aus welchem Jahr ist dieser Wagen hier?
0: 1959.
1: Das ist aus DDR-Zeiten ein Wagen, der dann gepflegt wurde, aufpoliert wurde?
0: Genau, wieder aufgebaut und ist jetzt halt im Einsatz.
1: Ist es nur ein Wagen oder gibt es mehrere?
0: Es gibt mehrere und das wird halt gewechselt, je nachdem. Manche müssen ja durchgeschaut werden und wir haben halt einige Triebwagen und da wird halt jeden Tag gewechselt, sozusagen.
1: Wie verkehrssicher ist die? Muss die öfters mal in Stand gehalten werden oder ist so eine alte Dame dann schon sehr fit?
0: Die sind eigentlich relativ fit, werden aber natürlich regelmäßig gewartet. Alle 8 Jahre ist eine große Hauptuntersuchung, da wird wirklich auf Herz und Nieren geprüft.
1: Fährt man jetzt diese Bahn eher aus nostalgischen Gründen oder ist die wirklich so das Transportmittel für die
0: Naumburger? Dadurch, dass wir jeden Tag im Linienverkehr unterwegs sind, ist das hier das Transportmittel.
1: Nur begrenzt von der Geschwindigkeit her oder wie schnell wird die?
0: Ich glaube, die kann schon 30 km/h fahren, aber man muss halt auf der Strecke achten. An bestimmten Stellen kann man halt natürlich nicht so schnell fahren. Man muss auf den fließenden Verkehr achten.
1: Was mich so beeindruckt, dass Sie jetzt noch als Schaffnerin hier persönlich die Tickets verkaufen, kontrollieren. Sind Sie in jeder Fahrt mit dabei?
0: Ich persönlich mache das ehrenamtlich. Unter der Woche sind jetzt keine Schaffner dabei. Jetzt am Wochenende ist in Naumburg das Weinfest. Da wird halt mit einem erhöhten Fahrkostaufkommen gerechnet. Und da werden halt dann Schaffner auf die Züge mit eingesetzt.
1: Das, was Sie um sich haben, das ist so ein
0: Galoppwechsler heißt das. Und diverse Fahrscheine und die werden halt beim Schaffner direkt verkauft.
1: Mit Papier abreißen?
0: Papier abreißen. Es gibt natürlich auch Monatskarten, Halbjahreskarten. Wir sind im Mitteldeutschen Verkehrsverbund. Sachsen-Anhalt-Ticket und Sachsen-Ticket und Thüringen-Ticket, das gilt hier in den Zügen auch.
1: Sie eine besondere Liebe, eine Bindung zur alten Straßenbahn?
0: Ich bin gebürtige Naumburgerin und ich fand das einfach toll und es macht Spaß und es ist für mich ein Ausgleich zu meinem Hauptberuf.
1: Und wie das lebende Herz von Naumburg, aber wenn die mal nicht mehr fahren sollte, würde irgendwas fehlen?
0: Ja, es hat ja auch damals was gefehlt. Also gerade die älteren Naumburger, die nehmen das ja an und freuen sich. Und Touristen, also die finden das ganz toll.

0: irgendwann.
1: Das tut sich in der wilden Zicke. Ringstraßenbahn, muss man erklären, also eine, die um den Ring fährt, um ein Stadtgebiet, würde man wirklich an Wien denken, der Stadtring in Wien, sehr bekannt, sehr groß.
2: Aber tatsächlich hat Naumburg die älteste Ringstraßenbahn und das fuhr damals Ende des 19. Jahrhunderts um diesen mittelalterlichen Stadtkern herum und dann bis zum Hauptbahnhof. Und das ist auch der Grund für die historische Bedeutung. Es gibt Straßenbahnfreunde aus der ganzen Welt, die hierher kommen und Naumburg als ein kleines Eldorado für die Straßenbahnen ansehen. Und das ist auch die Perspektive dieser historischen Bahn. Sie müssen sich ja mal vorstellen, der älteste Triebwagen, der hier überhaupt unterwegs ist, stammt aus dem Jahre 1928. Das ist also wirklich sehr alt. Und wir träumen natürlich davon, dass der Ring wieder geschlossen wird. Es fehlen nur noch einige hundert Meter, dann ist dieser Ring wieder geschlossen und es wäre eine sehr schöne Sache, das zu erleben.
1: Und Sie als Naumburger fahren auch ab und zu?
2: Ja, mein Vorteil ist wirklich mir fast vor der Haustür. Ich wohne bei Herrn Dietsche um die Ecke und kann dann wirklich bis zum Bahnhof fahren, wenn ich verreise. Dann nehme ich natürlich die Straßenbahn.
1: Ich habe als Naumburger immer dieses Quietschen auch zur Kenntnis. Das ist einfach so, dann, ne?
2: Das, ja, und die Naumburger fahren auch damit. Also es ist jetzt nicht so, dass nur die Gäste fahren. Sie sehen die Naumburger, die dann auch die Karten haben, auch die Monatskarten. Das ist sehr schön zu erleben.
1: Mit der wilden Zicke erreichen wir auch den Naumburger Dom und zwar ab der Haltestelle Jägerplatz noch 5 Minuten da zu Fuß. Gleich im wahrsten Sinne des Wortes das Highlight von Naumburg. Die Bischofsstadt Naumburg mit ihren Bürgerhäusern und dem Rathaus am Markt ist das Schmuckstück der Region und der Dom ganz sicher das Wahrzeichen. Seine 4 Türme grüßen schon von Weitem und laden ein, die Schätze hier im Inneren zu entdecken. Der Dom ist ein Meisterwerk des menschlichen Schaffens. Weltbekannt ist der Dom vor allem wegen der Arbeiten des sogenannten Naumburger Meisters, der die Stifterfiguren des Westchores schuf, darunter Uta von Naumburg. Wir reden gleich darüber, über diese bekannte Uta. Kirsten Reichert führt uns durch diesen Dom. Sie ist die Leiterin des Besucherservice hier.
3: Willkommen hier im Naumburger Dom, St. Peter und St. Paul. Geschichte hat hier ihren Anfang genommen im Jahr 1000, als die Eckehardiner von Groß Jena ihren Hauptsitz auf die andere Seite der Saale verlegt haben und die Nuwenburg, neue Burg, errichtet haben. Daher hat Naumburg auch seinen Namen. Und im Jahr 1028 waren die Söhne von Markgraf Eckehard, Markgraf Hermann und Markgraf Eckehard II. Maßgeblich dafür verantwortlich, dass der Bischofssitz von Zeitz nach Naumburg verlegt wurde. Der Naumburger Dom ist ja auch das meistbesuchte Denkmal an der Straße der Romanik. Und deswegen will ich Ihnen natürlich unseren großen romanischen Schatz hier unten nicht vorenthalten. Und zwar ist es dieses romanische Kruzifix. Die meisten Besucher haben ja mit Jesus Christus am Kreuz das Bild vor Augen, dass er die Füße gekreuzt hat, die Körperachse dadurch hängt, er eine Dornenkrone trägt und Wundmale hat. Davon sieht man jetzt hier bei diesem Kruzifix nichts. Was ich gerade beschrieben habe, dieses menschliche Antlitz Christi, Jesus als Leidensmann am Kreuz dargestellt, das kommt erst in der Gotik auf. Hier haben wir eine klassische romanische Darstellung. Es ist ein 4-Punkt-Kreuz, das heißt, die Füße sind parallel, er ist aufrecht stehend, er hat den Kopf aufgerichtet, weit aufgerissene Augen, die Arme gerade ausgestreckt. Er trägt keine Dornenkrone, er hat keine Wundmale und auch der Lanzenstich fehlt. Er triumphiert also über den Tod. Wir befinden uns jetzt im Langhaus des Naumburger Doms. Man erkennt ja hier im Langhaus sehr schön, dass man nicht Einblick in jeden Bereich der Kirche hat. Also gerade jetzt, wenn wir in den Ostchor blicken möchten, sehen wir ja nur eine Chorschranke, die uns den Blick in den Ostchor komplett verwehrt. Das ist der sogenannte Ostlettner. Lettner kommt vom lateinischen Lectorium und bedeutet so viel wie Lesebühne. Seit 1. Juli 2018 ist der Naumburger Dom auf die Liste der Welterbestätten der UNESCO gelangt. Es war ein langer Kampf. 20 Jahre hat es gedauert. Am Anfang hatten wir die ersten 2 Anträge ja noch mit der Kulturlandschaft im Gepäck. Zum Schluss hat es sich dann so herausgestellt, dass es doch nur der Naumburger Dom geworden ist, wovon aber natürlich trotzdem die gesamte Region dann hoffentlich auch profitieren wird. Und neben der Tatsache, dass wir weltweit die einzige Kirche mit 2 mittelalterlich erhaltenen Lettnern sind, ist es vor allem dieses Werk des Naumburger Meisters, was uns den Welterbetitel gebracht hat. Denn dieser Westabschluss, das heißt der Westlettner und der Westchor, sind nicht nur ein herausragendes Meisterwerk aufgrund der hohen Qualität an Skulpturkunst. Ja, wenn Sie sich mal die Reliefs dort oben anschauen, jedes einzelne Relief ist aus einem Block Muschelkalkstein gefertigt worden. Aber es ist halt nicht nur diese hohe Qualität an Skulpturkunst, sondern dieser gesamte Westabschluss ist ein Programm von Skulpturkunst, Architektur und Glasmalerei. Hier befinden wir uns jetzt im Westchor des Naumburger Doms. 12 steinerne Figuren in einem Chorraum. Diese 4 Markgräfinnen, Gräfinnen und 8 Markgrafen, Grafen haben es durch ihre Stiftungen ermöglicht, dass im Jahr 1028 hier die erste Bischofskirche errichtet werden konnte. Stifte und du kannst Erlösung finden. Ablasshandel. Uta ist die bekannteste unter diesen 12 Stifterfiguren. Ihren Durchbruch hatte sie auch erst Anfang des 20. Jahrhunderts, und zwar mit der Fotografie. Walter Hege war ja einer der ersten, der hier im Naumburger Dom Innenaufnahmen gemacht hat, die diese 12 ganz anders in Szene gesetzt haben. Indem er Nahaufnahmen macht, Detailaufnahmen, mit Licht und Schatten spielt. Natürlich auch dann später durch die Nationalsozialisten für deren Ideologie missbraucht. Sie galt ja als die Schutzpatronin der deutschen Wehrmacht. Oder auch wenn man diesen Nazi-Film Der ewige Jude kennt, da geht es um deutsche und in Anführungsstrichen entartete jüdische Kunst, war sie ja neben dem Bamberger Reiter die Ikone für die deutsche Kunst. Ja. Aber auch international hat sie ihre Bühne gefunden, denn Walt Disney hat 1937 mit seiner Verfilmung des Schneewittchens selbst Umberto Eco, der den Namen der Rose geschrieben hat, kürte sie ja zur schönsten Frau des Mittelalters. Ja, also auf die Frage, mit welcher historischen Figur er gerne mal ein Candlelight-Dinner verbringen möchte, meinte er ja ganz vornweg die Uta von Naumburg.
1: Jeder will zur Uta von Naumburg, aber die sei ja nur eine der vielen Figuren und vielleicht ein wenig zu sehr im Rampenlicht, meinte unser Guide Kirsten. Sie könnte noch viel mehr erzählen, aber auf uns wartet ja schon eine andere, sehr hochgelehrte Dame in Naumburg. Zwischen Elbe, Harz und Saale liegen 50 historische Park- und Gartenanlagen, die zum Netzwerk Gartenträume des Landes Sachsen-Anhalt gehören. Über 90 Jahre alte Palmen und gepflegte Blumenanlagen prägen zum Beispiel den Kurpark von Bad Dürrenberg, der Ende des 19. Jahrhunderts entstand. Wir erreichen nun in Thüringen bereits die Gärten der Dornburger Schlösser, von denen schon einst Goethe schwärmte. Er schwärmte von der Aussicht und den gepflegten Anlagen dieser Dornburger Schlösser, die auf einem mit Wein bewachsenen Felsen hoch über der Saale thronen. Er hat seine Gedanken, wie sollte er auch anders, gleich zu Papier gebracht. Und daraus zitiert uns gleich Cornelie Mier, die uns durch diesen Park führen wird. Dann lief uns noch der Ortsbürgermeister Klaus Sammer über den Weg. Er hatte auf dem Gelände der Schlösser ein Bauhausmuseum geschaffen. Und hier sind Liebeserinnerungen von Herbert Roth.
0: Von der Wartburg bis zur Saale wandern wir bergauf, Tal ein.
4: Ein Gedicht von Goethe, in dem er hier vieles zusammengefasst hat, was er erlebt hat in seiner Zeit nach dem Tod von Karl August. Das war seine wichtigste Zeit hier in Dornburg mit 78 Jahren, im Juli, August 1828. Früh, wenn Tal, Gebirg und Garten nebelschleiernd sich enthüllen und im sehnlichsten Erwarten Blumenkelche bunt sich füllen. Wenn der Äther wolkentragend mit dem klaren Tage streitet und ein Ostwind sie verjagend blaue Sonnenbahn bereitet, dankst du dann, am Blick dich weidend, reiner Brust der großen, holden, wird die Sonne rötlich scheidend rings den Horizont vergolden.
1: Das Vergolden war ein Ausdruck dessen, dass Goethe nach seiner Zeit hier geheilt war, von seinen Krankheiten, von seiner Frustration, dass er eine schöne Zeit hier verbracht hat.
4: Ja, so kann man das sagen.
1: Goethe hat es gefallen, aber natürlich vielen Besuchern hier. Wir müssen ja im Radio auch versuchen, ein wenig Bilder zu erzeugen, wenn Sie diesen Garten mal beschreiben, diesen Park hier.
4: Das Besondere an den Gärten ist, dass sie eben 3 Wurzeln haben, 3 verschiedene Grundstücke, bevor es jetzt zu der zusammengefassten Schlossparkanlage wurde. Was man noch erkennt und was einen anmutigen Rhythmus ergibt. In der Mitte beim Rokoko-Schloss ein typischer Lustgarten. Rosenlauben, große Blumen, Beeren.

0: Leiter eines Bauerngartens gehalten sind. So fühlt man sich von einem Reich ins andere gleitend und doch sind sie alle verbunden.
1: Schön auch der Blick hier auf das Saaletal.
0: Dann weiß man gar nicht, wo der Garten eigentlich aufhört. Wenn man dann an dem Geländerweg, der von einem Ende zum anderen vorne an der steilen Hangkante geht, da geht der Garten über in Weinbergterrassen, denn das mittlere Saaletal war vom 12. bis ins 19. Jahrhundert Weinbaugebiet. Und diese Weinberge gehen über in den Felsen, der dann unten ins Saaletal mündet und drüben geht die Landwirtschaft weiter. Also das Besondere hier ist auch diese Einheit zwischen Schlosspark, zwischen Landwirtschaft und dann schließlich noch Wald, Natur. Und dann geht's über in den Himmel und deshalb ist der Ort so anregend, die Einheit zwischen Himmel und Erde und Mensch und Natur, Kultur und Natur zu erleben und auch fortzusetzen.
1: Sehr bekannt auch der breiten Öffentlichkeit, auch Menschen, die vielleicht mit Historie nicht so viel am Hut haben, sind diese Gärten ja hier durch die Schlössernacht, die Dornburger. Was erwartet da die Besucher hier?
0: Die Dornburger Schlössernacht ist anlässlich Goethes Geburtstag am 28. August. Es ist immer dann etwa ein Samstag in dieser Zeit. Es erwartet die Menschen von 18 Uhr bis Mitternacht, dass alle Wege geschmückt sind mit so kleinen Lichterbechern, dass an allen Ecken und Nischen und auch in den Räumen, in den Sälen Veranstaltungen sind. Vorträge, kleine Theaterstücke, viele kleine Konzerte klassischer Art, Renaissance und auch neue humorvolles und noch humorvolleres und ernsthaftes gemischt. Und überall gibt es etwas zu essen. Und da kommen einfach von mindestens von der ganzen Umgebung Tausende von Menschen und erfreuen sich daran.
1: Für Sie auch, da Sie ja sagen, so ein besonderer Ort, Ihr Lieblingsort hier im Saale Unstrut?
0: Ich habe viele Lieblingsorte hier, aber er gehört dazu.
2: Klaus Sommer, Ortsbürgermeister.
1: Wir haben jetzt ja neben diesen tollen Schlössergärten hier auch noch ein Bauhausmuseum seit dem Jahr 2019. Das haben Sie mit auch hier auf die Beine gestellt. Wie kam es dazu?
2: Das Gebäude gehörte der Stadt Dornburg und es gab keine Verwendung dafür. Und nach mehreren Untersuchungen und Gesprächen gab es Interesse des Keramikvereins in Bürgel, die Geschichte Bauhaus in Dornburg wieder aufleben zu lassen. Und daraus ist dann nach 10 Jahren dieses Museum entstanden.
1: Auch deswegen, weil wir hier so auf dieser Bauhausroute liegen, so zwischen Weimar und Dessau, später auch Berlin?
2: Das hat sich so ergeben.
1: Und der Besucher sieht hier was?
2: Der Besucher sieht die einzige erhaltene Töpferwerkstatt des Bauhauses Weimar. Alle anderen Werkstätten und Gebäude gibt es in Weimar nicht mehr. Das ist die einzige, die von 1925 übrig geblieben ist und seitdem als Töpferei weiter betrieben worden ist.
1: Ein Bürgermeister, ein Mann, ein Wort. Man kann sich auf ihn verlassen, kann ich Ihnen sagen. Bei der Dornburger Schlössernacht, da trafen wir einen begeisterten Besucher aus Pirna im schönen Sachsen. Ein Besucher, der auf den Namen Ronny hört. Seine Eindrücke bringen es zwar nicht ganz auf den Punkt, aber sie sind im Prinzip das Feuerwerk dieser Schlösser. Und wie gefällt es dir hier?
3: Wunderschöne Landschaft, wunderschön.
1: Vor allem so die Eisenbahn hier unten? Oder?
3: Die Eisenbahn, die Landschaft. Viel, viel nichts, wie bei uns in Pirna. Und überhaupt, dämmtsch ist es.
1: Dämmtsch ist sehr warm, ne?
3: Es ist hören zu öff. Man knäbt die Kinderschurz hier überall fest am anderen Dämmse.
1: Wie an der Themse, ne? In London.
3: Oh, und wie an der Themse, genau, genau. Nur mit warm.
1: Du bist extra jetzt aus Pirna hergekommen.
3: Da fragen Sie nicht, wenn ein Date sucht. Dreimal umsteigen, zweimal Koffer verloren.
1: Aber das Ziel erreicht jetzt.
3: Ne? Ja, unten, na, so halbwegs, so halbwegs. Der Rest ist noch ein Erfolg.
1: So die Musik hier beim Reinkommen, diese hebräischen Klänge?
3: Ja, wir hatten ja nicht. Das war halt schön.
1: Und was isst du hier so? Also gibt es auch viel Angebot, Langosch, Eierschecke oder was isst du?
3: Na, wenn dann eine schöne Eierschecke, ne? Mit einem schönen Häschen dazu. Das ist schon was Genaues.
1: Und heute Abend dann, wo wird übernachtet hier? In der Hornsche?
3: Wir wollen heim in unsere Hornsche. Über die Dörfer.
1: Aber hat sich gelohnt so, ne? Mit Feuerwerk und allem?
3: Ja, das war Wahnsinn. Wahnsinn. Na, wir hatten doch früher nicht. Wer könnte sich ein Feuerwerk leisten in der 50er?
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1: My Sachse Sing. Ronny, nein, nicht die Ilse Bernhardt war das. Ronny war dies gewesen. Die Ilse bleibt doch so gerne in ihrem Sachsen. Ronny fährt dagegen weit rum in der großen Welt in Mitteldeutschland. Wir wechseln die Bundesländer heute, wie die Betten. Also eine Mehrländeranstalt sind wir heute.

Heute Urlaub an der Saale Hellemstrande und an den Weinbergen der Unstrut. Diese Weinbauregion Saale-Unstrut, die hat eine wechselvolle, turbulente Geschichte hinter sich. Seit der politischen Wende 89, da blüht sie wieder voll auf. Dank auch Winzern wie der Familie Zahn. Ihr Weingut liegt an der Grenze von Thüringen zu Sachsen-Anhalt. Zu DDR-Zeiten, da hatte Hartmut bei einem volkseigenen Weingut namens Kloster Pforta gearbeitet. Diesen edlen Rebensaft, den bekamen aber nicht unbedingt die Arbeiter und Bauern dieser gelobten DDR, nein, sondern vor allem die obersten Genossen, zum Beispiel auch die in der Bonzensiedlung in Wandlitz bei Berlin. Nach der Wende, da bekam Zahn das zwangsverstaatlichte Land der Familie zurück. Dann hieß es nicht mehr Schwerter zu Pflugscharen, sondern im Prinzip Kartoffeläcker zu Weinbergen machen. Wie die Geschichte weiterging, erzählt uns der Schwiegersohn, Thorsten General.

0: Ihr Schwiegervater war derjenige, der zu DDR-Zeiten sozusagen schon im Weinbau gearbeitet hat, der eine sehr interessante Geschichte auch vor und nach der Wende gehabt hat.
1: Also mein Schwiegervater hatte die Idee, hier im Ort aus der ehemaligen Landwirtschaft seiner Eltern eben in seinen Augen eine lohnende Landwirtschaft zu machen und Weinbau anzufangen. Und das hat er mit 89, mit der Wende, eigentlich gleich gestartet.
0: Er war ja damals in einem volkseigenen Weinbetrieb gewesen.
1: Genau, also er hatte sich entschieden, seine Lehre dort zu machen zum Winzer und hat entschieden, eben auch gleich da zu bleiben. Und die Idee daraus dann, nachdem er wusste, wie es funktioniert, hier aus dem Betrieb dann eben einen Weinbaubetrieb zu machen.
0: In der DDR, ich kann mich jetzt nicht erinnern, dass es Wein aus dem Saale-Unstrut-Kreis auch im Regal gab. War das wirklich so, dass die alle nur nach Wandlitz oder auch exportiert worden sind, die Weine von hier?
1: Also es hat schon welchen gegeben, ob der nicht sonderlich gut vom Ruf war, das weiß ich gar nicht so genau, aber wenn er gehandelt wurde, dann eher unter der Ladentheke. Das heißt, man hat eher Wein hierher geholt aus weiter östlicheren Ländern, als dass man den eigenen Wein an seine eigenen Bürger vergeben oder verkauft hat.
0: Rosenthaler Karthager war so einer, den man bekam dann, ja?
1: Ein bestes Beispiel dafür, ja.
0: Dann kam die Wende, dann wurde diese VEB wahrscheinlich privatisiert. Wie lief es dann?
1: Naja, vom Prinzip her ist das landeseigene Gut auch heute noch landeseigenes Weingut. Und mein Schwiegervater hat entschieden, Mensch, wo man jetzt selber Wein produzieren und vermarkten darf, kann er das auch unter eigenen Namen machen. Und das war eben der Startgedanke, um hier einen eigenen Weinberg anzulegen. Angefangen mit dem ersten Weinberg und 1998 wurde das Weingut dann offiziell gegründet. Eben der Tag, an dem man eigene Flächen und damit auch eigene Trauben hat und daraus Wein produzieren und den auch vermarkten kann.
0: War es wahrscheinlich noch in ganz geringen Mengen und auch eine ganz geringe Speisekarte, die Sie hier hatten?
1: Ja, na klar. Also man fängt ja leise an, man ist auch vom Grundsatz her ein bisschen pessimistischer gewesen, wie schnell das denn alles beginnt. Und somit gab es erstens angefangen mit einem halben Hektar bis einem ganzen Hektar. Also da geht es um wenige tausend Flaschen und gastronomisch als Straußwirtschaft natürlich auch mit einem kleinen und sparsamen Programm. Die Priorität lag auf dem Weinberg.
0: Es hat dann 10 Jahre gedauert, bis Sie diesen Titel auch bekommen konnten. Welchen genau?
1: Genau, also 89 mit dem ersten Pflanzen des Weinberges, da ist man noch kein Weingut, sondern ein Weingut ist man eben erst, wenn man über eigene Flächen und damit eigene Trauben verfügt, wenn man diese eigenen Trauben selber verarbeiten und vermarkten kann. Und dieser Titel heißt dann Weingut und muss ich Trauben zum Beispiel zukaufen, dann darf ich mich nicht Weingut nennen, sondern dann darf ich mich vielleicht nennen Winzerhof, Familie, was auch immer. Aber der Begriff Weingut ist tatsächlich für die Betriebe geschützt, die über eigenes Traubenmaterial verfügen und die auch selber verarbeiten können.
0: Man muss ja mit dem Begriff idyllisch sehr sparsam umgehen, er nutzt sich zu schnell ab, aber ihre Lage ist ja so. Also sie liegen hier einerseits am Radweg, auf der anderen Seite die Saale, wo wir eben so Floßboote gesehen haben, aber auch Schlauchboote, Menschen, die vorbeipaddeln.
1: Ja, es liegt vielleicht ein bisschen daran, dass die Saale in dem Streckenabschnitt, einer der schönsten überhaupt, tatsächlich fast einem Urwald gleicht. Und wenn man bei uns auf der Terrasse sitzt, dann schaut man in beide Richtungen der Saale in diesen Urwald hinein. Und das macht es auf der einen Seite natürlich idyllisch. Wenig Verkehr, wir sind kein großer Ort, nur 46 Einwohner. Und ich glaube, dass der Tourist und der Weingenießer großen Spaß daran hat, in solche kleinen Idyllen dann aufgenommen zu werden.
0: Das heißt, hier hält man als Fahrradfahrer, aber eventuell auch als Schlauchbootfahrer, der dann mal sowas sieht und dann schnell aussteigt und sich ein Shirt über den Körper zieht?
1: Ja, genau. Also der Bootsfahrer ist tatsächlich mit der häufigste Gast. In Thüringen darf alles die Saale fahren, was keinen Motor hat. Und das nutzen mittlerweile sehr viele, weil die anderen Touristiker im Verleihen und allem rundherum tatsächlich sehr professionell geworden sind. Und der Bootstourismus ja über die letzten Jahre schlagartig zugenommen.
0: Wir sehen ja auch die Saale hier derzeit eher als, ja nicht Rinnsal, aber doch einen ganz geruhsamen Fluss, der wenig Wasser trägt. Also ist kein gefährlicher Fluss hier.
1: Na, auf keinen Fall. Also wir machen sogar Schlauchboottouren geführt mit Weinprobe und Abendessen und wo wir sogar in die Nacht hineinfahren. Und die Saale ist ein sehr gemächliches Gewässer. Die Boote sind auch oft geführt, wenn man das will. Man muss nur für den Vortrieb sorgen. Und eine sehr schöne Geschichte für fast jede Zeit des Tages.

Der Kinderchor der Lessing-Grundschule sang uns ein Freiburg-Lied, weil ja Thorsten General seine Gäste nun auch in Freiburg an der Unstrut zu einem guten Glas Wein einladen kann. Nördlicher als die Saale-Unstrut-Region liegt kein anderes deutsches Weinbaugebiet. Das macht den Winzern das Leben nicht immer sehr leicht. Sie müssen mit einer kurzen Vegetationsperiode von Ende April bis Mitte Oktober zurechtkommen. Im Winter kann das Quecksilber hier auch mal auf unter minus 20 Grad sinken. Dieses recht kontinentale Klima hat aber auch einen Vorteil. Es ist recht trocken, vergleichsweise trocken. Wir sind ja hier in der trockensten Region Deutschlands und dadurch verschwinden die Fruchtaromen nicht sofort aus den Trauben raus, die deswegen auch ein opulentes Bouquet entwickeln können. Und deswegen wiederum schmeckt der Wein überhaupt nicht so sehr nach dem kargen Norden. Darüber sprach ich mit dem Winzer Thorsten General und Regina Toss preist ihn musikalisch, den Saale-Unstrut-Wein.

0: ist tatsächlich das Nördlichste, in dem Qualitätswein erzeugt wird. Das heißt, ein Wein, der, bevor er in Verkauf geht, auch geprüft wird auf Sensorik und Analytik und auf die Verkehrsfähigkeit. Und nördlicher gibt es dieses Prozedere nicht mehr. Das heißt, alles, was nördlicher von uns ist, darf zwar Wein produzieren, aber er darf den Titel Qualitätswein eben nicht tragen. Und damit sind wir das nördlichste Qualitätsanbaugebiet eben in Deutschland.
1: Ja. Diese Lage ist ja Fluch und Segen auch, gerade im Winter auch für Sie. Da bangen Sie sich ja immer, wenn Sie dann die ARD-Wetterkarten sehen und den Frost sehen. Bis wann ist es noch ertragbar? Ab wann wird es gefährlich?
0: Naja, man sagt der Rebe nach, so bis minus 15, minus 18 Grad kann sie kompensieren. Auch mal 2 Jahre hintereinander. Aber wenn es dann darüber hinausgeht, und das ist so das kleine Manko von Saale Unstrut, dann wird es tatsächlich schwierig. Da sind die Erträge sehr stark gefährdet. Es sind aber auch die Rebstöcke an sich gefährdet, weil es schwere kapillare Schäden gibt. Das ist so das, was uns vielleicht von anderen Anbaugebieten auch unterscheidet. Wir haben tiefere Temperaturen manchmal und wir haben eben auch etwas früher vielleicht den Frost. Wo andere Weinbaugebiete die Reife noch 2 Wochen weiter ausnutzen können, sind wir im Gebiet schon mal genötigt, auch Mitte Oktober schon die Trauben zu lesen, weil eben der erste Frost schon durchgekommen
1: ist. Segen gleichzeitig der Segen, dass Sie in einer trockenen Region sind. Das heißt also, der Geschmack kann durchaus auch voll zur Geltung kommen hier in dieser Region.
0: Ja, ich glaube, in Sachen Sonnenstunden und Niederschläge stehen wir den anderen Regionen nichts nach. Ich finde, der große Vorteil von Saale Unstrut ist, dass wir warme Tage und tatsächlich in Summe auch kühle Nächte haben. Und die kühlen Nächte erhalten die Säure in der Traube und das ist das, was den Saale Unstrut Wein auch so lebendig darstellt. Ja, spritzig, kernig, mit einer tollen Frucht und wenn man die gut ausbalanciert darstellt, dann sind es ganz tolle Weine, die auch den Wettbewerb nicht scheuen.
1: Kann man es von der Qualität her vergleichen mit dem Elbwein, also aus dem oberen Elbtal, Meißen, Radebeul, Dresden?
0: Ja, ob wir uns da vergleichen wollen, glaube ich bald nicht. Ich glaube, die haben genauso ihre Berechtigung, sind tolle Weine. Saale Unstrut Weine haben vielleicht nochmal eine ganz eigene Art und einen ganz eigenen Stil. Und das ist das Schöne an unseren 13 Anbaugebieten. Egal, wo man zum Beispiel einen Weißburgunder probiert oder einen Riesling, man entdeckt tatsächlich in allen Anbaugebieten völlig neue Facetten und haben alle tolle Trauben.
1: Bekommt man so einen Fachhandel oder ist die Menge eh nicht so groß, dass Sie nach ganz Deutschland hier exportieren können?
0: Also ganz Deutschland wäre auch vermessen. Wir haben insgesamt 40 Betriebe im Gebiet Saale Unstrut. Die Mosel hat das vielleicht in manchen Orten mit 40 Betrieben und deswegen würde ich behaupten, der meiste Wein wird sicher im Umkreis von 200 Kilometern getrunken. Wir haben aber auch 2, 3 größere Betriebe, die auch einen nationalen Vertrieb, glaube ich, bewerkstelligen können. Aber so die kleinen privaten Weingüter werden tatsächlich alles hier im Umkreis los. Ne?
1: Und zum Wein gehört ja auch die Kulinarik. Sie haben die Forelle hier frisch aus der Saale oder aus einem Zucht?
0: Aus dem Zuchtbetrieb, aber direkt an der Saale, der auch mit Saalewasser gespeist wird. Und der ist gar nicht weit weg von uns und ja, versorgt uns tatsächlich seit Anbeginn unserer gastronomischen Tätigkeit. Jeden Tag fangen frisch mit Forelle und das ist natürlich spannend.
1: Es gibt auch einen Wettbewerb, der sich der Suppe widmet. Saale Unstrut sucht den Suppenstar. Der Star wird ja heute viel gesucht bei den Superstars und bei Ihnen sind es die Suppen. Ja.
0: Bei uns sind es die Suppen und ein spannendes Produkt, was zu jeder Jahreszeit gegessen wird. Und wir Gastronomen hier in der Region stellen uns gerne auch in Wettbewerb, um mal zu schauen, wer kann denn die beste Suppe. Und wir haben 2 gestandene Hausfrauen als Köchinnen, die uns jedes Jahr aufs Neue auch zeigen, dass man mit althergebrachten Zutaten tolle Sachen machen kann. Und wir haben schon im Wettbewerb gewonnen mit einer Steckrübensuppe, wir haben noch schon gewonnen mit einer Petersilienwurzelsuppe. Also Suppen im Weingut Zahn sind eine Nummer, kann ich sagen.
1: Müsste man ja auch die Sojanka mal ins Rennen schicken, die man ja hier in den neuen Ländern noch so gut kennt, die aus Sowjetzeiten man natürlich kennt, aber die in Russland sehr beliebt ist und die in DDR-Zeiten ja mit diesen Wurstresten bestückt wurde.
0: Eine spannende Idee, aber ich finde, man sollte nicht zu sehr an alten Zeiten festhalten, nur weil das früher so gemacht worden ist. Wie das schon sagt, das ist aus Resten gemacht und entspricht, glaube ich, nicht unserer Intention. Wir sind immer sehr lange dabei zu suchen, welcher regionale Lieferant kann uns da unterstützen und fahren damit, glaube ich, ganz gut. Also ich glaube, dass man eine Sojanka bei uns vergebens suchen wird, aber jedem das sein.
2: Was hat uns immer stark gemacht, Sojanka?
1: Ein Radioreisegespräch mit Thorsten General. Ja, wenn Sie so wollen, ein Generalunternehmer der Weinbranche. Er betreibt ja nicht nur dieses sehr beliebte Weinlokal, diese Weinschenke hier direkt am Fluss, sondern eben auch ein neues Weinhotel mitten in Freiburg. Heute an der Saale und Unstrut. Der Weinbau hat hier bereits eine 1000-jährige Tradition. Das beweist unter anderem eine Schenkungsurkunde von Kaiser Otto III. Mönche sind ja nicht nur sehr fromm, sondern auch sehr weinbelesen. Ab dem 12. Jahrhundert entwickelten sie an Saale und Unstrut den Weinbau weiter. Im Zisterzienserkloster Sancta Maria Schulpforta. Im 16. Jahrhundert blühte der Weinbau bereits auf 10.000 Hektar. Dann kam der 30-jährige Krieg und vernichtete alles wieder. Später machten Kaffee und Tee dem Wein auch ein wenig Konkurrenz und den Rest erledigte die böse Reblaus Ende des 19. Jahrhunderts. Aber nun blüht er wieder in voller Pracht, der Wein. Mit ihr auch die schönen Weinprinzessinnen. Ein Amt, wie Sie wissen, auf Zeit. Für die Jahre 2019 bis 2020 hatte die junge Blonde Julia Peter diesen Titel inne. Wir trafen sie in einem der schönen Parks von Bad Sulza, begleitet von Melanie Kornhaas, der Chefin der Kurgesellschaft dort.

0: Bad Sulza steht für Solo und natürlich auch für Wein. Deswegen gibt es die Weinprinzessin. In Thüringen bauen wir auf etwa 118 Hektar Wein an. Und ich bin die Vertreterin und darf das nach außen tragen.
1: Wie qualifiziert man sich da? Muss man eine Weinprüfung ablegen?
0: Man muss eine Bewerbung schreiben. Das ist immer so Februar, März rum. Und dann muss man eine kleine Prüfung ablegen. Das ist so eine Vorstellungsrunde, dann ein Vortrag. Man muss Fachfragen zum Wein beantworten, ist aber erstmal Grundlegendes. Also man muss jetzt kein Winzer sein oder aus einer Winzerfamilie stammen. Man muss einfach so ein paar Grundlagen haben und alles andere erarbeitet man sich dann in diesem Jahr.
1: Aber hauptberuflich machen Sie was anderes, ne?
0: Richtig, ich bin hauptberuflich Rechtspflegerin. Ich arbeite am Amtsgericht, also ist in der juristischen Richtung.
1: Haben Sie jetzt im Vorfeld Ihre Nominierung zur Weinkönigin sich da auch etwas eingetrunken?
0: Ich kann das ja schon. Ich komme aus der Region, also ich kenne ja schon ein bisschen die Winzer und über die Jahre kennt man natürlich auch die Weine. Aber ich habe mich natürlich insbesondere im Vorhinein dann auch noch mal speziell ein bisschen mehr mit den Weinen auseinandergesetzt, damit man einfach die Vielfalt der Region auch kennenlernen kann.
1: Sie müssen jetzt ja auch vielen Weinfesten repräsentieren, anstoßen, mittrinken.
0: Ja, das ist richtig. Da ist man immer froh, wenn man jemanden aus der Familie oder Freunde hat, die einen dann auch fahren können, damit man dann keine Probleme bekommt, sag ich mal.
2: Frauen und Wein sind eine fröhliche Frau.
3: Die Geschichte Bad Sulzas beruht auf Salz. Und Bad Sulza ist eigentlich eine Industriestadt gewesen. Es gab hier bis vor Hunderten von Jahren ausschließlich Industriegebäude. Und es gab auch mal drei Gradierwerke. Und es ist aber leider nur noch die Luise übrig geblieben, weil man es sich nicht leisten konnte. Trotz des weißen Goldes, was immer Reichtum versprach, hat Bad Sulza leider nicht geschafft, den Reichtum so mitzunehmen, dass man alles erhalten konnte. Aber jetzt haben wir noch die Luise, ein überdachtes Gradierwerk. Wenige sind überdacht. Wir haben das Glück, ein überdachtes zu haben, sodass wir das auch im Winter nutzen können. Da werden wir jetzt mal reingehen in die doch einzigartige Zerstäuberhalle, die eine Grundfläche von 200 Quadratmetern hat. Und da hat man ja London im dicksten Nebel, sage ich immer.
1: Das heißt, man kommt vorbeugend hierher, um Erkältung
3: genau.
1: Vorzubeugen oder auch lindernd?
3: Wie ist das? Also unsere Sohle wird zur Erkältungslinderung genutzt, für die Atemwege, für auch orthopädische Leiden, auch für rheumatische Leiden. Kinder kommen her zur Kur und auch für die Haut ist das Ganze sehr gut. Wir sagen immer scherzhaft, dass die Sohle, die sie hier inhalieren und in der sie oben in der Therme auch baden können, da haben schon die Dinosaurier drin gebadet. So alt ist die schon, die ist 200 Millionen Jahre alt. Wir sehen hier den Schwarzdorn und da läuft die Sohle drüber. Und durch diesen feinen Sohlennebel, der da entsteht, hat man diese besondere Wirkung für die Atemwege. Man läuft hier drumherum. Früher wurde empfohlen zu singen.
1: Genau, ich glaube, singen O Sole Mio würde sich anbieten.
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1: Das Lied zur Sohle.
4: Ja, genau. Man nennt es auch das Schusterlied. Oh, meine Sohle.
5: Die Zerstäuberhalle am Gradierwerk Luise. Keine ist wie diese. Die berühmte salzhaltige Bad Sulzer Luft, die so schnell nicht verpufft. Die sanften Hügel und Täler mit den hochaufragenden, schmalen Pappeln erinnern in Bad Sulza so manch einen Besucher ein wenig an die Toskana, womit der Name Toskana des Ostens geboren war. Die Kur- und Weinstadt liegt inmitten des Städtedreiecks Jena, Weimar, Naumburg und ist Thüringens einzige Weinstadt. Goethe hätte deswegen hier sein können, aber war er nicht. Dafür steht sein Gartenhaus hier. Warum? Erzählt uns gleich Ingrid Müller. Anschließend besuchen wir einen weiteren Park in dieser Toskana des Ostens und erreichen dann anschließend den benachbarten Park von Schloss Auerstedt. Jena und Auerstedt. Macht's doch bei dem einen oder anderen Klick oder auch nicht? War doch mal was, eine Schlacht. Lang, lang ist's her. Daher lassen wir uns von Klaus Lohmann zeigen, wie es heute sehr friedlich an diesem historischen Ort aussieht.
6: 1999 war Weimar Kulturhauptstadt und 250. Geburtstag von Goethe. Und man hatte ganz einfach Angst vor den vielen Besuchern um das alte Weimar Goethe-Gartenhäuschen. Und da war die Idee entstanden, wir fertigen eine Kopie.
7: Goethe war gut.
3: Wir sind jetzt hier im historischen Kurpark von Bad Sulza, wo die ältesten Teile schon 1750 angelegt wurden, damit die immer zahlreicher werdenden Kurgäste, die es dann gab, hierher gekommen sind, sich hier aufhalten konnten, den Chorkonzerten lauschen konnten und einfach Lust wandeln konnten, wie man das früher so schön gesagt hat.
1: Das war noch bevor Goethe hier gewesen ist.
3: Man hat damals schon gemerkt, es werden auch immer mehr Kurgäste. Und wollte denen dann auch was bieten, aber Goethe musste erst den Startschuss geben. Der musste erst sagen, gründet doch endlich mal euer Solbad. Und das hat dann tatsächlich noch bis 1847 gedauert, bis auch die Stadtobersten gesagt haben, na gut, lieber Goethe, du hast recht.
1: Aber die Ilm fließt hier durch, die genau. Kenne ich ja noch aus Ilmenau, aus dem Thüringer
3: Wald. Genau, und genau diese Ilm ist das und die fließt in wenigen Kilometern in Katschen, fließt in die Saale rein. Und wir haben so das letzte Zipfelchen Ilm, bekommen wir hier noch. Und das ist hier die Ilm, die wunderbar sauber ist. Man kann ja mittlerweile in der Ilm wieder baden. Das ist ja alles kein Problem. Und ja, die Leute können jetzt hier auch was Gutes nach Pfarrer Kneipp für ihre Gesundheit tun und einfach mal ein bisschen kneipen.
1: Weil die Ilm auch recht kalt ist?
3: Die Ilm ist in der Regel recht kalt und schön sauber und damit ist das auch kein Problem. Also ich denke, wenn man da die Füße nur reintut, da passiert dann auch nichts. Mittlerweile gibt es ja auch wieder unzählige Fische in der Ilm und wir haben Weinkorken verbaut. Also bei uns kann man über hunderte von Weinkorken laufen.
8: Wenn die Soldaten durch die Stadt marschieren, öffnen die Mädchen Fenster und die Türen. Ei, warum, ei, da?
9: Auerstedt sagt dem einen oder anderen vielleicht noch was aus dem Geschichtsunterricht. Und zwar ist Auerstedt berühmt geworden durch die Schlacht, die gleichnamige bei Jena und Auerstedt im Jahr 1806, als die preußischen Truppen gegen die napoleonischen Truppen antraten und eine Niederlage erfahren mussten. Der Befehlshaber der preußischen Truppen, der Herzog von Braunschweig, war damals im Schloss Auerstedt einquartiert, hatte dort sein Hauptquartier. In der Folge wurde das Schloss noch mal ein bisschen umgenutzt. Zu DDR-Zeiten war dort ein landwirtschaftlicher Betrieb ansässig. Nach der Wende wurde es umfangreich wieder aufgebaut, denn durch den landwirtschaftlichen Betrieb hatten die Gebäudestrukturen ein wenig gelitten. Und im Jahr 2004 haben wir als Toscana World dort 15 modern eingerichtete Apartments entstehen lassen. Im Jahre 2005 kam das Restaurant Reinhardts im Schloss im Haupthaus, sozusagen im Gutsherrenhaus dazu. Und im Jahr 2006 schloss sich noch die sogenannte Malocca als Veranstaltungsraum an. Diese ist errichtet im Stile eines brasilianischen Langhauses, wie es bei den Ureinwohnern im brasilianischen Regenwald zu finden ist.
1: Die Schlacht war ja nicht hier direkt gewesen, aber in der Nähe hier, die Schlacht damals.
9: Die Schlachtfelder waren nicht hier direkt in Auerstedt angrenzend, sondern in Hassenhausen und auch nicht direkt in Jena übrigens, sondern in Cosbeda. Genau. Aber hier war eben der Stützpunkt der preußischen Truppen. Deswegen ist sie auch so benannt.
1: Und daran erinnert eben noch das Gebäude und auch eine Ausstellung, die Sie dann angegliedert haben, mit historischen Postkutschen auch.
9: Wir haben in Auerstedt die Auerstedter Museenwelt und zwar unterteilt die sich in vier Bereiche. Einmal haben wir im Schloss selbst eine Sammlung und eine Ausstellung zu der Schlacht von 1806 mit alten Uniformen und all solchen Devotionalien, die dazugehören. Und dann haben wir in den ehemaligen Wirtschaftsgebäuden des Schlosses noch eine Ausstellung alter und historischer landwirtschaftlicher Geräte und auch von alten Werkstuben, wie zum Beispiel vom Schuster etc. Außerdem haben wir die Kutschensammlung der Großherzogin Anna Amalia. Diese ist im Besitz der Klassikstiftung Weimar, befand sich früher auch in Weimar in der sogenannten Orangerie, die dann jedoch später saniert wurde und in diesem Zuge mussten diese Kutschen irgendwo hin und man hatte lange gesucht und in Auerstedt war man bereit, die komplette Sammlung zu übernehmen, nicht nur in Einzelstücken und deswegen ist sie dort auch zu sehen.
1: Übrigens, die einzigen Kanonenkugeln, die ich preisen kann, das sind die aus Schokolade. Ein Konditormeister aus Thüringen hat sie extra für diesen historischen Ort fertig lassen, können Sie hier kaufen, so als süßes Souvenir. Im idyllischen Tal der Unstrut, umgeben von jahrhundertealten Terrassenweinbergen, liegt die Wein- und Sektstadt Freiburg. Mehr als 15 Rebsorten, die werden hier angebaut. Hoch oben thront die größte Burg der Landgrafen von Thüringen, die mittelalterliche Neuenburg. Und hier in Freiburg befindet sich etwas, das man inzwischen ein wenig auch als Ostkult bezeichnen kann, die Rotkäppchen Sektkellerei. Was Mitte des 19. Jahrhunderts mit der Sektkellerei Kloss und Förster in einem Hinterhaus begann, ist heute nicht wegzudenken aus den Supermarktregalen. Ilona Kaiser führt uns durch die Sektkellerei mit diesem riesigen Cuvée-Fass und mit dem noch größeren Lichthof. Die Anlage ist zugleich eine der ältesten denkmalgeschützten Industriehallen in Deutschland und dazu natürlich jetzt sektreife Musik.
10: ein herzliches Willkommen hier in der Rotkäppchen-Sektkellerei. Oft werden wir gefragt, warum nun gerade dieser Name Rotkäppchen? Ich kann Ihnen versichern, da gibt es eine ganz einfache Erklärung. Schauen Sie sich mal die Flasche an. Auch heute tragen die alle diese rote Kappe.
1: Also nicht durch die Gebrüder Grimm.
10: Nein, wir haben mit den Närchen überhaupt nichts zu tun.
11: Rotkäppchen ging zu Großmama durch grünen Wald dahin.
1: Wir laufen jetzt durch die historischen Gebäude, sehen historische gleich Weinkeller auch.
10: Ja.
1: Die große Produktion ist aber nicht in diesem alten Hauptgebäude hier.
10: Das ist korrekt. Wir sind in der Historie, in der historischen Kelleranlage. Die modernen Produktionsanlagen befinden sich auch auf dem Gelände, aber unmittelbar neben der historischen Kellerei. Wir haben heute tatsächlich noch alle drei Herstellungstechniken in der Anwendung. Sprich also das berühmte Champagnerverfahren, das wenden wir hier auch noch an, nur es darf heute nicht mehr so genannt werden.
12: Champagner, Champagner für alle.
10: Wir haben hier ein ganz typisches Rüttelpult. Sie sehen, die Flaschen werden verkehrt rum aufgesteckt und hier sehen wir auch sehr schön, wie am Flaschenbauch die tote Hefe dort ablagert. Und durch diesen Rüttelprozess immer exakt um ein Achtel, das ist das, was ich so im Handgelenk habe, ja. Da wandert die Hefe spiralförmig in den Flaschenhals und nach 4 Wochen habe ich wirklich konzentriert in dem Flaschenhals die tote Hefe liegen. Und jetzt wird das Ganze in einer Art Kühlsohle getaucht. Dabei friert die Hefe in Form eines Eispfropfens. Und jetzt wissen Sie auch, warum der Kronkorken ja drauf ist. Der wird geöffnet und durch den Druck schießt nur der Eispfropfen, in dem die toten Hefezellen sind, heraus. Wir müssen natürlich sagen, dass die Gesellschafter, die nach der Wende das Unternehmen privatisiert haben, hier im Management Buyout, sich das Ziel gesetzt haben, Rotkäppchen als nationale Marke zu etablieren.
1: Sehr viele Betriebe im Osten sind ja übernommen worden von Westkonzernen. Es ist ja auch historisch nicht ungerecht, wenn es auch mal eine Gegenbewegung gibt.
10: Sicherlich ist das richtig. Wir Freiburger und auch wir Mitarbeiter sind natürlich alle unheimlich stolz auf den Erfolg der Marke.
1: Also jetzt stoßen wir an auf diese Geschichte einerseits, erstmal auf den schönen Tag mit Ihnen hier.
10: Genau, also sehr zum Wohle.
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5: Ich hätte gerne noch ein zweites Glas mit der charmanten Ilona Kaiser getrunken, aber mein Zug für die Rückfahrt saß bereits im Nacken. Wenn Sie wollen, dann verlängern Sie gerne Ihren Urlaub in Sachsen-Anhalt und Thüringen. Nehmen Sie zum Beispiel von Naumburg den Regionalzug nach Weimar, denn da beginnt unsere Bauhausreise, die Sie weiter nach Dessau wiederum in Sachsen-Anhalt führt. Und von Dessau aus sind Sie in einer guten Stunde im Harz. Da können Sie mit uns auf den Brocken hochfahren mit der historischen Schmalspurbahn. Sehr interessant da. Und da treffen Sie auch noch nette Menschen, wie immer, im Harz und im Harzvorland. 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Hier finden Sie auch die Fotos und Texte in unseren Blogs und die aktuellen Infos wie immer bei Facebook und überall da, wo der moderne Mensch heute sonst noch so unterwegs ist. Ich verabschiede mich in ein paar Sprachen der Welt, die Sie sicher auch an Saal und Unstrut hören können. Goodbye, au revoir, ciao, bis wieder ein Jahr, tschüss, tschüss, hi, salam alaikum und shalom und auf jeden Fall tschüss.
14: Herzlich willkommen in Naumburg. Mein Name ist Matthias Ludwig und ich wünsche viel Spaß bei der Radioreise mit Alex.
15: Radioreise mit Alex? Ich bin die Anja aus der Wilden Zicker, die Schaffnerin.
16: Die Hörer der Radioreise mit Alex möchte ich ganz herzlich begrüßen hier im Naumburger Dom. Ich hoffe, wir sehen uns auch bald nochmal wieder. Mein Name ist Kirsten Reichert.
17: Ich bin Cornelie Mier und hoffe, dass das nicht nur eine Radioreise für Sie bleibt, sondern dass Sie dann wirklich eine Reise nach Thüringen machen, in das grüne Herz Deutschlands und auch nach Dornburg kommen.
18: Ich hoffe und wünsche, dass viele Hörer sich bald in Dornburg blicken lassen. Als Ortsbürgermeister Klaus Sommer wünsche ich Ihnen viel Spaß in Dornburg.
19: Mein Name ist Thorsten General vom Weingut Zahn. In Thüringen, im schönen Weinbaugebiet Saale-Unstrut, sende schöne Grüße.
20: Mein Name ist Julia Peter und ich grüße die Hörer der Radioreise mit Alex. Als Thüringer Weinprinzessin aus Bad Sulza.
21: Melanie Kornhaas und ich sende ganz herzliche Grüße aus Bad Sulza, dem Sohle-Heilbad und Thüringens einziger Kur- und Weinstadt.
22: Klaus Lohmann, mein Name, Presse- und Öffentlichkeitsarbeit für Auerstedt. Ich grüße alle Zuhörer der Radioreise mit Alex.
10: Grüße natürlich ganz herzlich alle Radioreise-Hörer, die jetzt ein bisschen auch neugierig geworden sind, um sich das hier in Freiburg selber anzuschauen, dann erleben Sie das, was Alex und ich jetzt gerade hier versucht haben, Ihnen nahezubringen.
23: Das Reisen ist heutzutage sehr modern.
0: und die Sachsen, die reisen besonders gern.
2: Ich bin doch Renny Espinger. Ich grüße alle Hörer der Deutschen Reise mit dem Dascher Alexander, ne?
5: Nun klar, Ronny, das bin ich, der Alex. Ja, danke schön, Ronny. Und bleiben Sie, meine Damen und Herren, schön reisefreudig, denn es gibt noch mindestens 1000 Orte in dieser Welt zu entdecken. In diesem Sinne, wie immer, bis bald.
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23: Ich bin André Glatzel. Wer mit dem Zug heute Morgen zur Arbeit pendelt, muss sich möglicherweise auf Verspätungen und Ausfälle einstellen. Durch eine IT-Störung war der Bahnfunk am Abend ausgefallen. Die Folge: über 2 Stunden lang ging nichts mehr. Tausende Reisende waren betroffen. Was die Störung genau ausgelöst hat, ist noch unklar. Die jetzt offiziell vorgestellten Ideen zur viel diskutierten Rentenreform stoßen vielerorts auf positive Reaktionen. Auch Sozialverbände, Wirtschaft und Opposition können dem Paket im Großen und Ganzen etwas abgewinnen. Etwa beim Anstieg des Eintrittsalters werden aber noch Nachbesserungen gefordert. Die Hitzewelle lässt das Thermometer in Deutschland weiter steigen. Der Deutsche Wetterdienst erwartet in Teilen des Landes heute bis zu 39 Grad. Das stellt auch Hobbysportler vor Herausforderungen. Die Experten raten, viel trinken und sich mit luftiger Kleidung vor der prallen Sonne schützen. Die Sommerurlaubssaison rückt immer näher, aber nicht jeder in Deutschland kann sich das leisten. Für jeden 5. ist eine Woche Urlaub zu teuer, so das Statistische Bundesamt. Besonders oft trifft das Alleinstehende und Alleinerziehende. Bei der Fußball-WM hat Kroatien wichtige Punkte im Kampf um die K.O.-Runde gesammelt. Die Kroaten gewannen 1:0 gegen Panama. Zuvor hat England gegen Ghana 0:0 gespielt und Portugal mit 5:1 gegen Usbekistan gewonnen.
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24: Zur Stunde gibt's bei uns einen klaren Himmel. In Heilbronn haben wir gerade 21 Grad, in Hohenlohe 19 Grad und im Ostalbkreis ebenfalls 21 Grad. Im weiteren Verlauf der Nacht bleiben die Temperaturen weitgehend stabil. Später kühlt es leicht auf 18 bis 20 Grad ab. Morgen startet ihr mit viel Sonne. Im Tagesverlauf steigen die Werte dann auf 35 bis 36 Grad.
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25: Achtung, auf der A3 von Würzburg in Richtung Nürnberg. Zwischen Würzburg-Randersacker und Rottendorf blockiert ein defektes Fahrzeug den Standstreifen. Auf der A81 von Stuttgart Richtung Heilbronn gibt es ebenfalls ein defektes Fahrzeug zwischen Mundelsheim und Ilsfeld. 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
1: Ich bin André Glatzel. Wer mit dem Zug heute Morgen zur Arbeit pendelt, muss sich möglicherweise auf Verspätungen und Ausfälle einstellen. Durch eine IT-Störung war der Bahnfunk am Abend ausgefallen. Die Folge: über 2 Stunden lang ging nichts mehr. Tausende Reisende waren betroffen. Was die Störung genau ausgelöst hat, ist noch unklar. Die jetzt offiziell vorgestellten Ideen zur viel diskutierten Rentenreform stoßen vielerorts auf positive Reaktionen. Auch Sozialverbände, Wirtschaft und Opposition können dem Paket im Großen und Ganzen etwas abgewinnen. Etwa beim Anstieg des Eintrittsalters werden aber noch Nachbesserungen gefordert. Die Hitzewelle lässt das Thermometer in Deutschland weiter steigen. Der Deutsche Wetterdienst erwartet in Teilen des Landes heute bis zu 39 Grad. Das stellt auch Hobbysportler vor Herausforderungen. Die Experten raten, viel trinken und sich mit luftiger Kleidung vor der prallen Sonne schützen. Die Sommerurlaubssaison rückt immer näher, aber nicht jeder in Deutschland kann sich das leisten. Für jeden 5. ist eine Woche Urlaub zu teuer, so das Statistische Bundesamt. Besonders oft trifft das Alleinstehende und Alleinerziehende. Bei der Fußball-WM hat Kroatien wichtige Punkte im Kampf um die K.O.-Runde gesammelt. Die Kroaten gewannen 1:0 gegen Panama. Zuvor hat England gegen Ghana 0:0 gespielt und Portugal mit 5:1 gegen Usbekistan gewonnen.
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2: Aktuell gibt es bei uns einen klaren Himmel. In Heilbronn liegen die Temperaturen in der Nacht bei 20 Grad, in Hohenlohe bei 19 Grad und im Osterbkreis ebenfalls bei etwa 20 Grad. Im Laufe des Vormittags klettern die Werte auf rund 25 bis 26 Grad, bevor es am Nachmittag nochmal deutlich wärmer wird. Die Tiefstemperaturen in der kommenden Nacht liegen zwischen 19 und 20 Grad. Morgen bleibt der Himmel weitgehend klar. Die Höchstwerte erreichen 35 bis 37 Grad.
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3: Derzeit liegen uns keine Meldungen vor. Weiterhin eine gute Fahrt.

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1: Ich bin André Glatzel. Pendler müssen heute Morgen bei der Bahn noch mit Problemen rechnen. Es kann zu Verspätungen und Ausfällen kommen. Nach einer IT-Störung war gestern Abend der Bahnfunk ausgefallen. Mehr als 2 Stunden lang ging deshalb nichts mehr. In der Nacht lief der Bahnverkehr mit einem Notfallsystem wieder an. Ursache der Störung ist noch unklar. Mit einem ungewohnt entschlossenen Auftritt hat die Bundesregierung die Rentenreformpläne vorgestellt. Nach dem eher flach gefallenen Herbst der Reformen könnte also eines der ganz großen Projekte umgesetzt werden. Dadurch könnte Schwarz-Rot wieder Vertrauen aufbauen, sagte uns der Zukunftsforscher Ulrich Reinhardt. Die Hitzewelle hat jetzt ganz Deutschland fest im Griff. Selbst ganz im Norden steigen die Temperaturen heute auf über 30 Grad. Weiter südlich sind auch 40 Grad in Reichweite. Das macht auch Hobbysportlern zu schaffen. Das Training sollte am besten früh morgens oder abends eingelegt werden, raten die Experten. Der Iran will die Straße von Hormuz weiter selbst kontrollieren. Das sagte der Chefunterhändler nach Gesprächen mit den USA in der Schweiz. Die Meerenge ist wichtig für den weltweiten Ölhandel. Das Thema ist neben Irans Atomprogramm einer der Hauptstreitpunkte bei den Friedensgesprächen. Bei der Fußball-WM hat England die vorzeitige Qualifikation für die K.O.-Runde verpasst. Das Team von Trainer Thomas Tuchel spielte gegen Ghana ein torloses Unentschieden. Kroatien hat gegen Panama 1:0 gewonnen. Außerdem setzte sich Portugal gegen Usbekistan mit 5:0 durch.
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2: Zur Stunde haben wir bei uns einen klaren Himmel. In Heilbronn liegt die Temperatur aktuell bei 20 Grad, in Hohenlohe sind es 19 Grad und im Ostalbkreis 21 Grad. Im Laufe des Vormittags klettern die Werte auf rund 25 bis 26 Grad. Der Himmel bleibt dabei frei von Wolken. In der Nacht sinken die Temperaturen in der gesamten Thunregion auf ungefähr 19 bis 20 Grad ab. Morgen geht's ähnlich weiter. Tagsüber steigen die Werte dann auf 35 bis 37 Grad.
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3: Derzeit liegen uns keine Meldungen vor. Weiterhin eine gute Fahrt.
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5: Patrick und der Megis, für euren Mittwoch. Caro ist nämlich noch im Urlaub und noch ist es angenehm draußen. Aber keine Angst, auch heute, da erwartet uns wieder eine ordentliche Hitze in der Thunregion.
6: Ja, und weißt du, was sich auf Hitze reimt, Patrick? Na, Witze.
5: Ja, gut, dass du gleich wieder einen für uns parat hast. Um 10 nach 5. Guten Morgen.
6: Guten Morgen.
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0: Ihr setzt euch gerade ins Auto, dreht den Schlüssel rum und in dem Moment schaltet sich das Autoradio mit Radioton ein.
1: Ja, und sobald der Patrick und ich anfangen zu reden, ist der Tag auch schon wieder gelaufen.
0: Immerhin gibt's auch noch gute Musik. Dann sind wir beide zwischendurch gerade so verkraftbar. Die beste aktuelle Musik und immer eure Lieblingshits. Jetzt mit Van Halen. Guten Morgen.
1: Guten Morgen.

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8: Ich bin André Glatzel. Pendler müssen heute Morgen bei der Bahn noch mit Problemen rechnen. Es kann zu Verspätungen und Ausfällen kommen. Nach einer IT-Störung war gestern Abend der Bahnfunk ausgefallen. Mehr als 2 Stunden lang ging deshalb nichts mehr. In der Nacht lief der Bahnverkehr mit einem Notfallsystem wieder an. Ursache der Störung ist noch unklar. Mit einem ungewohnt entschlossenen Auftritt hat die Bundesregierung die Renten

0: Reformpläne vorgestellt. Nach dem eher flach gefallenen Herbst der Reformen könnte also eines der ganz großen Projekte umgesetzt werden. Dadurch könnte Schwarz-Rot wieder Vertrauen aufbauen, sagte uns der Zukunftsforscher Ulrich Reinhardt. Die Hitzewelle hat jetzt ganz Deutschland fest im Griff. Selbst ganz im Norden steigen die Temperaturen heute auf über 30 Grad. Weiter südlich sind auch 40 Grad in Reichweite. Das macht auch Hobbysportlern zu schaffen. Das Training sollte am besten früh morgens oder abends eingelegt werden, raten die Experten. Der Iran will die Straße von Hormuz weiter selbst kontrollieren. Das sagte der Chefunterhändler nach Gesprächen mit den USA in der Schweiz. Die Meerenge ist wichtig für den weltweiten Ölhandel. Das Thema ist neben Irans Atomprogramm einer der Hauptstreitpunkte bei den Friedensgesprächen. Bei der Fußball-WM hat England die vorzeitige Qualifikation für die K.O.-Runde verpasst. Das Team von Trainer Thomas Tuchel spielte gegen Ghana ein torloses Unentschieden. Kroatien hat gegen Panama 1:0 gewonnen. Außerdem setzte sich Portugal gegen Usbekistan mit 5:0 durch.
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2: Mit Wetterfrau Martin Villas.
3: Einen schönen guten Morgen. In der Tonregion zwischen Kraichgau und Ostalb bleibt uns der Hochsommer auch heute treu. Bis zum Nachmittag können die Temperaturen auf bis zu 35 Grad ansteigen. Dazu gibt es jede Menge Sonnenschein und nur wenige Wolken. Ja, auch beim Radio Thun 3 Tage Wettertrend bleibt uns die Hitzewelle erhalten und hat noch keine Lust, Pause zu machen. Morgen sind bis zu 36 Grad möglich und zum Wochenende kratzen wir stellenweise bereits sogar an der 40 Grad. Marke. Die tropischen Nächte begleiten uns ebenfalls weiter und bringen aktuell leider nur wenig Abkühlung. Also viel Wasser trinken, die Mittagshitze möglichst meiden und gut durch diese heißen Sommertage kommen.
2: So machen wir es. Danke dir.
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2: Um 5 Uhr gleich 32 Minuten kommt ihr soweit überall gut durch in der Thunregion. Fahrt dabei aber nicht zu schnell. Geblitzt wird heute Morgen schon in Heilbronn in der Weinsberger Straße beim Alten Friedhof. Hier dürft ihr 40 fahren. Danke Radiotonhörer Jonas fürs Melden. Wenn ihr auch was entdeckt, macht's genauso, klingelt kostenlos durch oder schickt eine WhatsApp rein an die 0800 50 65 3x die 0.
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2: Man nehme einen tollen 90er und mache ihn im neuen Gewand, hat sich Bibi Rexha gedacht, zusammen mit Faithless. New Religion. Machen wir jetzt um 5.32 Uhr. Ich bin der Patrick. Schönen guten Morgen.
5: Die

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0: Talking Heads bei Radio Ton und ich habe so eine Angewohnheit, die bringt meine Freundin regelmäßig auf die Palme.
1: Ah, du lässt auch die leeren Klopapierrollen immer hängen, ne?
0: Ja gut, das auch, aber ich meine nicht das, ich meine was anderes. Nämlich gerade jetzt in der Freibad-Saison stehe ich des Öfteren im Freibad und merke dann, dass ich meine Badeschlappen zu Hause vergessen habe. Aber ich muss auch sagen, wir haben so viele Schlappen zu Hause, da bin ich immer ganz verwirrt, weiß gar nicht, ob und welche ich denn jetzt schon eingepackt habe und überhaupt.
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0: 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Patrick und der Megge sind hier. Guten Morgen.
1: Guten Morgen.

beste aktuelle Musik bei Radio Ton. Ed Sheeran haben wir gerade gehört. Dazu haben wir natürlich auch immer eure Lieblingshits mit dabei. Jetzt aus dem Jahr 1985, Mr. Wings. Nee, Mr. heißt er natürlich. Der Song heißt Broken Wings. Guten Morgen.

0: Radio Tona am Mittwochmorgen habt ihr eingeschaltet. Gleich nach 6 haben wir mit dabei unter anderem Leonie. Don't worry und Nico Santos. Human Being, das und mehr haben wir gleich nach 6. Unter anderem auch ein Lieblingshit von Camouflage, Love is a Shield, mit dabei.
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11: Ich bin Maxi Schwab. Guten Morgen. Nochmal Glück gehabt. Eine S-Bahn hat am Montag auf einer Bahnstrecke bei Mosbach nur wenige Meter vor einem 15-Jährigen gestoppt, der sich auf den Gleisen befand. Die Lokführerin leitete bei rund 100 Stundenkilometern eine Schnellbremsung ein und konnte den Zug rechtzeitig zum Stehen bringen. Verletzt wurde glücklicherweise niemand, auch die 40 Fahrgäste blieben unverletzt. Warum der Jugendliche überhaupt die Gleise auf freier Strecke überqueren wollte, ist bislang unklar. Die Polizei ermittelt wegen gefährlichen Eingriffs in den Bahnverkehr. Maxi Schwab, Radio Ton, Mosbach.
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12: Ich bin Finn Riebesel, Freundlieb. Wer mit dem Zug heute Morgen zur Arbeit pendelt, muss sich möglicherweise noch auf Verspätungen und Ausfälle einstellen. Der Bahnfunk zwischen Lokführern und Fahrdienstleistern war am Abend ausgefallen. 2 Stunden lang standen alle Züge in Deutschland still. Deutschland und der Rest Europas schwitzen weiter. Die Hitze sorgt für Rekorde und Alarmstufen. Der Deutsche Wetterdienst erwartet heute bis zu 39 Grad. Frankreich erlebte den heißesten Tag und die wärmste Nacht seit Beginn der Wetteraufzeichnungen. Für Belgien und Großbritannien werden weitere Rekorde erwartet. Das Renteneintrittsalter soll nur langsam steigen, ein Teil der Beiträge in Aktien investiert werden. Die Pläne der Bundesregierung zur Rentenreform kommen vielerorts gut an. Trotz einzelner Kritikpunkte haben sowohl einige Sozialverbände als auch Wirtschaftsvertreter das Paket grundsätzlich begrüßt. Nach dem tödlichen Angriff auf einen Zugbegleiter in Rheinland-Pfalz beginnt heute der Prozess. Ein 26-Jähriger soll Serkan Çalar im Februar bei einer Kontrolle heftig gegen den Kopf geschlagen haben. Der Zugbegleiter starb wenig später im Krankenhaus. Cristiano Ronaldo schreibt WM-Geschichte. Er hat beim 5:0-Erfolg Portugals gegen Usbekistan einen Doppelpack beigesteuert und ist damit der erste Spieler überhaupt, der in 6 verschiedenen Weltmeisterschaften getroffen hat. Außerdem spielten England Ghana 0:0 und Kroatien Panama 1:0.
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3: Guten Morgen, Sommer, Sonne und jede Menge warme Luft gibt's weiterhin in der Thun-Region. An der Jagst am Neckar und am Kocher erwartet uns heute ein weiterer hochsommerlicher Tag. Bis zum Nachmittag sind bis zu 35 Grad möglich. Dazu gibt's viele Sonnenstunden und nur wenige Wolken. Ja, wer heute Nacht nicht ganz so gut geschlafen hat, ist damit höchstwahrscheinlich nicht allein. Die tropischen Nächte begleiten uns weiterhin und sorgen dafür, dass es selbst nachts kaum noch abkühlt. Ja, auch wenn man vielleicht noch ein bisschen müde ist, ich wünsche euch einen guten Start in den Tag. Sonnencreme und Sonnenbrille und die Wasserflasche nicht vergessen.
0: Hammer, auf jeden Fall mit dabei. Danke dir.
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0: Der längste Stau zwischen Kraichgau und Ostalb bereits in Bietigheim-Bissingen auf der B27 zwischen Kammgarn, Spinnerei und Karl-May erledigt. Der Verkehr hier dauert schon fast 10 Minuten länger. Und auf der A8 München Richtung Stuttgart zwischen Kirchheim-Tech-West und Wendlingen aufpassen. Hier haben wir ein defektes Fahrzeug. Ansonsten kommt ihr soweit gut durch. Fahrt dabei aber bitte nicht zu schnell in Heidenheim in der Zangerstraße. Hier sind 60 erlaubt. Hier steht ein Blitzer. In Geislingen an der Steige in der Überkinger Straße dürft ihr 50 fahren und in Heilbronn in der Weinsberger Straße beim Alten Friedhof sind 40 erlaubt. Danke Radiotonhörer Jonas fürs Melden. Und wir schauen noch ganz kurz auf die Schienen. In der Nacht stand der Verkehr bei der Deutschen Bahn ja still. Jetzt zum Morgen läuft es aber wieder an. Alles in allem sieht es auch da recht gut aus. Schaut aber, wenn ihr mit der Bahn unterwegs seid, pendeln müsst, auf jeden Fall vorher auch nochmal in die Apps. Wenn ihr was entdeckt auf den Straßen, klingelt gern durch. Kostenlos unter der 0800 50 65 3x die 0.
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0: Liebe Grüße an alle in den LKWs auf der Baustelle und sowieso an alle, die der kommenden Hitze nicht entfliehen können.
16: Ja, und wer nach getaner Arbeit Lust auf einen kleinen Snack hat, einfach jetzt Maiskörner ins Auto legen. Zum Feierabend habt ihr dann Popcorn.
0: Was gegen Hitze im Auto hilft, das finden wir diese Woche zusammen raus. Franjo Bendeich, der testet sich durch, hat angefangen mit einem einfachen Sonnenschutz auf der Windschutzscheibe. Das hat nicht so viel gebracht. Jetzt ist die Frage, bringt es denn was, wenn man das komplette Auto so ein bisschen verhüllt mit einer großen Picknickdecke? Ob das was gebracht hat, das hören wir gleich nach Camouflage und Nico Santos. Patrick und der Megis sind hier. Guten Morgen.
16: Guten Morgen.

0: Arsch am Mittwochmorgen bei Radio Ton. Und jetzt, ja, da ist doch alles in Ordnung. So fühlt es sich ein bisschen an um kurz nach sechs. Die Temperaturen, die sind angenehm draußen. Wird sich aber im Laufe unserer Sendung natürlich ändern und wird schlimm heute. Genauso wie gestern, vorgestern und vorvorgestern. Oder auch wie morgen, übermorgen und überübermorgen.
1: Ja, das Problem ist ja, dass es nachts auch gar nicht mehr abkühlt. Wir haben heute Nacht zum Beispiel mal versucht, so eine große Schüssel mit Eiswasser ins Schlafzimmer zu stellen.
0: Hat's was gebracht?
1: Nee, abgekühlt hat's nicht. Dafür war der Boden ein bisschen nass.
0: Ja, gut, okay. Franjo, der hat gestern wieder versucht, Autos kühl zu halten. Das ist ja auch immer so ein Thema nach dem Feierabend, wenn man dann ins Auto einsteigt, das den ganzen Tag in der Sonne saß oder stand. Und ein Auto lass mal komplett ohne Schutz auf dem Parkplatz stehen und das andere baugleiche, da macht er immer irgendwas. Und dieses Mal hat es eine große Picknickdecke übergelegt bekommen.
2: Die lilane Decke ist auf dem Auto deponiert, sieht absolut affig aus. Wir hoffen, dass in einer Stunde das Auto ein bisschen runtergekühlt hat. Beim anderen Auto, ich habe jetzt unseren ganz professionellen Fleischthermometer reingelegt. Wir sind jetzt kurz vor 80 Grad Celsius. Das heißt, das Rind können wir schon lange machen, wenn wir noch ein bisschen warten. Vielleicht schaffen wir auch ein Hähnchen in dem Ding. Jetzt warten wir eine Stunde und dann schauen wir, wie sich die beiden Autos entwickelt haben.
3: Eine Stunde später.
2: Ich habe mich in eines der Autos gesetzt, bin auf dem Parkplatz unten in das heißere. Es fühlt sich an wie in einer Sauna und ich meine das nicht übertrieben. Ich spüre den trockenen Mund, 80 Grad Celsius in dem Auto ganz ohne Sonnenschutz. Und das mit Sonnenschutz, es sind 55 Grad Celsius, das heißt die Picknickdecke hat ähnlich viel erreicht wie die professionelle Sonnenschutzfolie. 55 Grad ist nicht angenehm, aber deutlich besser als 80.
0: Ja, da wird einem doch nur vom Zuhören warm und man muss sagen, man hört so ein bisschen das Leid in seiner Stimme raus. Ja. Sauna auf dem Parkplatz, wenn es noch wärmer wird, dann brät Franjo bald ein Steak auf der Armatur. Aber wir müssen mal einen Plan entwickeln für heute. Das machen wir in 2 Stunden um 10 nach 8. Guten Morgen.
1: Morgen.

0: Leonie bei Radioton am Mittwochmorgen. Und ich muss ganz ehrlich sagen, ich dachte heute Morgen beim Aufstehen mal wieder, okay, es ist soweit, die Apokalypse ist da, jetzt bricht die ganze Nation zusammen. Denn ich habe als erstes die Meldung auf dem Handy gesehen, Bahnverkehr deutschlandweit eingestellt.
1: Ja, kennt man ja von der Bahn eigentlich, dass gerade der Sommer die Züge auch manchmal ein bisschen in die Knie zwingt. Und der Winter auch und im Frühling und Herbst auch.
0: Ja, aber dieses Mal hat es tatsächlich nichts mit dem Wetter zu tun gehabt, sondern anscheinend mit einer IT-Störung im digitalen Bahnfunk. Genauer gesagt mit einem Software-Update, das nicht so ganz geklappt hat. Und wenn der Bahnfunk nicht funktioniert, dann können die Züge nicht fahren, müssen beim nächsten Stopp anhalten. Und so sind dann viele in der Nacht irgendwo gestrandet, können sich von der Bahn aber Taxi- oder Hotelkosten dann zurückholen.
1: Und auch wenn sonst dann eben nichts ging bei der Bahn, haben zumindest die Techniker in der Nacht dann ganze Arbeit geleistet und die Probleme behoben.
0: Genau, mittlerweile läuft es nämlich wieder einigermaßen rund. Vereinzelt kann es hier und da noch zu Ausfällen kommen oder zu Verspätungen. Das heißt, bevor ihr losfahrt, auf jeden Fall nochmal im DB-Navigator nachgucken. Aber das muss man ja eigentlich sowieso jeden Morgen. Mit uns kommt ihr gut rein in den Tag. Patrick und Amegis sind hier um 6.21 Uhr. Radio Toden. Guten Morgen.
1: Guten Morgen.

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2: Es ist 6:30. 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
12: Ich bin Sabrina Amon. Guten Morgen. Das Polizeipräsidium Ahlen trauert um einen Kollegen. Am Montagabend kam es auf dem Hockenheimring zu einem Verkehrsunfall, bei dem ein 53-jähriger Polizeibeamter des Polizeipräsidiums Ahlen tödlich verletzt wurde. Nach bisherigen polizeilichen Ermittlungen nahm der 53-Jährige an einem dienstlichen Fahrsicherheitstraining teil. Hier kam er mit seinem Dienstmotorrad in einer Rechtskurve aus bislang unbekannten Gründen zu Fall und kollidiert

0: mit einer Reifenwand. Trotz sofort eingeleiteter Rettungsmaßnahmen verstarb er noch an der Unfallstelle. Die Ermittlungen zum genauen Unfallhergang dauern noch an. Sabrina Amon, Radioton Aalen.
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2: Ich bin Finn Riebesel, Freundlieb. Wer mit dem Zug heute Morgen zur Arbeit pendelt, muss sich möglicherweise noch auf Verspätungen und Ausfälle einstellen. Der Bahnfunk zwischen Lokführern und Fahrdienstleistern war am Abend ausgefallen. 2 Stunden lang standen alle Züge in Deutschland still. Deutschland und der Rest Europas schwitzen weiter. Die Hitze sorgt für Rekorde und Alarmstufen. Der Deutsche Wetterdienst erwartet heute bis zu 39 Grad. Frankreich erlebte den heißesten Tag und die wärmste Nacht seit Beginn der Wetteraufzeichnungen. Für Belgien und Großbritannien werden weitere Rekorde erwartet. Das Renteneintrittsalter soll nur langsam steigen, ein Teil der Beiträge in Aktien investiert werden. Die Pläne der Bundesregierung zur Rentenreform kommen vielerorts gut an. Trotz einzelner Kritikpunkte haben sowohl einige Sozialverbände als auch Wirtschaftsvertreter das Paket grundsätzlich begrüßt. Nach dem tödlichen Angriff auf einen Zugbegleiter in Rheinland-Pfalz beginnt heute der Prozess. Ein 26-Jähriger soll Serkan Çalar im Februar bei einer Kontrolle heftig gegen den Kopf geschlagen haben. Der Zugbegleiter starb wenig später im Krankenhaus. Cristiano Ronaldo schreibt WM-Geschichte. Er hat beim 5:0-Erfolg Portugals gegen Usbekistan einen Doppelpack beigesteuert und ist damit der erste Spieler überhaupt, der in 6 verschiedenen Weltmeisterschaften getroffen hat. Außerdem spielten England-Ghana 0:0 und Kroatien-Panama 1:0.
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3: Mit Wetterfrau Madeline Villas.
4: Guten Morgen in die Thunregion. Zwischen Graichgau und Ostalb geht's auch heute hochsommerlich weiter. Bis zum Nachmittag steigen die Temperaturen auf bis zu 35 Grad. Dazu gibt's viel Sonnenschein und nur wenige Wolken. Der Hochsommer bleibt uns auch beim Radio Thun 3-Tage-Wettertrend treu. Die tropischen Nächte übrigens auch. Morgen sind bis zu 36 Grad möglich und auch am Freitag sowie am Wochenende bleibt es außergewöhnlich heiß. Wir kratzen sogar an der 40-Grad-Marke. Ja, Hitzegewitter können zwar auftreten, aber aktuell bleiben wir größtenteils verschont. Am besten trotzdem immer mal wieder kurz die Wetter-App checken.
3: Danke dir.
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3: Der längste Stau zwischen Kraichgau und Ostalb aktuell auf der B27 in Bietigheim-Bissingen zwischen Kammgarn-Spinnerei und Karl-May-Allee. Dichter Verkehr. Knapp 6 Minuten müsst ihr aktuell mehr Zeit mit einplanen. Vorsicht auf der A6 Mannheim Richtung Heilbronn im Bereich Wiesloch-Rauenberg. Hier haben wir ein defektes Fahrzeug. Dann auf der A8 München Richtung Stuttgart zwischen Kirchheim-Tech-West und Wendlingen haben wir auch ein kaputtes Auto stehen. Und auf der 81 Würzburg Richtung Heilbronn zwischen Tauberbischofsheim und Ahorn haben wir ein totes Tier auf dem rechten Fahrstreifen. Hier auch aufpassen. Geblitzt wird heute Morgen in Heilbronn in der Weinsberger Straße beim Alten Friedhof. Hier sind 40 erlaubt. In Heidenheim in der Zanger Straße dürft ihr 60 fahren. Und in Geislingen an der Steige in der Überkinger Straße sind 50 erlaubt. Wenn ihr noch was entdeckt, kostenlos durchklingeln oder eine WhatsApp reinschicken an die 0800 50 65 3x die 0.
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3: Wer schafft die beste Arschbombe? Das wollen die Veranstalter des 2. Bad Friedrichshaller Arschbombenwettbewerbs der Arschbombenmeisterschaft am Sonntag rausfinden.
6: Also ich war zwar noch nie der beste Schwimmer, aber meine Arschbomben, die hätten für die Champions League gereicht.
3: Na, dann kannst du uns gleich mal ein paar Tipps geben, würde ich sagen. Ist für die perfekte Arschbombe um 7:20 nach Ultrabox und David Puentes, Patrick Udamekis sind hier. Guten Morgen.
6: Guten Morgen.

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0: Ultravox bei Radio Ton um 6.42 Uhr und während irgendwo in Amerika gerade so ein irrelevanter Fußballwettbewerb ausgetragen wird, steigt in Bad Friedrichshall am Sonntag das wirkliche Sporthighlight des Jahres.
1: Und zwar die zweite Bad Friedrichshaller Arschbombenmeisterschaft.
0: Gearschbombt wird in drei verschiedenen Alters- und Geschlechtsgruppen. Damit aber alle die gleichen Gewinnchancen haben, hat der Megges mal ein paar Tipps für die perfekte Arschbombe.
1: Grundsätzlich gilt bei der Arschbombe erstmal, mehr Fläche bringt höhere Spritzer. Also auf jeden Fall nochmal eine extra Portion Freibad-Pommes, bevor es auf den Sprungturm geht. Wenn ihr dann oben abgesprungen seid, ist der richtige Eintauchwinkel ganz entscheidend. Optimal sind 50 Grad Rücklage, also ungefähr ein bisschen nach hinten lehnen und dann ab. So, und wenn das alles nicht geklappt hat, dann gönnt euch einfach eine große Portion Bohnen. Das gibt in der Regel nämlich auch eine ordentliche Arschbombe.
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0: Herz und Purple Disco verschieden am Mittwochmorgen bei Radio Ton. Und die WM, die schreibt ja unzählige Geschichten. Viele sind schön, manche sind aber auch traurig. Aktuell von der französischen Mannschaft zum Beispiel. In ihrem letzten Gruppenspiel muss sie nämlich ohne ihren Trainer auskommen. Denn die Mutter des 57-Jährigen, die ist am Dienstag verstorben. Deswegen ist der Trainer in die Heimat gereist und vertreten werden soll er dann von seinem Assistenten. Aber es gibt auch ein bisschen politische Bewegung, Maggis.
1: Ja, man kann sagen, eigentlich leider, weil Donald Trump, ich habe bei der Fußball-WM eigentlich bisher noch kaum in Erscheinung getreten.
0: Fand ich eigentlich ganz angenehm.
1: Ja, so, jetzt wird er aber dann wohl, wie FIFA-Chef Gianni Infantino bestätigt hat, am Finaltag den WM-Pokal überreichen. Und wenn man sich noch zurückdenkt, damals bei der Club-Weltmeisterschaft, da hat er das auch schon mal gemacht, da hat er sich dann so ganz unangenehm auf dieses Siegerpodest mit draufgedrängelt. Ja, hätte nicht sein müssen.
0: Können wir gespannt sein, wie das wird. Und Cristiano Ronaldo, über den müssen wir natürlich auch mal kurz sprechen. Der hat ja eine außergewöhnliche Karriere auf jeden Fall und hat sich jetzt seinen Rekord zurückgeholt, den er schon mal hatte. Er hat ja getroffen zum 1:0 im zweiten WM-Gruppenspiel und damit ist er jetzt der erste Spieler der Geschichte, der bei 6 verschiedenen Weltmeisterschaften getroffen hat. Das muss ihm jetzt auch erstmal wieder jemand nachmachen.
1: Ja, das weder du noch ich können das von uns behaupten.
0: Das geht leider nicht. Aber wenn ihr von euch behaupten könnt, dass ihr ein bisschen Ahnung von Fußball habt und vielleicht gerade auch so nebenbei ganz gut zugehört habt, dann macht doch jetzt mal mit bei unserem 1.000 € WM-Kopfsalat. Da bekommt ihr 6 oder mehrere verschiedene Thesen. Müsst nur sagen, ob die richtig sind oder falsch. Nur halt andersrum. Falsch ist richtig, richtig ist falsch. Wenn ihr mindestens 6 Thesen in 30 Sekunden korrekt beantwortet, dann seid ihr im Lostopf und in 1.000 € schon mal einen guten Schritt näher. Wenn ihr jetzt mitspielen wollt um kurz nach 7, dann ruft jetzt an, kostenlos unter der 0800 50 65 3x die 0. Wir freuen uns auf euren Anruf. Patrick und der Maggis sind hier. Guten Morgen.
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8: Ich bin Maxi Schwab. Guten Morgen. Nochmal Glück gehabt. Eine S-Bahn hat am Montag auf einer Bahnstrecke bei Mosbach nur wenige Meter vor einem 15-Jährigen gestoppt, der sich auf den Gleisen befand. Die Lokführerin leitete bei rund 100 Stundenkilometern eine Schnellbremsung ein und konnte den Zug rechtzeitig zum Stehen bringen. Verletzt wurde glücklicherweise niemand, auch die 40 Fahrgäste blieben unverletzt. Warum der Jugendliche überhaupt die Gleise auf freier Strecke überqueren wollte, ist bislang unklar. Die Polizei ermittelt wegen gefährlichen Eingriffs in den Bahnverkehr. Maxi Schwab, Radio Ton, Mosbach.
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9: Ich bin Finn Riebesel, Freundlieb. Pendler müssen heute Morgen bei der Bahn noch mit Ausfällen und Verspätungen rechnen. Der Bahnfunk zwischen Lokführern und Fahrdienstleistern war am Abend bundesweit ausgefallen. Warum, weiß man noch nicht. 2 Stunden lang konnten Züge in ganz Deutschland nicht fahren. Die Hitzewelle lässt das Thermometer in Deutschland weiter steigen. Der Deutsche Wetterdienst erwartet in Teilen des Landes heute bis zu 39 Grad. Das stellt auch Hobbysportler vor Herausforderungen. Die Experten raten, viel trinken und sich mit luftiger Kleidung vor der prallen Sonne schützen. Die jetzt offiziell vorgestellten Ideen zur Rentenreform stoßen vielerorts auf positive Reaktionen. Auch Sozialverbände, Wirtschaft und Opposition können dem Paket im Großen und Ganzen etwas abgewinnen. Etwa beim Anstieg des Eintrittsalters werden aber noch Nachbesserungen gefordert. Kommt ein Social-Media-Verbot für Kinder unter 16? Eine Kommission der Bundesregierung stellt heute ihre Empfehlung zu TikTok, Insta und Co. dazu vor. Etwa der Ethikrat lehnt ein pauschales Verbot ab. Er fordert ein Schutzkonzept. Anbieter sollten stärker in die Pflicht genommen werden. Bei der Fußball-WM steht Kolumbien nach einem 1:0-Sieg gegen die Demokratische Republik Kongo vorzeitig in der K.O.-Runde. Außerdem spielten Kroatien Panama 1:0, England Ghana 0:0 und Portugal Usbekistan 5:0.
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10: Mit Wetterfrau Madeleine Villers.
11: Einen schönen guten Morgen. In Heilbronn-Franken, im Main-Tauber-Kreis und auf der Ostalb steht der nächste hochsommerliche Tag bevor. Bis zum Nachmittag können die Temperaturen auf bis zu 35 Grad ansteigen. Dazu gibt es jede Menge Sonnenschein und nur wenige Wolken am Himmel. Ja, der Sommer zeigt aktuell, was er kann. Die tropischen Nächte sorgen allerdings auch dafür, dass viele von uns nicht mehr ganz so erholt in den Tag starten können. Ja, ich gebe zu, mir geht es ehrlich gesagt auch so. Wirklich abgekühlt hat es ja in den vergangenen Nächten kaum noch. Ich würde sagen, wir versuchen einfach trotzdem das Beste draus zu machen und die Sommertage so gut es geht zu genießen. Oder nicht?
12: Ja, genau, so machen wir es. Danke dir.
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12: Der längste Stau zwischen Reichgau und Ostalb haben wir auf der W27. Zwischen Bietigheim, Büssingen, Kammgarn, Spinnerei und Karl-May-Allee kommen knapp 10 Minuten obendrauf. 5 Minuten länger dauert es auf der A6 Nürnberg Richtung Heilbronn. Zwischen Kupferzell und Bretzfeld 3 Kilometer stockender Verkehr. Und A81 Würzburg Richtung Heilbronn zwischen Möckmühl und Neuenstadt am Kocher 1 Kilometer Stau. Auch hier kommen ungefähr 5 Minuten obendrauf. Wir haben defektes Fahrzeug auf der A6 Mannheim Richtung Heilbronn im Bereich von Wiesloch-Rauenberg. Hier aufpassen. Und ein bisschen Stau haben wir außerdem auf der B39 zwischen Obersulm-Sülzbach und Ellhofen. Knapp 5 Minuten müsst ihr hier mehr Zeit mit einplanen. Geblitzt wird heute Morgen auch in Hierweiler in der Meinharter Straße. Hier sind 30 erlaubt. In Heidenheim in der Zangerstraße dürft ihr 60 fahren und in Heilbronn in der Weinsberger Straße beim Alten Friedhof wird geblitzt, wenn ihr deutlich schneller als 40 unterwegs seid. Danke Radiotonhörer Jonas fürs Melden. Wenn ihr auch was habt, klingelt kostenlos durch, schickt eine WhatsApp rein an die 0800 50 65 3x die 0.
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12: Die nächste Spielrunde im 1000-Euro-WM-Kopfsalat, die steht an. Und ja, Motto ist eigentlich ganz einfach. Es gibt Thesen rund um Fußball. Ihr sagt nur, ob sie richtig sind oder falsch, aber mit einem kleinen Twist, Magus.
16: Und zwar, wenn es richtig sind, sagt ihr falsch. Und wenn sie falsch sind, sagt ihr richtig. Deswegen heißt das Ganze Kopfsalat.
12: Richtig, so ist es nämlich. Macht einen ein bisschen verrückt am frühen Morgen. 0850 65 3 mal die 0. Gleich spielen wir nach einem Lieblingshit von The Human League. Don't You Want Me und Ray. Aktuelle Nummer Where's My Husband gibt's jetzt. Patrick und der Magus sind hier. Guten Morgen.
16: Guten Morgen.
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0: The Human League am Mittwochmorgen bei uns.
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0: Wie immer um diese Zeit, seit die WM läuft, wollen wir eine Runde spielen und gehen an die kostenlose 0800 50 65 dreimal die 0. Patrick und der Meckes sind hier. Guten Morgen.
2: Guten Morgen.
3: Guten Morgen. Wie geht's euch?
0: Ja, uns geht's gut. Wer ist denn dran?
3: Der Gabriel ist dran.
0: Bist du gerade auf dem Weg zur Arbeit oder was genau machst du im Moment?
3: Ja, genau. Also ich fahre jetzt gerade zur Arbeit.
0: Einfach mal so auf dem Weg zur Arbeit nebenbei mal die Chance auf 1.000 Euro klar machen, ist ja auch nicht schlecht. Es funktioniert folgendermaßen. Ich stelle jetzt Thesen rund um Fußball und um die WM auf und du sagst mir einfach nur, ob die richtig sind oder falsch. Nur halt andersrum. Das heißt, wenn sie falsch sind, sagst du richtig und wenn sie richtig sind, dann sagst du falsch. Mindestens 6 in 30 Sekunden musst du korrekt benennen und dann bist du im Lostopf und damit dann den 1.000 Euro schon mal einen guten Schritt näher. Bist du bereit?
3: Ja, gerne.
1: Los geht's.
0: Ronaldo hat in 6 verschiedenen Weltmeisterschaften getroffen.
3: Danke.
0: Barack Obama wird den WM-Pokal überreichen.
3: Richtig.
0: In jedem Spiel dieser WM gab es mindestens ein Tor.
3: Richtig.
0: Miro Kloses Torjubel war früher meistens ein Salto.
3: Falsch.
0: Nach jedem Tor wird die Nationalhymne gesungen.
3: Richtig.
0: So, da ist die Zeit um und wir gucken oder fragen den Magist, den Schiedsrichter.
4: Ja, die Schwierigkeit bei dem Spiel besteht ja darin, dass man nicht lange Zeit zum Überlegen hat. Es waren zwar alle Antworten richtig, aber es waren nur 5 richtige.
0: Aber immerhin, du warst ja auf einem guten Weg. Und dann wünschen wir dir auf jeden Fall trotzdem noch einen sehr schönen Mittwoch und sagen danke fürs Mitspielen und vielleicht bis bald.
3: Danke, auf tschüss.
0: Ja, und die nächste Möglichkeit gibt's heute Nachmittag beim Kollegen Max Peter.
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0: Radioton am 24. Juni. Ja, schauen wir kurz auf den Kalender. Ein besonderer Tag heute. Es ist Johannistag. Da wird die Geburt von Johannes dem Täufer gefeiert. Aber es ist auch ein ganz wichtiges Datum für alle, die einen Garten haben oder einen kleinen Balkon mit Pflanzen drauf. Gilt nämlich als Zeitpunkt für Rückschnitt und Ernteerde von manchen Pflanzen.
1: Ja, ab heute wird kein Spargel mehr gestochen und auch kein Rhabarber. Mhm. Was man aber machen soll, wäre Hecken schneiden wie Flieder, Schneeball oder Spire. Aber viel Spaß dabei. Experten empfehlen nämlich, dass es beim Rückschnitt nicht zu heiß sein soll.
0: Ja, wichtige Info. Damit ist es jetzt für heute wohl vom Tisch. Ja. Und für die nächsten Wochen wohl irgendwie auch. Also ich glaube, wir müssen den 24. Juni irgendwann in 2 Wochen vielleicht nochmal nachholen.
1: Mensch, jetzt dürfen wir ja gar nichts arbeiten.
0: Ah, Patrick und Amerikas sind hier. Guten Morgen.
1: Morgen.

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10: Ich bin Maxi Schwab, guten Morgen. Eine echte Vereinslegende kehrt beim 1. FC Heidenheim auf die große Fußballbühne zurück. Der gebürtige Heilbronner Marc Schnatterer wird zur neuen Saison Co-Trainer der Profimannschaft in der zweiten Bundesliga. Damit ergänzt der 40-Jährige künftig das Trainerteam von Chefcoach Frank Schmidt und soll sich vor allem um das Offensivspiel, Standardsituationen und die Entwicklung junger Spieler kümmern. Schnatti, wie er liebevoll von den Fans genannt wird, prägte den FCH wie kaum ein anderer Spieler. In 457 Spielen wurde er Rekordspieler und führte Heidenheim als Kapitän von der Regionalliga bis in die zweite Bundesliga. Nach mehreren Stationen als Nachwuchstrainer beim FCH folgt jetzt der nächste Karriereschritt im Profibereich. Trainer Frank Schmidt spricht von einem wichtigen Impuls für die Mannschaft, sportlich und menschlich. Maxi Schwab, Radioton Heidenheim.
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11: Ich bin Finn Riebesel-Freundlieb. Pendler müssen heute Morgen bei der Bahn noch mit Ausfällen und Verspätungen rechnen. Der Bahnfunk zwischen Lokführern und Fahrdienstleistern war am Abend bundesweit ausgefallen. Warum, weiß man noch nicht. 2 Stunden lang konnten Züge in ganz Deutschland nicht fahren. Die Hitzewelle lässt das Thermometer in Deutschland weiter steigen. Der Deutsche Wetterdienst erwartet in Teilen des Landes

0: Es heute bis zu 39 Grad. Das stellt auch Hobbysportler vor Herausforderungen. Die Experten raten, viel trinken und sich mit luftiger Kleidung vor der prallen Sonne schützen. Die jetzt offiziell vorgestellten Ideen zur Rentenreform stoßen vielerorts auf positive Reaktionen. Auch Sozialverbände, Wirtschaft und Opposition können dem Paket im Großen und Ganzen etwas abgewinnen. Etwa beim Anstieg des Eintrittsalters werden aber noch Nachbesserungen gefordert. Kommt ein Social-Media-Verbot für Kinder unter 16? Eine Kommission der Bundesregierung stellt heute ihre Empfehlung zu TikTok, Insta und Co. dazu vor. Etwa der Ethikrat lehnt ein pauschales Verbot ab. Er fordert ein Schutzkonzept. Anbieter sollten stärker in die Pflicht genommen werden. Bei der Fußball-WM steht Kolumbien nach einem 1:0-Sieg gegen die Demokratische Republik Kongo vorzeitig in der K.O.-Runde. Außerdem spielten Kroatien Panama 1:0, England Ghana 0:0 und Portugal Usbekistan 5:0.
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3: Guten Morgen. An der Jagst am Neckar und am Kocher geht's auch heute hochsommerlich weiter. Bis zum Nachmittag steigen die Temperaturen auf bis zu 35 Grad. Dazu gibt's Sonne pur und nur wenige Wolken. Ja, die Hitzewelle bleibt uns auch beim Radio Thun 3-Tage-Wettertrend erhalten. Sommertage sind ja eigentlich schon echt schön, aber die tropischen Nächte sind aktuell schon eine kleine Herausforderung. Wenn nachts öfter wach war oder morgens etwas müde aus dem Bett gekommen ist, dürfte damit nicht allein sein. Auch in den nächsten Tagen bleibt es ziemlich heiß. Hitzegewitter können sich zum Glück in der Tonregion nur vereinzelt entwickeln. Deshalb am besten immer mal wieder kurz die Wetter-App checken.
2: Das machen wir. Danke dir.
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2: Der längste Stau zwischen Kraichgau und Ostalb aktuell auf der A81 Heilbronn Richtung Stuttgart, zwischen Stuttgart-Zuffenhausen und dem Dreieck Leonberg 10 Kilometer Stau. Ihr braucht mindestens 21 Minuten länger. Schauen wir auf die A6 Nürnberg Richtung Heilbronn, zwischen Kupferzell und Bretzfeld 4 Kilometer stockender Verkehr. Hier kommen knapp 10 Minuten obendrauf. Und zwischen Kreuz Weinsberg und Heilbronn-Neckarsulm 4 Kilometer stockt es hier. Hier dauert es mindestens 5 Minuten länger. Defektes Fahrzeug steht auf der A81 Heilbronn Richtung Würzburg zwischen Tauberbischofsheim und Gerchsheim. Hier aufpassen. Und ein bisschen dichten Verkehr haben wir auch auf der B27 in Bietigheim in Bissingen zwischen der Kammgarn-Spinnerei und Karl-May-Allee. 10 Minuten kommen obendrauf. Auf der B27 nochmal zwischen Kirchheimer Höhe, Bönnigheim und Ilsfeld. Hier haben wir auch dichten Verkehr. Knapp 10 Minuten dauert es länger. Und auf der B39 zwischen Obersulm-Sülzbach und Ellhofen auch ungefähr 10 Minuten derzeit mit einplanen. Geblitzt wird heute Morgen in Täferroth in der Lindacher Straße. Hier sind 50 erlaubt. In Löwenstein-Hierweiler in der Beinharter Straße dürft ihr 30 fahren und in Heilbronn in der Weinsberger Straße beim Alten Friedhof 40. Wenn ihr was entdeckt, klingelt kostenlos durch oder schickt eine WhatsApp rein an die 0800 50 65 3x die 0.
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2: Wenn ihr am 19. Juli aufs Konzert von der Stadtkapelle Öhringen geht, dann könnt ihr euch hinterher nicht über eine schlechte Liederauswahl beschweren, denn ihr habt da selbst mit dran rumgewirkt.
5: Ja, und zwar auf der Webseite der Stadtkapelle. Verschiedene Lieder aus 5 Jahrzehnten stehen zur Auswahl, für die ihr ganz klassisch abstimmen könnt. Und wir machen da hier im Studio ein kleines Spiel dazu. Ich spiele nämlich jeden Tag ein Lied davon auf der Tuba an und der Patrick muss erraten, welches das ist.
2: Genau, damit es ein bisschen spannender ist, verteilen wir auch Punkte. Bisher eine klare Geschichte. 2:0 steht es für mich. Ob ich auch heute erkenne, was Megis uns auf der Tuba bläst, das hören wir gleich um 8:20 nach Kim Wilde und davor Fastboy und Clock Clock. Die Urlaubsvertretung für die Caro ist hier. Patrick und der Megis, guten Morgen.
5: Guten Morgen.

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0: Das ist was ganz Besonderes. Das ist ein Konzert für euch und irgendwie auch von euch. Das gibt's bei der Stadtkapelle in Öhringen am 19. Juli. Da könnt ihr nämlich noch auf deren Webseite per Abstimmung entscheiden, welche Stücke da gespielt werden sollen.
1: Und wir machen hier im Studio ein kleines Spielchen dazu mit meiner Tuba. Die Lieder sind nämlich auf der Webseite in 5 Jahrzehnte sortiert, von 70er bis 2010er. Ich spiele jeden Tag ein Lied aus einem Jahrzehnt an. Der Patrick muss erraten, welches das ist, und dann kriegt er einen Punkt.
0: Aktuell steht es 2-0 für mich. Heißt, entweder war es bisher zu leicht oder du spielst einfach ein bisschen zu gut, Megis.
1: Ja, auch die Redaktion hat mir gestern vorgeworfen, dass es zu leicht war. Ich würde schon sagen, dass es heute ein Tick schwerer ist.
0: Okay.
1: Und ich sag dir auch das Jahrzehnt nicht mehr dazu. Bist du bereit?
0: Das bin ich. Dann würde ich sagen, Tuba raus und losgetutet. Boah. Ich habe absolut keine Ahnung.
1: Das hört sich doch gut an. Hör dir doch mal die Auflösung an.
0: Okay, ich bin gespannt. Oh! Oh, ja gut, okay.
1: Bist du wirklich nicht drauf gekommen?
0: Nee.
1: Das hört sich super an. 2-1.
0: Das habe ich überhaupt nicht erkannt. Also muss ich sagen, hast aber trotzdem gut gespielt natürlich, Megis.
1: Vielen Dank.
0: Die Abstimmung, wenn ihr mitentscheiden wollt, was die Stadtkapelle Öhringen spielt, ob es vielleicht Wind of Change wird, was mit dabei ist, findet ihr auch online bei uns auf radioton.de. Patrick oder Megis sind hier. Guten Morgen.
1: Guten Morgen.

0: 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Felix Jähn haben wir gerade eben gehört und wir müssen mal kurz über eine Angewohnheit von mir sprechen, die meine Freundin regelmäßig auf die Palme bringt.
1: Ah, du lässt auch die leeren Klopapierrollen hängen, ne?
0: Ja, tatsächlich das auch, aber es geht um was anderes. Gerade jetzt in der Freibadsaison stehe ich nämlich des Öfteren im Freibad und habe meine Badeschlappen zu Hause vergessen. Also wir haben auch einfach so viele Schlappen irgendwie, da verliere ich immer ganz den Überblick und weiß gar nicht, welche sind denn jetzt fürs Freibad und ach, überhaupt.
1: Ja, und dabei gäbe es sogar eine ganz einfache Möglichkeit, deine eigenen unverwechselbaren Badeschlappen zu haben. Sogar mit Radioton-Logo drauf.
0: Das stimmt, wir haben einen Radioton-Merch-Shop auf radioton.de, unter anderem dank Intersport Krabat. Und der Verantwortliche für Teamshops ist der Maximilian Staat. Wir haben ja Baumwoll-Shirts, wir haben Hoodies, Kapuzenjacken, Softshell-Jacken, alles mit dabei. Und das Tolle ist ja, jeder, egal ob Unternehmen, Verein oder sonst was, kann sich selbst so Kleidung von euch dann bedrucken lassen. Und Teamkleidung ist ja auch tatsächlich wieder in.
2: Meiner Meinung nach ja, und das ist auch so ein Thema, was ich selber lebe, weil wir müssen als Gesellschaft immer wieder näher zusammenkommen, egal welche Nationalität wir haben, egal welche Farbe wir tragen. Mit einem Logo und mit Textil, das wir nach außen tragen, sind wir im Endeffekt als Unternehmen oder als Gruppe immer gleich. Und im Endeffekt nachher eine Einheit.
0: 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Patrick und der Magus sind hier. Guten Morgen.
1: Guten Morgen.

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6: Ich bin Sabrina Ammon, guten Morgen. Das Polizeipräsidium Ahlen trauert um einen Kollegen. Am Montagabend kam es auf dem Hockenheimring zu einem Verkehrsunfall, bei dem ein 53-jähriger Polizeibeamter des Polizeipräsidiums Ahlen tödlich verletzt wurde. Nach bisherigen polizeilichen Ermittlungen nahm der 53-Jährige an einem dienstlichen Fahrsicherheitstraining teil. Hier kam er mit seinem Dienstmotorrad in einer Rechtskurve aus bislang unbekannten Gründen zu Fall und kollidierte mit einer Reifenwand. Trotz sofort eingeleiteter Rettungsmaßnahmen verstarb er noch an der Unfallstelle. Die Ermittlungen zum genauen Unfallhergang dauern noch an. Sabrina Ammon, Radioton Ahlen.
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7: Ich bin Finn Riebesel, Freundlieb. Wer mit dem Zug heute Morgen zur Arbeit pendelt, muss sich möglicherweise noch auf Verspätungen und Ausfälle einstellen. Der Bahnfunk zwischen Lokführern und Fahrdienstleistern war am Abend ausgefallen. 2 Stunden lang standen alle Züge in Deutschland still. Eine Hitzewelle hat Europa weiter fest im Griff. In Deutschland, Frankreich, Spanien und Italien gibt's weiter Hitzewarnungen. Bei den Franzosen wurden neue Temperaturrekorde aufgestellt. Es ist bereits die 2. Hitzewelle in Westeuropa in nur knapp einem Monat. Mit einem ungewohnt entschlossenen Auftritt hat die Bundesregierung die Rentenreformpläne vorgestellt. Nach dem eher flach gefallenen Herbst der Reformen könnte also eins der ganz großen Projekte umgesetzt werden. Dadurch könnte Schwarz-Rot wieder Vertrauen aufbauen, sagte uns der Zukunftsforscher Ulrich Reinhardt. Die meisten Menschen in Deutschland ändern ihre Reisepläne trotz der weiter hohen Spritpreise nicht. Das geht aus einer neuen Studie hervor. 87% sagen, dass das keine Auswirkungen hat. Nur 2% wollen ihre Reise stornieren. Kolumbien hat sich bei der Fußball-WM mit einem 1:0 gegen die Demokratische Republik Kongo vorzeitig für die K.O.-Runde qualifiziert. In der Gruppe hat außerdem Portugal 5:0 gegen Usbekistan gewonnen. England-Ghana endete 0:0, Panama unterlag Kroatien 0:1.
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9: Guten Morgen in die Tonregion. Zwischen Kraichgau und Ostalb geht's auch heute mit dem Hochsommer weiter. Bis zum Nachmittag können die Temperaturen auf bis zu 35 Grad ansteigen. Dazu gibt's Sonne pur und nur wenige Wolken. Ja, wer heute Morgen schon das Gefühl hatte, die Nacht sei etwas kurz gewesen, dürfte damit nicht allein sein. Die tropischen Nächte begleiten uns ja weiterhin und selbst am frühen Morgen, wie gerade jetzt um kurz nach 8 Uhr, liegen die Temperaturen vielerorts schon über der 20-Grad-Marke. Ja, immerhin bleiben wir vor großen Hitzegewittern in der Tonregion noch verschont, aber am besten immer mal wieder kurz die Wetter-App checken und ganz wichtig, die Wasserflasche immer griffbereit halten, die Mittagshitze möglichst meiden und einfach gut durch diese heißen Sommertage kommen.
8: Machen wir, danke dir.
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8: Wisst ihr, was los heute Morgen? Der längste Stau zwischen Kraichgau und Ostalb aktuell auf der A81 Heilbronn Richtung Stuttgart. Zwischen Ludwigsburg Süd und Dreieck-Leonberg 8 Kilometer, seid ihr im stockenden Verkehr, mindestens 15 Minuten mehr Zeit mit einem Plan. Schauen wir zu euch auf die A6 Nürnberg Richtung Heilbronn. Zwischen Kupferzell und Öhringen 4 Kilometer Stau, 10 Minuten dauert's länger. Und zwischen Kreuz Weinsberg und Heilbronn-Neckarsulm 5 Kilometer stockender stockender Verkehr. Hier kommen auch ungefähr 10 Minuten obendrauf. Die A8 haben wir noch. München Richtung Stuttgart zwischen Märklingen und Hohenstadt kommen 5 Minuten obendrauf. 1 Kilometer Stau hier. Und A81 Heilbronn Richtung Stuttgart zwischen Heilbronn unter Gruppenbach und Mundelsheim 4 Kilometer stockender Verkehr. Knapp 10 Minuten dauert es hier länger. Schauen wir noch auf die B19 zwischen Würzburg-Heidingsfeld und Giebelstadt. Kommen ungefähr 10 Minuten obendrauf. Dasselbe auf der B39 zwischen Obersulm-Sülzbach und Ellhofen. Auf der B293 zwischen Leingarten, Großgartach und der Heidelberger Straße in bei Heilbronn hier auch aufgepasst. Und auf der B298 zwischen Mütlangen-Süd, Stauferklinik und Schwäbisch Gmünd B29 auch ungefähr 5 Minuten mehr Zeit mit einplanen. Alle Behinderungen auch auf radioton.de und in der App. Und nicht zu schnell fahren in Löwenstein-Hierweiler in der Meinharter Straße. Hier sind 30 erlaubt. In Heidenheim in der Zanger Straße dürft ihr 60 fahren und in Täferroth in der Lindacher Straße 50. Hier wird überall geblitzt. Wenn ihr noch was entdeckt, klingt kostenlos durch, schickt eine WhatsApp rein, 0800 50 65 3x0.
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8: Ich glaube, mein Handy will mich vom Arbeiten abhalten.
12: Ja, das kenne ich. Wenn die Musik läuft, dann öffnet sich Instagram immer automatisch und die Reels fangen einfach an zu laufen.
8: Nee, ich meine eigentlich was ganz anderes, nämlich meine Navi-App. Die warnt mich jeden Morgen, wenn ich losfahre. Achtung, beim Radioton Funkhaus in Heilbronn, da ist mit extremer Wärmebelastung zu rechnen heute.
12: Ja, ist sehr gefährlich. Ich würde sagen, nächstes Mal bleiben wir lieber daheim.
8: Ja, können wir mal machen. Aber davor klären wir erstmal, wie kühlen wir uns denn ein bisschen ab, beziehungsweise wie kühlen wir unsere Autos runter. So ein einfacher Schutz für die Windschutzscheibe, der bringt nicht so viel, haben wir diese Woche schon getestet. Was ist jetzt, wenn wir eine Decke übers Auto drüber legen? Bringt das vielleicht ein bisschen was? Haben wir geklärt? Sprechen wir drüber nach Madness und Sophie and the Giants. Patrick und Amegis sind hier. Guten Morgen.
12: Guten Morgen.
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0: Forschungsinstitut Radioton ist am Start. Wir experimentieren, wie heiß Autos in der Sonne werden und vor allen Dingen, wie wir dagegen effektiv vorgehen können. Beziehungsweise Kollege Franjo Bender, ich mache das Ganze am Montag. Da haben wir es ja mit der klassischen Sonnenschutzfolie versucht. Das Auto hatte trotzdem um die 53 Grad. Das heißt, Radio, das muss besser werden.
1: Ja, sehe ich genauso. Also ich habe es gestern mit einer Picknickdecke versucht, einmal aufs Auto gelegt. Dann habe ich ein bisschen mehr Fläche vom Auto abgedeckt als die Sonnenschutzfolie, die eben nur in der Windschutzscheibe liegt. Die Picknickdecke bedeckt nicht nur die, sondern auch einen Teil vom Dach.
0: Ja, jetzt interessiert uns natürlich das Ergebnis. Man muss ja sagen, wir haben ja zum Vergleich auch immer ein baugleiches Auto daneben stehen, das komplett ohne Sonnenschutz in der Hitze brutzelt. Erstmal, was hat das Thermometer da denn angezeigt?
1: Da hatten wir eine saunagleiche Temperatur von 80 Grad Celsius.
0: Wow, 80 Grad. Und das andere?
1: Das mit Picknickdecke, das hatte 55 Grad, ist ein krasser Unterschied, aber fast das gleiche wie beim richtigen Sonnenschutz.
2: Weil eine Picknickdecke isoliert ist oder warum?
1: Naja, die ist schlechter isoliert, also der Sonnenschutz reflektiert die Energie zwar besser als die Decke, aber die Decke hat eben mehr Fläche, ungefähr doppelt so viel und das scheint sich ungefähr ausgeglichen zu haben.
0: Okay, aber ich muss sagen, so können wir nicht weitermachen. Mit Picknickdecke auf dem Dach und über die Windschutzscheibe ist es zwar 25 Grad kühler als ohne, aber 55 Grad sind eben immer noch zu viel. Haben wir nicht was Größeres?
1: Du meinst so das ganze Auto einkleiden? Wie so ein Gespenst?
0: Vielleicht könnte ja funktionieren, oder?
1: Wie Fortuna es so will, habe ich nämlich Bettlaken und diverse Decken dabei. Alle in sehr heller Farbe reflektieren, also mehr Wärme neben weniger auf. Ich werde alle Fenster und das ganze Dach abdecken. Ich verhülle dieses Auto.
0: Wenn ihr also heute ein ganz verhülltes Auto seht, nicht wundern, ist von Radioton. Ob es was bringt, das hören wir heute Nachmittag beim Kollegen Max Peter. Und wenn ihr noch Tipps habt, wie das Auto möglichst kühl bleibt, meldet euch mal bei uns. 0800 50 65 3 mal die 0. Patrick und der Magus sind hier. Guten Morgen.
2: Guten Morgen.

0: Das war eine Meldung, die vielen Pendlern heute Morgen wahrscheinlich Sorgenfalten auf die Stirn getrieben haben dürfte. Bahnverkehr deutschlandweit eingestellt.
1: Ja, wobei man das von der Bahn ja eigentlich kennt, dass gerade der Sommer die Züge manchmal in die Knie zwingt. Und der Winter auch und der Frühling und der Herbst auch.
0: Ja, aber dieses Mal, da hat es nichts mit dem Wetter zu tun gehabt, sondern anscheinend mit einer IT-Störung im digitalen Bahnfunk. Der war nämlich kaputt. Züge mussten anhalten. Viele sind in der Nacht dann irgendwo gestrandet, können sich von der Bahn aber Taxi- oder Hotelkosten auch zurückholen.
1: Aber wenn sonst nichts ging bei der Bahn, haben immerhin die Techniker in der Nacht ganze Arbeit geleistet und die Probleme behoben.
0: Genau, woran es gelegen hat, das weiß man nicht oder sagt man zumindest nicht. Es war erstmal von einem fehlerhaften Update die Rede, dann von einem Komponentenwechsel im Funksystem. Das kursiert gerade so. Die Bahn selbst, die schweigt aber noch. Aber wie gesagt, die gute Nachricht. Mittlerweile läuft es wieder gut im Bahnbetrieb. Ihr solltet also pünktlich bei der Arbeit ankommen. Also zumindest so pünktlich wie sonst auch, wenn ihr mit der Bahn unterwegs seid. Patrick oder Beckes sind hier bei Radio Ton, 8:21 Uhr. Guten Morgen.
1: Guten Morgen.

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3: Ich bin Maxi Schwab, guten Morgen. Der Radioton Gourmetpalast macht auch in diesem Jahr wieder seinem Namen alle Ehre. Unsere Köche Thomas Wolf, Hans-Harald Reber und Benjamin Merz haben mit ihren Spitzenrestaurants in Schwäbisch Hall und Bietigheim-Bissingen ihre jeweiligen Sterne verteidigt. 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Maxi Schwab, Radioton.
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4: Ich bin Finn Riebesel, Freundlieb. Wer mit dem Zug heute Morgen zur Arbeit pendelt, muss sich möglicherweise noch auf Verspätungen und Ausfälle einstellen. Der Bahnfunk zwischen Lokführern und Fahrdienstleistern war am Abend ausgefallen. 2 Stunden lang standen alle Züge in Deutschland still. Eine Hitzewelle hat Europa weiter fest im Griff. In Deutschland, Frankreich, Spanien und Italien gibt's weiter Hitzewarnungen. Bei den Franzosen wurden neue Temperaturrekorde aufgestellt. Es ist bereits die 2. Hitzewelle in Westeuropa in nur knapp einem Monat. Mit einem ungewohnt entschlossenen Auftritt hat die Bundesregierung die Rentenreformpläne vorgestellt. Nach dem eher flach gefallenen Herbst der Reformen könnte also eins der ganz großen Projekte umgesetzt werden. Dadurch könnte Schwarz-Rot wieder Vertrauen aufbauen, sagte uns der Zukunftsforscher Ulrich Reinhardt. Die meisten Menschen in Deutschland ändern ihre Reisepläne trotz der weiter hohen Spritpreise nicht. Das geht aus einer neuen Studie hervor. 87% sagen, dass das keine Auswirkungen hat. Nur 2% wollen ihre Reise stornieren.

0: Kolumbien hat sich bei der Fußball-WM mit einem 1:0 gegen die Demokratische Republik Kongo vorzeitig für die K.O.-Runde qualifiziert. In der Gruppe hat außerdem Portugal 5:0 gegen Usbekistan gewonnen. England-Ghana endete 0:0, Panama unterlag Kroatien 0:1.
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3: Einen schönen guten Morgen. An der Jagst, am Neckar und am Kocher bleibt uns das hochsommerliche Wetter auch heute erhalten. Bis zum Nachmittag können die Temperaturen auf bis zu 35 Grad ansteigen. Dazu gibt es wenige Wolken und stattdessen weiterhin ganz viel Sonnenschein. Auch die Hitzewelle macht beim Radio Thurn 3-Tage-Wettertrend keine Pause. Morgen sind bis zu 36 Grad möglich. Und auch am Freitag sowie am Wochenende bleibt es außergewöhnlich heiß. Da kratzen wir schon mal an der 40-Grad-Marke. Also viel Wasser trinken und die Mittagshitze möglichst meiden.
2: Danke dir.
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2: Der längste Stau zwischen Kraichgau und Ostalb aktuell auf der A81 Heilbronn Richtung Stuttgart. Zwischen Stuttgart, Zuffenhausen und Dreieck-Leonberg 9 Kilometer stockender Verkehr. Mindestens 12 Minuten mehr Zeit mit Einplanen. Schauen wir auf die A6 Nürnberg Richtung Heilbronn. Zwischen Öhringen und Heilbronn-Neckarsulm 4 Kilometer stockender Verkehr. 5 Minuten kommen hier aktuell obendrauf. A8 München Richtung Stuttgart. Zwischen Merklingen und Hohenstadt 3 Kilometer Stau. Hier dauert es 10 Minuten länger. Und bei euch auf der A81 Heilbronn Richtung Stuttgart. Zwischen Heilbronn unter Gruppenbach und Mundelsheim braucht er knapp 10 Minuten länger. 5 Kilometer stockender Verkehr haben wir hier. Schauen wir noch nach Bietigheim-Bissingen. B27 zwischen der Kammgarn-Spinnerei und Karl-May erledigt der Verkehr. Knapp 10 Minuten dauert es länger. Und auf der B19 zwischen Geildorf, Großaltdorf und Geildorf kommen 5 Minuten oben drauf. Und auf der B27 zwischen Bad Wimpfen und Bad Friedrichshain-Jagstfeld auch ungefähr 5 Minuten mehr Zeit mit einplanen. Geblitzt wird heute Morgen in Neckarsulm auf der Neckar-Gatherer Straße. Dann haben wir noch einen in Löwenstein-Hierweiler in der Meinharter Straße. Hier dürft ihr 30 fahren. Und in Teferoth in der Lindacher Straße sind 50 erlaubt. Danke Radioton-Hörerin Janine fürs Melden. Wenn ihr noch was entdeckt, macht's genauso. Klingelt kostenlos durch oder schickt eine WhatsApp rein an die 0800 50 65 dreimal die 0.
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2: Während die ganze Welt auf den neuen Fußball-Weltmeister wartet, ist ein ehemaliger Fußball-Weltmeister bestohlen worden. Es geht um das Trikot vom spanischen Torwart aus dem Jahr 2010, das er im WM-Finale getragen hat.
5: Ja, Iker Casillas, das hängt eigentlich im Museum in Madrid seit gestern, aber nicht mehr. Keiner weiß, wer es geklaut hat, aber keine Sorge, unsere Bruttler Manne und Horst ermitteln schon fleißig.
2: Ja, ob das jetzt was bringt? Naja, wir schauen den beiden Möchtegern-Detektiven über die Schulter um 20 vor 9. Patrick und der Megis sind hier. Guten Morgen.
5: Guten Morgen.

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0: Monate nach dem verblüffenden Einbruch im Pariser Louvre gibt's jetzt einen weiteren spektakulären Museumsdiebstahl.
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0: Dieses Mal, da musste das Museum in Madrid dran glauben. Es fehlt seit gestern nämlich das Weltmeister-Trikot vom spanischen Torwart Iker Casillas.
2: Ja, der hatte das Trikot noch im WM-Finale 2010 in Südafrika an und danach an das Museum gespendet. Seit gestern ist die Vitrine aber leer und keiner weiß, wo das Trikot hin ist.
0: Ich frage mich ja immer, wie sowas überhaupt geht. Aber ja. Ich meine, gut, man hat ja im Louvre gesehen, dass das wohl gar nicht so kompliziert ist. Unsere Bruttler, Manne und Horst, die haben sich der Trikotsuche jedenfalls auch mal angenommen und ermitteln schon ganz fleißig.
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3: Wo steckt nur das geklaute Trikot, Horst? Jetzt bin ich doch schon alle Hinweise nachgegangen. Was bist du? Dem Einzigen, dem du nachgegangen bist, ist eine Familienplatte, Tapas. Das ist doch Ermittlungstaktik. Um zu denken wie ein Spanier, musst du essen wie ein Spanier. Wer sagt denn überhaupt, dass das Casillas-Trikot von einem Spanier geklaut worden ist? Die Eingebung hatte ich nach der zweiten Portion Aioli. Und wenn meine Ermittlung stimmt, müsste das Trikot jetzt genau hinter dieser Tür liegen. Manne? Das ist doch bloß ein Bierkeller.
4: Ja, das ist ja noch viel besser als das Trikot.
3: Prost, Manne.
4: Auf dich, Horst.
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0: Feel Like I'm Falling in Love. Coldplay begleitet uns in diesen Mittwoch rein und viele von uns, die sind einfach nur erschöpft. Und zwar vom Wetter. Und mir ist gestern zu Hause was passiert, das will man nie haben und erst recht nicht, wenn es 30 Grad draußen hat. Wir waren nämlich auch kaputt vom Wetter und haben gestern Abend gesagt, nee, kochen ist anstrengend, machen wir nicht, aber lass einfach mal eine Tiefkühlpizza aufbacken. Ich bin dann zum Gefrierschrank oder zum Gefrierfach gegangen am Kühlschrank, mach das auf und sehe alles nass. Pizza schon total lapprig, da war das Fach wohl nicht richtig zugemacht.
1: Also quasi hast nicht nur du geschwitzt, sondern bei dem Wetter auch das Tiefkühlfach. Ja.
0: So kann man es natürlich auch sagen. Durfte dann also auch mal noch alles abtauen.
1: Ach,
0: einmal.
1: Schön.
0: Wenigstens das ging schnell und dann muss man halt auch irgendwie gestern Abend noch 2 Tiefkühlpizzen essen und noch so 4 Eis-Sandwiches. Das hat eigentlich auch ganz gut getan. Also Tipp an euch, guckt auf jeden Fall nochmal kurz beim Tiefkühlfach oder bei der Gefriertruhe nach, ob die richtig zu ist. Radioton um 8.52 Uhr. Patrick und Amegis sind hier. Guten Morgen.
1: Guten Morgen.

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14: Ich bin Maxi Schwab. Guten Morgen. Eine echte Vereinslegende kehrt beim 1. FC Heidenheim auf die große Fußballbühne zurück. Der gebürtige Heilbronner Marc Schnatterer wird zur neuen Saison Co-Trainer der Profimannschaft in der 2. Bundesliga. Damit ergänzt der 40-Jährige künftig das Trainerteam von Chefcoach Frank Schmidt und soll sich vor allem um das Offensivspiel, Standardsituationen und die Entwicklung junger Spieler kümmern. Schnatti, wie er liebevoll von den Fans genannt wird, prägte den FCH wie kaum ein anderer Spieler. In 457 Spielen wurde er Rekordspieler und führte Heidenheim als Kapitän von der Regionalliga bis in die 2. Bundesliga. Nach mehreren Stationen als Nachwuchstrainer beim FCH folgt jetzt der nächste Karriereschritt im Profibereich. Trainer Frank Schmidt spricht von einem wichtigen Impuls für die Mannschaft, sportlich und menschlich. Maxi Schwab, Radio Ton, Heidenheim.
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15: Ich bin Finn Riebesel, Freundlieb. Nach dem Funkausfall bei der Deutschen Bahn läuft die Ursachensuche. In der Nacht konnte für rund 90 Minuten bundesweit kein einziger Zug fahren. Zehntausende Menschen saßen an Bahnhöfen fest. Die Bild-Zeitung berichtet, dass ein fehlerhaftes Software-Update der Grund war. Die Hitzewelle hat jetzt ganz Deutschland fest im Griff. Selbst ganz im Norden steigen die Temperaturen heute auf über 30 Grad. Weiter südlich sind auch 40 Grad in Reichweite. Hobbysportler sollten am besten früh morgens oder abends trainieren, raten Experten. Bundesverteidigungsminister Pistorius will offenbar aus dem größten Rüstungsprojekt der Marine aussteigen. Der Spiegel berichtet, dass keine Fregatten vom Typ F-126 mehr beschafft werden sollen. Das Projekt wird von Problemen überschattet. Bislang wurden schon über 2 Milliarden Euro investiert. Wie steht's um das Mobilfunknetz in Deutschland? Das wollen Bund, Länder und Kommunen gerne genauer wissen und starten deswegen heute die zweite bundesweite Mobilfunkmesswoche. Jeder kann über eine App anonym mitmachen. Mit den persönlichen Erfahrungen soll noch deutlicher werden, wo es beim Netzausbau noch hakt. Die Ergebnisse bei der Fußball-WM. Kolumbien, Kongo 1:0, Kroatien, Panama 1:0, England, Ghana 0:0 und Portugal, Usbekistan 5:0.
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16: Mit Wetterfrau Martin Willers.
17: Guten Morgen in die Thurn-Region. Der Hochsommer bleibt uns auch heute noch treu. Ja, der will uns noch nicht verlassen. Bis zum Nachmittag können die Temperaturen auf bis zu 35 Grad ansteigen. Dazu gibt es jede Menge Sonnenschein und nur wenige Wolken. Die Nächte bringen uns aktuell leider auch kaum noch Erholung. Wer morgens das Fenster öffnet, wie jetzt um kurz nach 9 Uhr, merkt schnell, dass die Temperaturen selbst früh am Tag schon erstaunlich hoch sind. Also da kann man nur sagen, Sonnenbrille raus, Sonnencreme einpacken und den Gute-Laune-Modus nicht vergessen einzuschalten.
16: Ja, das Fenster macht hier aber auch meistens nur Tourauftrag.
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16: Der längste Stau zwischen Kraichgau und Osteralp auf der A6 Nürnberg Richtung Heilbronn. Zwischen Kupferzell und Heilbronn-Neckarsulm 6 Kilometer stockender Verkehr. Mindestens 22 Minuten braucht ihr aktuell länger. Schauen wir nochmal auf die A6 Nürnberg Richtung Heilbronn. Zwischen Crailsheim und Kirchberg 2 Kilometer Stau hier. Hier dauert es 11 Minuten mindestens länger. A8 München Richtung Stuttgart zwischen Merklingen und Mühlhausen. 4 Kilometer stockender Verkehr. Knapp 6 Minuten kommen obendrauf. Und A81 Heilbronn Richtung Stuttgart zwischen Ilsfeld und Pleidelsheim. 5 Kilometer steht hier im stockenden Verkehr. Hier dauert es mindestens 7 Minuten länger. Schauen wir noch schnell auf die B39, so heißt sie richtig. Zwischen Obersulm, Sülzbach und Ellhofen dichter Verkehr. 6 Minuten kommen obendrauf und auf der B19 zwischen Geildorf, Großaltdorf und Geildorf 5 Minuten dauert es hier länger. Geblitzt wird heute Morgen auch in Wertheim in der Willy-Brandt-Straße. 30 sind hier erlaubt. Danke Radiotonhörerin Melina fürs Melden. In Karlsheim in der Elwanger Straße dürft ihr 50 fahren und in Heilbronn-Weinsberger Straße ist eine 40er-Zone. Danke Tobi. Wenn ihr noch was entdeckt, klingelt kostenlos durch oder schickt eine WhatsApp rein an die 0800 50 65 dreimal die Null.
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16: Ja, und die Caro, die ist noch im Urlaub. Diese Woche noch, nächste Woche ist sie wieder zurück. Aber sie ist trotzdem ganz fleißig am Arbeiten, nämlich in Sachen internes WM-Tippspiel hier bei Radiothon. Megis, ist das zu fassen? Ich habe gerade nochmal nachgeguckt, sie ist auf Platz 1.
20: Ja klar, die wird im Urlaub nichts anderes machen als 24-7 Fernseh schauen.
16: Aber sie hat doch eigentlich trotzdem nicht so viel Ahnung von Fußball.
20: Ja, meistens sind genau diejenigen, die das Spiel gewinnen.
16: Ich habe auch keine Ahnung und ich bin auf dem letzten Platz.
20: Vielleicht hast du ja viel Ahnung und weißt gar nicht.
16: Vielleicht ist es auch so. Wir sorgen dafür, dass auf jeden Fall die ganze Thurn-Region gleich Ahnung hat von dem, was am Abend und in der Nacht bei der WM passiert ist mit unserem WM-Experten Baxi Schwab. Der kommt gleich zu uns nach Queen und Bruno Mars. Patrick oder Megis sind hier. Guten Morgen.
20: Guten Morgen.
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0: um 13 nach 9 bei uns.
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0: Ja, es ist schwierig, wirklich alle Spiele zu verfolgen. Aber wer gestern die WM eingeschaltet hat, der hat einmal mehr Historisches erleben können. Maxi, du gibst ja als unser Radio Ton WM-Experte gerade richtig die Kante, was Fußballspiele angeht. Und hast für uns alles im Blick, was auf und neben dem Platz so abgeht. Erzähl gerne mal, was war gestern los und guten Morgen erstmal.
2: Ja, guten Morgen. Ungefähr so hat sich's wohl in der Kabine nach dem Portugal-Spiel gegen Usbekistan angehört. Das war natürlich Superstar Cristiano Ronaldo. Beim 5-0 ist auch bei ihm endlich der Knoten geplatzt und er hat 2 Tore gemacht. Mit 41 Jahren ist er der zweitälteste Torschütze bei einer WM überhaupt und der erste Spieler, der bei 6 WMs in Folge getroffen hat. Da ist wohl erstmal einiges an Druck abgefallen, nachdem in Portugal auch öffentlich über ihn diskutiert wurde, ob man ihn überhaupt noch setzen soll und Fake News über vermeintliche teaminterne Differenzen zwischen ihm und der Mannschaft im Umlauf waren.
0: Da hat das den Kritikern aber dann mal richtig gezeigt, ne?
2: Ja, und auch ein anderer Ronaldo sorgt zumindest in Deutschland aktuell für Furore, nämlich der brasilianische. Es war schon ein bisschen her, dass der gespielt hat und die WM gewonnen hat. Seine legendäre Frisur von 2002, die will sich jetzt aber auch Nationalspieler Jamie Leveling schneiden lassen, wenn wir Weltmeister werden.
0: Wie sieht die denn aus?
2: Ja, also kahl rasiert und nur vorne ein paar Millimeter, so, ja, so eine Art Dreieck. Meckes, würdest du die dir auch schneiden lassen?
3: Ich wollte gerade sagen, dir steht die doch eher wahrscheinlich ganz gut.
2: Ich glaube, mein Gesicht passt da nicht so gut.
3: Ach so, das Gesicht ist das Problem, genau.
0: Warum tut man sich sowas an?
2: Also angefangen hat alles damit, dass Leveling die Nummer 9 bekam, genauso wie Ikone Ronaldo. Dann hatte er sich die Frisur schon mal gefotoshoppt auf seinem Instagram-Profil. Der brasilianische Ronaldo hat's gesehen und prompt gab's dafür auch ein Trikot von ihm. Die Wette ist jetzt nur das nächste Kapitel in der Geschichte.
0: Ja, alles klar. Danke dir, Maxi. Ich muss sagen, für mich wäre es nicht, aber wer es tragen kann, kann es tragen.
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0: Shabuzi und Miles Smith bei Radioton. Wir schauen mal kurz auf den Kalender. 24. Juni ist ein besonderer Tag heute. Es ist nämlich Johannistag. Alle, die es nicht wussten, da wird die Geburt von Johannes dem Täufer gefeiert. War mir auch nicht bewusst. Aber ist vor allen Dingen auch ein wichtiges Datum für alle, die einen Garten haben oder einen Balkon mit ein paar Pflänzchen drauf. Gilt nämlich als wichtiger Zeitpunkt in Sachen Rückschnitt und Ernteende bei manchen Pflanzen.
1: Ja, schade. Ab heute wird leider kein leckerer Spargel mehr gestochen und auch kein Rhabarber. Was man aber machen soll, wäre Hecken schneiden wie Flieder, Schnee, Ball oder Spiere. Aber viel Spaß dabei. Experten empfehlen nämlich, dass es beim Rückschnitt nicht zu heiß sein soll.
0: Ja, das war's dann wohl damit fürs Erste. Ich glaube, wir müssen den 24. Juni doch mal ein, zwei Wochen in die Zukunft schieben.
1: Ach, Mensch, jetzt dürfen wir nicht mal arbeiten.
0: Ja, der Police jetzt um 9:22 Uhr. Guten Morgen.
1: Morgen.

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14: Ich bin Finn Riebe, sei freundlieb. Nach dem Funkausfall bei der Deutschen Bahn läuft die Ursachensuche. In der Nacht konnte für rund 90 Minuten bundesweit kein einziger Zug fahren. Zehntausende Menschen saßen an Bahnhöfen fest. Die Bild-Zeitung berichtet, dass ein fehlerhaftes Software-Update der Grund war. Die Hitzewelle hat jetzt ganz Deutschland fest im Griff. Selbst ganz im Norden steigen die Temperaturen heute auf über 30 Grad. Weiter südlich sind auch 40 Grad in Reichweite. Hobbysportler sollten am besten früh morgens oder abends trainieren, raten Experten. Bundesverteidigungsminister Pistorius will offenbar aus dem größten Rüstungsprojekt der Marine aussteigen. Der Spiegel berichtet, dass keine Fregatten vom Typ F-126 mehr beschafft werden sollen. Das Projekt wird von Problemen überschattet. Bislang wurden schon über 2 Milliarden Euro investiert. Wie steht's um das Mobilfunknetz in Deutschland? Das wollen Bund, Länder und Kommunen gerne genauer wissen und starten deswegen heute die zweite bundesweite Mobilfunkmesswoche. Jeder kann über eine App anonym mitmachen. Mit den persönlichen Erfahrungen soll noch deutlicher werden, wo es beim Netzausbau noch hakt. Die Ergebnisse bei der Fußball-WM. Kolumbien, Kongo 1:0, Kroatien, Panama 1:0, England, Ghana 0:0 und Portugal, Usbekistan 5:0.
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15: Mit Wetterfrau Madeleine Villas.
16: Einen schönen guten Morgen. An der Jagst am Neckar und am Kocher bekommen wir auch heute wieder jede Menge Sonnenschein und nur ganz wenige Wolken. Ja, der Hochsommer bleibt uns sozusagen treu. Bis zum Nachmittag können die Temperaturen auf bis zu 35 Grad ansteigen und auch der Radioton 3-Tage-Wettertrend bleibt im Hochsommer-Feeling. Also es gibt weiterhin viel Sonne, heiße Temperaturen und nur gelegentlich ein paar Wolken am Himmel. Die tropischen Nächte begleiten uns ebenfalls und sorgen dafür, dass die Nächte aktuell kaum Erholung bringen. Also da hilft weiterhin eigentlich nur eins. Trotzdem den gute Laune-Modus einschalten, viel Wasser trinken und immer mal wieder ein schattiges Plätzchen aufsuchen.
15: Das machen wir, danke dir.
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0: 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Der ist aktuell auf der A6 Nürnberg Richtung Heilbronn zwischen Kupferzell und Neuenstein. 3 Kilometer Stau, 20 Minuten braucht ihr hier mindestens länger. Grund dafür, hier hat es einen Unfall gegeben. Rechter und mittlerer Fahrstreifen sind hier blockiert. Schauen wir nochmal auf die A6 Nürnberg Richtung Heilbronn zwischen Schnelldorf und Crailsheim. Da haben wir 4 Kilometer stockender Verkehr, knapp 10 Minuten kommen hier oben drauf. A81 Heilbronn Richtung Stuttgart zwischen Ilsfeld und Pleidelsheim stockt auf 4 Kilometer, 6 Minuten braucht ihr hier ungefähr länger. Dann A6 Mannheim Richtung Heilbronn zwischen Sinsheim und Sinsheim Süd. Hier steht ein defektes Fahrzeug und ein bisschen stockenden Verkehr haben wir noch auf der B27. Die Neckarsulmer Straße zwischen Heilbronner Straße und Karl-Wüst-Straße in Neckarsulm bzw. in Heilbronn. Hier kommen ungefähr 5 Minuten oben drauf. Geblitzt wird heute Morgen in Wertheim in der Willy-Brandt-Straße. Hier dürft ihr 30 fahren. Danke Melina fürs Melden. In Heilbronn in der Weinsberger Straße sind 40 erlaubt und in Crailsheim in der Ellwanger Straße 50. Hier steht auch ein Blitzer. Wenn ihr noch was entdeckt, klingelt kostenlos durch oder schickt eine WhatsApp rein an die 0800 50 65 3x0.
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0: Wer schafft die beste Arschbombe? Das wollen die Veranstalter vom 2. Bad Friedrichshaller Arschbombenmeisterschaft am Sonntag rausfinden.
3: Also ich war zwar noch nie der beste Schwimmer, aber meine Arschbomben, die hätten für die Champions League gereicht.
0: Dann kannst du dir gleich mal ein paar Tipps geben, Megis, für die perfekte Arschbombe. Um 20 vor 10 nach Opus und Glockenbach. Patrick und der Megis sind hier. Guten Morgen.

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0: Neues bei Radio Toren. Und während irgendwo in Amerika gerade so ein irrelevanter Fußballwettbewerb ausgetragen wird, steigt in Bad Friedrichshall am Sonntag das wirkliche Sportevent des Jahres.
1: Und zwar die zweite Bad Friedrichshaller Arschbombenmeisterschaft.
0: Und gearschbombt, wenn man das als Verb so sagen kann, wird in drei verschiedenen Alters- und Geschlechtsgruppen, damit aber alle die gleichen Gewinnchancen haben, hat der Megis für uns mal ein paar Tipps für die perfekte Arschbombe rausgesucht.
1: Grundsätzlich gilt bei der Arschbombe erstmal, mehr Fläche bringt höhere Spritzer. Also auf jeden Fall nochmal eine extra Portion Freibad-Pommes, bevor es auf den Sprungturm geht. Wenn ihr dann oben abgesprungen seid, ist der richtige Eintauchwinkel ganz entscheidend. Optimal sind 50 Grad Rücklage, also ungefähr ein bisschen nach hinten lehnen und dann ab. So, und wenn das alles nicht geklappt hat, dann gönnt euch einfach eine große Portion Bohnen. Das gibt in der Regel nämlich auch eine ordentliche Arschbombe.
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0: beste aktuelle Musik bei Radio Toten. Zomba Homewrecker haben wir gehört. Und da kommt zum Ende der Show gerade noch ein berechtigter Einwand von Christian aus Michelfeld über WhatsApp. Er schreibt: Nicht vergessen, heute in 6 Monaten ist Heiligabend.
1: Na klar, bei dem Wetter, da kommt man ja auch direkt in Stimmung.
0: Ja, aber sowas von. Wir hören uns morgen früh ab 5. Bis dahin wünsche ich euch einen schönen vorweihnachtlichen Tag. Guten Morgen.
2: Und frohe Weihnachten.

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2: Ich bin Finn Riebesel, Freundlieb. Aufatmen bei der Deutschen Bahn. Nach dem Funkausfall läuft der Verkehr seit dem Morgen weitgehend störungsfrei. In der Nacht konnte bundesweit für etwa 90 Minuten kein einziger Zug fahren. Der Grund für die Technikpanne wird noch gesucht. Deutschland und der Rest Europas schwitzen weiter. Die Hitze sorgt für Rekorde und Alarmstufen. Der Deutsche Wetterdienst erwartet heute bis zu 39 Grad. Frankreich erlebte den heißesten Tag und die wärmste Nacht seit Beginn der Wetteraufzeichnungen. Für Belgien und Großbritannien werden weitere Rekorde erwartet. Im Fall des zu Tode geprügelten Zugbegleiters in Rheinland-Pfalz beginnt heute der Prozess. Angeklagt ist ein 26-Jähriger. Die Tat im Februar hatte eine große Debatte über die Sicherheit des Zugpersonals ausgelöst. Die Deutsche Bahn hat reagiert, etwa mit Bodycams und Doppelbesetzungen bei Ticketkontrollen. In Deutschland lebt gut jeder fünfte Mensch als Single. Aus Zahlen des Statistischen Bundesamtes geht hervor, dass über 17 Millionen alleine leben. 2005 waren es noch rund 14 Millionen. Besonders oft sind Ältere betroffen. Bei der Fußball-WM steht Kolumbien nach einem 1:0-Sieg gegen die Demokratische Republik Kongo vorzeitig in der K.O.-Runde. Außerdem spielten Kroatien Panama 1:0, England Ghana 0:0 und Portugal Usbekistan 5:0.
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3: Derzeit gibt's bei uns einen strahlend blauen Himmel und viel Sonne. In Heilbronn haben wir am Vormittag 27 Grad, in Hohenlohe 29 Grad und im Ostalbkreis 28 Grad. Im Laufe des Nachmittags steigen die Werte weiter, die Sonne bleibt uns dabei durchgehend erhalten. In der Nacht kühlt es in der gesamten Tonregion auf rund 20 Grad ab. Morgen geht's ähnlich weiter mit viel Sonnenschein und Höchstwerten bis 37 Grad.
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4: Achtung, auf der A8 von München Richtung Stuttgart. Zwischen Mühlhausen und Eichelberg gibt's eine Gefahr durch ein defektes Fahrzeug. Dasselbe auf der A3 von Nürnberg Richtung Würzburg. Zwischen Kreuzbibelried und Rottendorf müsst ihr mit einem defekten Fahrzeug rechnen. Auf der A6 von Mannheim Richtung Heilbronn ist zwischen Sinsheim und Sinsheim Süd ebenfalls ein Fahrzeug liegen geblieben. Jetzt zum Stau. Auf der A6 von Nürnberg Richtung Heilbronn steckt ihr zwischen Kupferzell und Neuenstein auf 5 Kilometern fest. Plant da mindestens 22 Minuten mehr ein. Noch mehr Verkehr ausführlich zum Nachlesen findet ihr auf radioton.de und in unserer App.
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6: Aktuell haben wir bei uns einen strahlend blauen Himmel und jede Menge Sonne. In Heilbronn liegen die Temperaturen am Vormittag bei 29 Grad, in Hohenlohe gibt es 30 Grad und im Ostalbkreis 29 Grad. Im weiteren Verlauf steigen die Werte weiter an. Zum Abend hin klettern sie in der gesamten Tonregion auf um die 36 Grad. In der Nacht kühlt es auf rund 20 Grad ab, dazu bleibt der Himmel klar. Morgen geht's mit viel Sonne weiter. Die Temperaturen erreichen ähnliche Werte wie heute.
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7: Achtung, auf der A6 von Heilbronn Richtung Nürnberg zwischen Neuenstein und Kupferzell gibt es ein defektes Fahrzeug. Auch im Bereich der Anschlussstelle Bretzfeld ist eins liegen geblieben. Auf der A3 von Würzburg Richtung Nürnberg zwischen Würzburg-Randersacker und Rottendorf behindert ebenfalls ein defektes Fahrzeug den Verkehr. Auf der A6 von Mannheim Richtung Heilbronn zwischen Sinsheim und Sinsheim Süd müsst ihr ebenfalls mit einem kaputten Wagen rechnen. Noch mehr Verkehr ausführlich zum Nachlesen findet ihr auf radioton.de und in unserer App.

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10: Ich bin Finn Riebesel-Freundlieb. Nach dem Funkausfall bei der Deutschen Bahn läuft die Ursachensuche. In der Nacht konnte für rund 90 Minuten bundesweit kein einziger Zug fahren. Zehntausende Menschen saßen an Bahnhöfen fest. Die Bild-Zeitung berichtet, dass ein fehlerhaftes Software-Update der Grund war. Die Hitzewelle lässt das Thermometer in Deutschland weiter steigen. Der Deutsche Wetterdienst erwartet in Teilen des Landes heute bis zu 39 Grad. Das stellt auch Hobbysportler vor Herausforderungen. Die Experten raten, viel trinken und sich mit luftiger Kleidung vor der prallen Sonne schützen. Kommt ein Social-Media-Verbot für Kinder unter 16? Eine Kommission der Bundesregierung stellt heute ihre Empfehlung zu TikTok, Insta und Co. dazu vor. Etwa der Ethikrat lehnt ein pauschales Verbot ab. Er fordert ein Schutzkonzept. Anbieter sollten stärker in die Pflicht genommen werden. Auffallend entschlossen und optimistisch. Beim Thema Rentenreform gibt die Bundesregierung gerade ein anderes Bild ab als in den letzten Monaten. Der Zukunftsforscher Ulrich Reinhardt sieht das als Chance für die Politik, Ansehen und Vertrauen zurückzugewinnen, sagt er uns im Interview. Die meisten Menschen in Deutschland ändern ihre Reisepläne trotz der weiter hohen Spritpreise nicht. Das geht aus einer neuen Studie hervor. 87% sagen, dass das keine Auswirkungen hat. Nur 2% wollen ihre Reise stornieren.
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11: Derzeit strahlt bei uns ein klarer Himmel, die Sonne zeigt sich von ihrer besten Seite. In Heilbronn und im Ostalbkreis liegen die Temperaturen am späten Vormittag bei 30 Grad, in Hohenlohe gibt es 31 Grad. Im Verlauf des Nachmittags steigen die Werte weiter an und erreichen bis zum Abend hin 36 Grad. In der kommenden Nacht kühlt es in der gesamten Thunregion auf rund 20 Grad ab. Morgen geht's mit Sonne und einem klaren Himmel weiter. Die Höchstwerte liegen dann bei 37 Grad.
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12: A6 Heilbronn Richtung Mannheim. Zwischen Sinsheim Süd und Sinsheim, Vorsicht, ein defektes Fahrzeug. Auch auf der A6 Heilbronn Richtung Nürnberg. Zwischen Neuenstein und Kupferzell gibt es ein liegen gebliebenes Auto. Auf der A8 Stuttgart Richtung München. Zwischen Eichelberg und Mühlhausen ebenfalls Gefahr durch ein defektes Fahrzeug. Dann haben wir noch auf der A81 Heilbronn Richtung Stuttgart zwischen Anschlussstelle Stuttgart-Zuffenhausen und Dreieck Leonberg 9 Kilometer Stau, plant mindestens 20 Minuten mehr ein. Noch mehr Verkehr ausführlich zum Nachlesen findet ihr auf radioton.de und in unserer App.
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11: Aktuell scheint bei uns die Sonne von einem klaren Himmel. In Heilbronn gibt es gerade 31 Grad, in Hohenlohe sind es 32 Grad und im Ostalbkreis 30 Grad. Im weiteren Tagesverlauf klettern die Temperaturen weiter. Zum Abend hin werden um die 36 Grad erreicht. In der Nacht kühlt es in der gesamten Tonregion auf um die 20 Grad ab. Dabei bleibt der Himmel klar. Morgen geht's mit Sonnenschein weiter. Die Temperaturen steigen erneut auf bis zu 37 Grad.
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12: Vorsicht auf der A7 Ulm Richtung Würzburg. Zwischen Bad Windsheim und Uffenheim-Langensteinach steht ein defektes Fahrzeug. Auf der A8 München Richtung Stuttgart ist zwischen Mühlhausen und Eichelberg ebenfalls ein Fahrzeug liegen geblieben. Achtet auf der A81 Stuttgart Richtung Heilbronn zwischen Mundelsheim und Ilsfeld auf ein defektes Fahrzeug. Auf der A6 Heilbronn Richtung Mannheim gibt es zwischen Sinsheim Süd und Sinsheim ebenfalls ein Pannenfahrzeug. Noch mehr Verkehr ausführlich zum Nachlesen findet ihr auf radioton.de und in unserer App.

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9: Ich bin Finn Riebesel, Freundlieb. Aufatmen bei der Deutschen Bahn. Nach dem Funkausfall läuft der Verkehr wieder weitgehend störungsfrei. In der vergangenen Nacht konnte bundesweit für etwa 90 Minuten kein einziger Zug fahren. Der Grund für die Technikpanne wird noch gesucht. Eine Hitzewelle hat Europa weiter fest im Griff. In Deutschland, Frankreich, Spanien und Italien gibt es weiter Hitzewarnungen. Bei den Franzosen wurden neue Temperaturrekorde aufgestellt. Es ist bereits die zweite Hitzewelle in Westeuropa in nur knapp einem Monat. Bundesverteidigungsminister Pistorius stampft das bisher größte Marineprojekt ein. Die Fregatten vom Typ F-126 werden nicht gebaut. Das Vorhaben zusammen mit einer niederländischen Werft war von Problemen überschattet. Stattdessen sollen jetzt 8 kleinere Schiffe vom deutschen Hersteller TKMS beschafft werden. Wie steht's um das Mobilfunknetz in Deutschland? Das wollen Bund, Länder und Kommunen gerne genauer wissen und starten deswegen heute die zweite bundesweite Mobilfunkmesswoche. Jeder kann über eine App anonym mitmachen. Mit den persönlichen Erfahrungen soll noch deutlicher werden, wo es beim Netzausbau noch hakt. Bei der Fußball-WM steht der letzte Spieltag der Gruppenphase an. Los geht's mit Gruppe B. Bei einem Unentschieden zwischen Kanada und der Schweiz sind beide Teams sicher weiter. Im Spiel Bosnien-Herzegowina gegen Katar zählt für beide Mannschaften nur ein Sieg.
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10: Derzeit strahlt bei uns ein klarer Himmel, dazu scheint kräftig die Sonne. In Heilbronn haben wir zur Stunde 32 Grad, in Hohenlohe sind es 32 Grad und im Ostalbkreis 31 Grad. Im weiteren Verlauf steigen die Werte weiter an. Zum Abend hin gibt es dann rund 36 Grad in der gesamten Tonregion. Heute Nacht kühlt es auf etwa 20 bis 25 Grad ab, dabei bleibt der Himmel weiterhin klar. Morgen geht's mit viel Sonne weiter. Die Temperaturen klettern erneut auf 37 Grad.
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11: Achtung, auf der A3 in Richtung Frankfurt bei der Anschlussstelle Helmstadt. Da steht ein defekter LKW. Aufpassen müsst ihr auch auf der A6 von Heilbronn in Richtung Nürnberg zwischen Neuenstein und Kupferzell. Da blockiert ein defektes Fahrzeug. Ebenso auf der A7 von Ulm Richtung Würzburg zwischen Bad Windsheim und Uffenheim-Langensteinach gibt es Probleme wegen eines Pannenfahrzeugs. Zuletzt noch auf der A8 von München Richtung Stuttgart. Zwischen Mühlhausen und Eichelberg steht ein defektes Fahrzeug. Noch mehr Verkehr ausführlich zum Nachlesen findet ihr auf radioton.de und in unserer App.
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1: 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Es ist mir ein bisschen peinlich, das zuzugeben, aber ich kann Brot nicht gerade abschneiden. Keine Ahnung warum, jede Scheibe wird schief bei mir und je mehr Scheiben ich abschneide, desto krummer wird am Ende das ganze Brot. Deshalb bitte ich beim Brotschneiden oft meinen Mann um Hilfe. Das war mir am Anfang auch peinlich, weil ich gedacht habe, als erwachsene Frau müsste ich doch in der Lage sein, eine Scheibe Brot abzuschneiden. Aber irgendwie kriege ich es einfach nicht hin und mittlerweile stört es mich auch nicht mehr, um Hilfe zu bitten. Mein Mann hilft gern und am Ende habe ich eine gerade Scheibe Brot. So ähnlich mache ich das übrigens auch mit dem Beten. Ich bitte Gott oft um Hilfe und zwar nicht nur bei großen Themen, sondern gerade auch bei Kleinigkeiten. Dann bete ich einfach, lieber Gott, hilf mir jetzt. Dadurch wird zwar nicht automatisch alles einfach, aber ich spüre, ich muss mich nicht allein durchquälen. Ich bin überzeugt, Gott hilft gern. Und das Brotschneiden, das überlässt er meinem Mann.
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3: Derzeit scheint bei uns die Sonne von einem klaren Himmel. Im Ostalbkreis gibt es teilweise ein paar Wolken. In Heilbronn liegen die Temperaturen am Mittag bei 32 Grad. In Hohenlohe sind es 33 Grad und im Ostalbkreis 31 Grad. Im weiteren Verlauf des Nachmittags steigen die Werte weiter an. Zum Abend hin klettern sie auf bis zu 36 Grad. In der Nacht sinken die Temperaturen in der gesamten Tonregion auf etwa 20 bis 22 Grad ab. Morgen geht es mit Sonne und teilweise Wolken weiter. Die Höchstwerte erreichen etwa 37 Grad.
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4: Auf der A3 von Würzburg Richtung Frankfurt gibt's ein defektes Fahrzeug bei der Anschlussstelle Würzburg-Kist. Passt dort gut auf. Auch auf der A3 in Richtung Würzburg zwischen Wertheim, Lenkfurt und Helmstadt steht ein Fahrzeug liegen. Vorsicht ist angesagt. Auf der A81 von Stuttgart Richtung Heilbronn behindert ein defektes Auto zwischen Mundelsheim und Ilsfeld den Verkehr. Und auf der A8 Richtung Stuttgart müsst ihr zwischen Eichelberg und Kirchheim-Tech-Ost mit einem liegen gebliebenen Fahrzeug rechnen. Noch mehr Verkehr ausführlich zum Nachlesen findet ihr auf radioton.de und in unserer App.

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9: Ich bin Christiane Hampe. Der, Zitat, planmäßige Tausch einer technischen Komponente ist überhaupt nicht nach Plan gelaufen und hat bei der Bahn wohl den Komplettausfall letzte Nacht verursacht. Zehntausende Menschen saßen während der anderthalbstündigen Technikpanne an Bahnhöfen oder in Zügen fest. Experten sind gegen ein pauschales Verbot von Insta, TikTok und Co. für Kinder und Jugendliche. Die vom Familienministerium eingesetzte Kommission schlägt stattdessen ein Mindestalter von 13 Jahren für Social-Media-Accounts vor oder eine Beschränkung für einzelne Dienste, je nach Risiko. Verteidigungsminister Pistorius stampft das bisher größte Marineprojekt ein. Die Fregatten von Typ F-126 werden nicht gebaut. Das Vorhaben zusammen mit einer niederländischen Werft war von Problemen überschattet. Stattdessen sollen jetzt 8 kleinere Schiffe vom deutschen Hersteller TKMS beschafft werden. Bei der Fußball-WM steht der letzte Spieltag der Gruppenphase an. Los geht's mit Gruppe B. Beim Unentschieden zwischen Kanada und der Schweiz sind beide Teams sicher weiter. Im Spiel Bosnien-Herzegowina gegen Katar zählt für beide Mannschaften nur ein Sieg.
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10: Derzeit scheint bei uns die Sonne von einem klaren Himmel. In Heilbronn und in Hohenlohe haben wir 33 Grad. Im Ostalbkreis sind es 32 Grad. Im weiteren Tagesverlauf klettern die Werte weiter nach oben. Zum Abend hin gibt es dann bis zu 36 Grad. In der Nacht kühlt es auf Werte um die 20 Grad ab. Morgen setzt sich das sonnige Wetter fort. Dabei steigen die Temperaturen nochmals ein bisschen an.
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2: Achtung, auf der A3 von Würzburg Richtung Frankfurt bei der Anschlussstelle Würzburg-Kist. Dort steht ein defektes Fahrzeug. Ebenfalls auf der A3, aber in der Gegenrichtung Frankfurt Richtung Würzburg zwischen Wertheim-Lengfurt und Helmstadt gibt es ein weiteres defektes Fahrzeug. Auf der A7 von Ulm Richtung Würzburg zwischen Bad Windsheim und Uffenheim-Langensteinach müsst ihr auch mit einem defekten Fahrzeug rechnen. Und nochmal die A3 von Würzburg Richtung Frankfurt bei Helmstadt. Ein defekter LKW blockiert dort die Fahrbahn. Noch mehr Verkehr ausführlich zum Nachlesen findet ihr auf radioton.de und in unserer App.
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12: Aktuell gibt's bei uns viel Sonne und einen überwiegend klaren Himmel. Die Temperaturen liegen in Heilbronn und in Hohenlohe bei um die 34 Grad. Im Ostalbkreis sind es 33 Grad. Im Verlauf des Nachmittags steigen die Werte weiter an. Zum Abend hin bleibt es sonnig bei rund 36 Grad. In der Nacht kühlt die Luft auf um die 20 Grad ab. Morgen scheint wieder die Sonne. Die Temperaturen klettern dann auf bis zu 38 Grad.
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13: Achtung, auf der A7 von Ulm Richtung Würzburg zwischen Heidenheim und Aalen-Oberkochen steht ein defektes Fahrzeug. Auch auf der A8 von Stuttgart Richtung München zwischen Eichelberg und Mühlhausen hat sich ein Fahrzeugdefekt ereignet. Auf der A81 Richtung Würzburg im Bereich der Anschlussstelle Tauberbischofsheim steht ein kaputtes Auto. Und ebenfalls auf der A81 von Stuttgart Richtung Heilbronn zwischen Pleidelsheim und Mundelsheim ist ein Fahrzeug liegen geblieben. Noch mehr Verkehr, ausführlich zum Nachlesen, findet ihr auf radioton.de und in unserer App.

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5: Ich bin Lisa Schwarzkopf. Experten sind gegen ein pauschales Verbot von Insta, TikTok und Co. für Kinder und Jugendliche. Die vom Familienministerium eingesetzte Kommission schlägt stattdessen ein Mindestalter von 13 Jahren für Social-Media-Accounts vor oder eine Beschränkung für einzelne Dienste je nach Risiko. Auffallend entschlossen und optimistisch. Beim Thema Rentenreform gibt die Bundesregierung gerade ein anderes Bild ab als in den letzten Monaten. Der Zukunftsforscher Ulrich Reinhardt sieht das als Chance für die Politik, Ansehen und Vertrauen zurückzugewinnen. Der Zitat planmäßige Tausch einer technischen Komponente ist überhaupt nicht nach Plan gelaufen und hat bei der Bahn wohl den Komplettausfall letzte Nacht verursacht. Zehntausende Menschen saßen während der anderthalbstündigen Technikpanne an Bahnhöfen oder in Zügen fest. Deutschland und der Rest Europas schwitzen weiter. Die Hitze sorgt für Rekorde und Alarmstufen. Der Deutsche Wetterdienst erwartet heute bis zu 39 Grad. Frankreich etwa erlebte den heißesten Tag und die wärmste Nacht seit Beginn der Wetteraufzeichnungen. Bei der Fußball-WM steht der letzte Spieltag der Gruppenphase an. Los geht's mit Gruppe B. Bei einem Unentschieden zwischen Kanada und der Schweiz sind beide Teams sicher weiter. Im Spiel Bosnien-Herzegowina gegen Katar zählt für beide Mannschaften nur ein Sieg.
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6: Wir haben sie auch heute, die 35 Grad in Gücklingen, Weikersheim und Roth am See. In Ellwangen, Gerstetten und Pfedelbach sind es aktuell rund 32 Grad. Die ganze Tonregion zwischen Kraichgau und Ostalb schwitzt zu den Sonnenstrahlen, dem blauen Himmel und den hohen Temperaturen. Und auch am Abend und in der Nacht bleibt es warm, dann immerhin noch bei rund 22 Grad maximal. Der Radioton 3 Tage Wettertritt, naja, was soll ich sagen, was ihr nicht eh schon wisst, die Hitzewelle hält an, die Temperaturen gehen sogar noch ein bisschen nach oben. Zum Wochenende treffen wir auf die 40 Grad Marke, die Nächte bleiben tropisch. Und zum Wochenende hin kann es dann auch zu Gewittern kommen. Die Sonnenbrille bleibt im Dauereinsatz. Und vergesst bitte nicht die Sonnencreme, wenn ihr die kommenden 96 Stunden rausgeht.
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6: Und der längste Stau, der ist auf der A7 Ulm Richtung Würzburg zwischen Marktbreit und Kitzingen. 1 Kilometer lang, hier braucht er rund 6 Minuten länger durch. Also alles noch überschaubar. Schauen wir auf die A3 Würzburg Richtung Frankfurt zwischen Würzburg-Heidingsfeld und Würzburg-Kiss. Da haben wir 3 Kilometer stockenden Verkehr, 6 Minuten plus auch hier. Und noch eine Gefahrenmeldung von der A6 Mannheim Richtung Heilbronn zwischen Wiesloch-Rauenberg und Sinsheim. Gefahr durch ein defektes Fahrzeug. Und auf der A8 Stuttgart Richtung München zwischen Eichelberg und Mühlhausen steht auch noch ein kaputter Wagen. Genauso wie auf der A3 Würzburg Richtung Nürnberg zwischen Biebelried und Kitzingen-Schwarzach. Hier ist auch der Standstreifen blockiert. Wenn ihr noch was gesehen habt, meldet es gerne durch. Kostenlos über die 0850 65 3x die 0, und alles zum Nachlesen gibt es natürlich auf radioton.de. Dann schauen wir, wo geblitzt wird. Einmal in Boxberg in der Marktstraße. Hier sind 50 erlaubt, hat uns Radiotonhörerin Katrin durchgegeben. Vielen, vielen Dank dir. In Ellwangen wird geblitzt. In der Berliner Straße 30 sind hier erlaubt. Und in Heilbronn auf der Hauptstraße, da steht auch noch ein Gerät. 30er Zone hat uns der Uwe durchgegeben. Danke dir. 0850 65 5x die 0. Nein, 3x die 0. Das habe ich ja eben schon gesagt. Damit kommt ihr zu uns ins Studio und könnt uns alles melden. Auch die Blitzer.
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6: Knapp 5 Minuten bin ich heute im Auto gewesen. Oh, auf einem Parkplatz. Bin fast eingegangen. Ja, die Autos, die heizen sich ja auf wie Bolle im Sommer. Da reichen wenige Minuten und man schwitzt bis zum Umfallen. Radioturnkollege Franjo Benderich treibt das Ganze noch auf die Spitze, testet jeden Tag, wie er die heißen Innenräume im Auto kühler bekommt, bei 35 Grad Tendenz steigend. Was er für Gimmicks heute dafür verwendet hat, um die Gradzahlen runterzuschrauben, das verrät er uns gleich um 14:45. Davor eure Lieblingshits mit Bruno Mars, Shakira und Miles Smith. Den habe ich jetzt mit Stay.
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0: Hitze, Franjo, sie macht mich fix und fertig. Radioton, Mittwoch, 24. Juni und 35 Grad auf der Anzeige. Heißt natürlich auch für unsere Autos im Innenraum, da ist eine Bullenhitze, wie in der Hölle. Und du machst den Test, hast zwei Autos von Radioton nebeneinander gestellt und jedes irgendwie so mit einem Thermometer versehen. Erzähl mal, wo sind die Unterschiede bei beiden?
1: Also, heute war ja das Experiment, ich habe ein Auto verhüllt. Also, ich habe wirklich Picknickdecken und ein Spannbetttuch und Handtücher auf das Auto gelegt. In der Hoffnung, dass es abkühlt, hat schlecht geklappt. Also 51 Grad hat es am Ende. Aber das andere, das war jetzt bei 85 Grad am Ende mit dem Fleischthermometer gemessen.
0: Und da war gar nichts drumherum, gell?
1: Nee, da war nichts drumherum.
0: Was lernen wir daraus? Eigentlich hilft nichts.
1: Naja, 30 Grad Unterschied. Ich habe mich auch mal nur aus Interesse, wie sich das anfühlt, in das 85 Grad heiße Auto gesetzt für 5 Minuten. Und es war genau wie ein Sauna-Feeling. Ich habe mir wirklich jetzt keinen Aufguss. Es reicht. Es ist warm genug.
0: Ja, ich würde auch sagen. Vielen Dank. Du bleibst ja dran. Was ist morgen? Was steht morgen auf der Agenda mit den Autos?
1: Die Eiswürfel. Hau mal rein.
0: Im Bottich aber, oder schmeißt du sie einfach da in den Raum?
1: Nee, dann wäre ein bisschen feucht. In einem fetten Bottich einige Eiswürfel und ich schau mal, wie gut das funktioniert.
0: Wir sind gespannt. Vielen, vielen Dank, dass du da warst.
1: Aber gerne doch.
0: Radioton jetzt mit einer tollen Nummer, nämlich der neuen von Shakira für die WM. Die.

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15: Die 35 Grad haben sich auch heute wieder pünktlich zur Schicht gemeldet. In Heilbronn sind es aktuell 35, im Hohenlohe-Kreis rund um Bad Mergentheim messen wir 33 Grad und 34 in Schwäbisch Hall und auch 28 in Aalen. Ja, die Tonregion fühlt sich an wie ein Backofen im Umluftmodus. Sonne satt, blauer Himmel und jede Menge Schweißperlen. Und die Schweißperlen, die laufen auch heute Nacht über unsere Stirn. Es bleibt warm, über 20 Grad. Der Radioton-3-Tage-Wettertrend, die Hitze bleibt. Zum Wochenende kratzen wir an der 40 Grad. Radmarke, Tropennächte inklusive Gewitter als mögliche Zugabe, also Sonnenbrille auf, Sonnencreme drauf. Von mir aus auch in der Nacht.
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15: 2:30 ist es ganz genau. Wir haben keine Staus, aber ein paar Gefahrenmeldungen. Bitte fahrt vorsichtig auf der A7 Ulm Richtung Würzburg zwischen Uffenheim, Langensteinach und Gollhofen. Gefahr durch Gegenstände, nämlich eine Metallstange auf der Fahrbahn. Dann haben wir ein paar defekte Fahrzeuge. Einmal auf der A7 Würzburg Richtung Ulm zwischen Feuchtwangen West und Dinkelsbühl-Fichtenau. Auf der A8 Stuttgart Richtung München zwischen Ausfahrt Hohenstadt und Merklingen. Auf der A7 Ulm Richtung Fulda zwischen Kreuz Biebelried und Würzburg Estenfeld. Und noch auf der A8 Stuttgart Richtung München zwischen Kirchheim-Tech Ost und Eichelberg. Also da überall vorsichtig bitte vorankommen. Wir schauen auf die Blitzer in der Tonregion. Einer steht beim Ortsausgang Boxberg, Schweigern Richtung Boxberg, Richte Straße. Seite, also die rechte Straßenseite, die rechte Fahrbahn, hat uns Radiotonhörer Rolf durchgegeben. Vielen, vielen Dank dir. Dann in Schwäbisch Hall wird geblitzt in der Ellwanger Straße. Hier sind 50 erlaubt. Und noch ein Blitzer steht, ja, dort in Heilbronn in der Weinsberger Straße. Das ist eine 40er-Zone. Wenn ihr noch was gesehen habt, 0850 65 3x0, gerne durchgeben. Ich bin Max Peter, euch einen schönen Mittwochnachmittag mit Ray jetzt. Where's my house band?

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Nickelback, komm mit uns durch den Mittwochnachmittag, durch die Hitzeschlacht in der Tonregion. Ja, Deutschland ist im WM-Fieber. 2 Spiele, 2 Siege, das Ticket für die K.O.-Runde schon eingelöst. Da darf man durchaus mal zufrieden sein. Und genau das sind die Deutschen. Laut einer aktuellen Umfrage bekommt die Nationalmannschaft für ihren bisherigen WM-Auftritt überwiegend die Note 2. Knapp ein Drittel sagt immerhin noch ja, eine solide 3. Besonders begeistert zeigt sich das Publikum von Dennis Undorf. Der Stürmer vom VfB Stuttgart spielt sich offenbar direkt in die Herzen der Fans. Das freut mich auch ganz besonders. Jetzt wartet Ecuador auf unsere DFB 11. Morgen Abend 22 Uhr ist da Anpfiff, letztes Gruppenspiel. Und die große Frage lautet natürlich, geht die deutsche Erfolgsserie weiter? Was weitergeht, ist natürlich die Vorfreude jedenfalls. Die ist weltmeisterlich. Nicht nur bei uns hier, sondern bei allen da draußen in der Tonregion. Max Peter hier am Nachmittag bei Radio Ton. Und denkt dran, jede Info, die ich hier gebe, könnte bei der nächsten WM-Kopfsalatrunde wichtig werden. 4:15 spielen wir ja wieder. Also aufpassen, wenn es WM-Infos gibt heute am Nachmittag in der Sendung. Jetzt gibt's erstmal Ray Dalton.

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1: Ich bin Lisa Schwarzkopf. Kinder und Jugendliche sollen in der digitalen Welt besser geschützt werden. Die Expertenkommission des Familienministeriums hat dazu jetzt Vorschläge gemacht. Unter anderem eine Altersgrenze für Social Media, die mit 13 Jahren aber nicht ganz so hart ausfällt wie in anderen Ländern. Kriegt die Bundesregierung jetzt die Kurve? Beim Thema Rentenreform tritt Schwarz-Rot auffallend geschlossen und optimistisch auf. Der Zukunftsforscher Ulrich Reinhardt sieht das als große Chance für die Politik, Vertrauen und Ansehen zurückzugewinnen. Nach dem tödlichen Angriff auf einen Zugbegleiter in Rheinland-Pfalz hat heute der Prozess begonnen. Ein 26-Jähriger soll Serkan Çalar im Februar bei einer Kontrolle heftig gegen den Kopf geschlagen haben. Danach gab es eine Debatte über die Sicherheit des Zugpersonals. Die meisten Menschen in Deutschland ändern ihre Reisepläne trotz der weiter hohen Kraftstoffpreise nicht. Das geht aus einer neuen Studie hervor. 87% sagen, dass das keine Auswirkung hat. Nur 2% wollen ihre Reise komplett stornieren. Startschuss heute für den letzten Spieltag der WM-Gruppenphase. Aber wer denkt, nach Abpfiff ist alles klar, hat die Rechnung ohne die FIFA gemacht. Wenn etwa die Schotten gegen Brasilien nicht gewinnen, müssen sie als Gruppendritter tagelang warten, ob's fürs Weiterkommen reicht. Wenn ja, geht's möglicherweise gegen Deutschland.
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2: Schweiß auf der Stirn, matschiges Hirn dazu und noch Käsfüß. Ja, die Temperaturen treiben das alles voran. Wir messen 35 Grad in Heilbronn, 32 in Bad Mergentheim, 34 in Schwäbisch Hall und rund 30 in Aalen. Und auch heute Nacht wird es gefühlt nicht viel kälter. Die tropischen Nächte, sie halten an mit über 20 Grad. Der Radioton-3-Tage-Wettertrend, auch die Hitze bleibt. Zum Wochenende kratzen wir an der 40-Grad-Marke, Tropennächte inklusive auch dann wieder. Und hin und wieder können dann mal Gewitter losbrechen, sogar mit Starkregen, Hagel und auch Sturmböen.
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2: Drei vorbei, wir schauen auf die A8 Stuttgart Richtung München. Zwischen Wendlingen und Kirchheim-Tech-West haben wir 4 Kilometer Stau. Hier braucht er aktuell rund 10 Minuten länger durch. Dann schauen wir noch ganz kurz auf die B14 als Pendlerstrecke Stuttgart Richtung Backnang. Zwischen Leutenbach-Nelmersbach und Backnang-Waldrems dichter Verkehr. Hier braucht er 9 Minuten länger durch. Und vorsichtig fahren auf der A3 Frankfurt Richtung Würzburg zwischen Wertheim-Lenkfurt und Helmstadt. Gefahr durch Gegenstände, nämlich Reifenteile auf der Fahrbahn. Und auf der A6 Heilbronn Richtung Nürnberg zwischen Feuchtwangen Nord und Aurach haben wir einen LKW in Defekten. Hier ist auch die rechte Fahrspur blockiert. Vorsichtig fahren. Und final A7 Würzburg Richtung Ulm zwischen Feuchtwangen West und Dinkelsbühl-Fichtenau. Gefahr durch ein defektes Fahrzeug hier noch. Dann schauen wir auf die Blitzer in der Tonregion. Und da steht einer in Boxberg in der Marktstraße. Hier sind 50 erlaubt. Außerdem in Schwäbisch Hall in der Ellwanger Straße ebenfalls 50. Und dann hat Thorsten noch was gesehen.
3: Jo, ich möchte einen Blitzer melden und zwar in Schwäbisch Gmünd, Schwärzer Allee. Das ist Zone 30, Hausnummer 64 genau genommen. Gegenüber diesen Fährle-Gärten, ehemals Gartenbau. Da wird geblitzt aus einem grauen Kombi-Caddy raus.
2: Super, vielen Dank, Thorsten.
3: Jo, bis dann, tschüss.
2: Wenn ihr noch was gesehen habt, 0800 50 65 3x die 0. Und alles zum Nachlesen gibt's natürlich auf radioton.de.
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2: Schüler müsste man sein, dann hätten wir viel Hitze frei diese Woche, gell? Stattdessen quälen wir uns ins Büro, überleben irgendwie zwischen Ventilator und Sprudel und kriechen dann irgendwann Richtung Feierabend. Ja, der Sommer ist am Laufen, wie schon lange nicht mehr, wie ich finde. Tipps für den heißen Büroalltag und wie wir ihn überstehen, hat Radioton-Kollege Franjo Bendeich um 15.15 Uhr bei uns für euch. Denn ihr wisst, in einem dieser Sommer, da denkt man nur irgendwie sowas hier. Achtung.
5: Boah, mein Kaffee hat sich heute Morgen an mir verbrannt.
2: Ja.
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0: Baby. Sommer, Sonne, Schweißperlen auf der Stirn und trotzdem wartet im Büro die To-Do-Liste. Der Deutsche Wetterdienst warnt vor extremer Wärmebelastung in vielen Teilen Deutschlands, auch heute. Und es wird sogar noch heißer. Morgen kratzen wir an der 40-Grad-Marke und wir müssen trotzdem arbeiten. Ja, Radioton am Nachmittag mit Max Peter. Und ich kann es nachvollziehen, die Motivation am Arbeitsplatz schmilzt bei den Temperaturen schneller als das Eis in der Mittagspause. Radioton-Kollege Franjo Bendrich ist bei mir. Franjo, wie können wir trotzdem produktiv bleiben?
1: Es gibt ein paar einfache Tipps. Wer flexibel arbeiten kann, sollte die kühlen Morgenstunden natürlich ausnutzen. Außerdem kurze Pausen helfen. Experten empfehlen sogar, alle 45 Minuten eine kleine Auszeit zu nehmen. Am besten gleich raus in den Schatten oder eben an den kühlen Ort.
0: Natürlich ganz wichtig, viel trinken, oder?
1: Ja, klar. Im Sommer, da braucht der Körper deutlich mehr Flüssigkeit. Wer im Büro arbeitet, der sollte an heißen Tagen ungefähr einen Liter mehr trinken als sonst. Ideal sind dann Wasser oder ungesüßte Getränke. Und übrigens, kleine Notiz, das eiskalte Feierabendbier schmeckt zwar, aber kühlt weniger, als man vermuten würde. Und zu kalte Getränke sorgen sogar dafür, dass der Körper wieder nachheizen muss.
0: Auch beim Essen müssen wir ja so ein bisschen aufpassen. Lieber leicht statt deftig.
1: Salat, Obst oder fettarmer Fisch belasten den Körper sehr viel weniger als die große Portion Schnitzel mit Pommes. Ja. Also da hast du recht. Also lieber in der Kantine zur Salattheke gehen, als sich mit der fettigen Mahlzeit ins nächste Fresskoma befördern.
0: Ja. Also noch ein paar Tipps jetzt direkt fürs Büro.
1: Morgens auf jeden Fall gut lüften, danach aber die Fenster schließen, dass die Hitze nicht reinkommt. Jalousien runter, unnötige Geräte ausschalten. Ventilatoren, die helfen natürlich und die am besten dann so aufstellen, dass der Luftstrom den Oberkörper erreicht, weil da viel Wärme abgegeben wird.
0: Und was wir gestern schon gelernt haben bei Radioton, wenn es zu heiß ist, Arme kurz unter kaltes Wasser halten. Habe ich schon versucht. Klingt simpel, bringt aber oft erstaunlich viel. Vielen Dank, Franjo.
1: Sehr gerne.
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19: Wir haben sie auch heute, die 35 Grad in Gücklingen, Weikersheim und Roth am See. In Ellwangen, Gerstetten und Pfedelbach sind es aktuell rund 32 Grad. Die ganze Tonregion zwischen Kraichgau und Ostalb schwitzt zu den Sonnenstrahlen, dem blauen Himmel und den hohen Temperaturen. Und auch am Abend und in der Nacht bleibt es warm, dann immerhin noch bei rund 22 Grad maximal. Der Radioton 3-Tage-Wettertritt, naja, was soll ich sagen, was ihr nicht eh schon wisst, die Hitzewelle hält an. Die Temperaturen gehen sogar noch ein bisschen nach oben. Zum Wochenende treffen wir auf die 40 Grad-Marke. Die Nächte bleiben tropisch. Und zum Wochenende hin kann es dann auch zu Gewittern kommen. Die Sonnenbrille bleibt im Dauereinsatz. Und vergesst bitte nicht die Sonnencreme, wenn ihr die kommenden 96 Stunden rausgeht.
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19: Und wir haben einen Stau auf der W14 Stuttgart Richtung Backnang. Zwischen Leutenbach-Nelmersbach und Backnang-Waldrems ist viel los. Da braucht ihr mindestens 7 Minuten länger durch. Und die A81 ist auch noch betroffen, Stuttgart Richtung Heilbronn. Zwischen Ludwigsburg Süd und Bleidelsheim. Da haben wir 4 Kilometer stockenden Verkehr, dauert 6 Minuten länger. Das war's aber auch schon. Ein paar Gefahrenmeldungen noch. Einmal von der A7 Würzburg Richtung Ulm zwischen Feuchtwangen West und Dinkelsbühl-Fichtenau. Gefahr durch Gegenstände auf der Fahrbahn, ein Holzteil nämlich. Und A6 Heilbronn Richtung Nürnberg zwischen Feuchtwangen Nord und Aurach. Gefahr durch einen defekten LKW, ist ja auch der rechte Fahrstreifen blockiert. Und A3 Frankfurt Richtung Würzburg zwischen Wertheim, Lenkfurt und Helmstadt. Da haben wir Gefahr durch Gegenstände. nämlich Reifenteile auf der Fahrbahn. Und abschließend von der A8 nochmal was. München Richtung Stuttgart zwischen Ulm-West und Märkling. Ein kaputter Wagen. Auch hier. Wo wird geblitzt? Einmal in Ötheim. In der Neuenstädter Straße 30er-Zone hat uns Radiotonhörer Carsten durchgegeben. Vielen, vielen Dank dir. Dann in Fellberg in der Groß-Altdorfer Straße 70er-Zone. Da steht ein Blitzer. Und in Nordheim in der Falkenstraße wird auch noch abkassiert. 30 sind hier erlaubt. Wenn ihr noch was gesehen habt, gibt's auch gerne durch. 0850 65 3x die 0. Natürlich ist das Ganze kostenlos. Die nächste halbe Stunde bereiten wir uns so ein bisschen auf den WM-Kopfsalat vor. Da gibt's ja um 3:45 die nächste Zockerrunde. Und da gibt's gleich wichtige Fakten von mir in knapp 15 Minuten. Jetzt aber erstmal euer Lieblingshit. Nico Santos, All Time High. Ich bin Max Peter. Ihr hört Radio Ton. 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

In einer knapp halben Stunde ist es wieder soweit. Ich gebe euch 6 Thesen vor. Ihr müsst sie richtig bzw. falsch einordnen. Und so ein paar mögliche Thesen habe ich ja heute schon bei Radio Ton durchgegeben. Vor knapp einer Stunde zum Beispiel habe ich erzählt, dass laut einer Umfrage Dennis Undaff aktuell der beliebteste DFB-11-Spieler aller Zeiten ist. Beziehungsweise nicht aller Zeiten, aber dieser WM. Das ist auf jeden Fall mal was, was man sich merken sollte für den nächsten WM-Kopfsalat um 3:45. Und 2 WM-Fakten habe ich jetzt auch noch für euch, mit denen ihr punkten könnt in knapp einer halben Stunde. Fakt 1. Ronaldo Gala in Houston. Der Superstar führt Portugal mit 2 Treffern zum 5:0 gegen Usbekistan. Cristiano Ronaldo schreibt mit seinen Treffern WM-Geschichte. Er ist jetzt der erste Spieler überhaupt, der bei 6 Weltmeisterschaften getroffen hatte, nämlich 2006, 2010, 2014, 18, 22 und nun auch 2026. Zweiter Fakt, Houston ist einer von insgesamt 11 Spielorten der WM in den USA. Das Finale der Weltmeisterschaft 2026 wird in New York, New Jersey ausgetragen. Ja, also 2 wichtige Fakten. Jetzt steht der nächste Spaß, die nächste Runde WM-Kopfsalat bei Radio Ton an, nämlich in einer halben Stunde. Wir spielen nach 4 hier, also auf jeden Fall dranbleiben. Und schon mal die Nummer notieren. 0850 65 3 mal die 0. Vielleicht ja die Nummer zu 1000 Euro. Das kann es sein. Ja, ich bin Max Peter und jetzt habe ich Hendrix für euch mit einem Oscar-prämierten Song und den kennt ihr alle, eigentlich der Sommerhit des letzten Jahres. Golden! Schönen Mittwoch euch allen!

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0: Seid ihr bereit für eine weitere Runde WM-Kopfsalat bei Radio Ton? Ich gebe euch 6 Behauptungen und ihr ordnet sie ein. Für jede richtige sagt ihr falsch, für jede falsche sagt ihr richtig. Vertrete Welt sozusagen bei uns. Ich suche einen Zocker oder eine Zockerin, der mit mir zockt. Gleich nach 4 sind die Leitungen offen, also bereithalten. Es geht schließlich um 1000 Euro. Die Spannung steigt.
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15: Ich bin Maxi Schwab, guten Tag. Die neue Saison startet ähnlich verzwickt, wie die alte zu Ende ging. Kurz vor dem Start der Vorbereitung auf die neue Eishockeysaison stehen die Heilbronner Falken überraschend ohne Cheftrainer da. Der eigentlich für die Saison 2026-2027 verpflichtete Steffen Ziesche wird sein Amt nicht antreten. Der Berliner bat den Eishockey-Drittligisten aus familiären Gründen um die Auflösung seines Vertrags. Die Falken zeigen Verständnis für die Entscheidung, müssen nun aber kurzfristig auf einen neuen Trainer setzen. Nach Angaben des Clubs laufen aber bereits erste Gespräche mit möglichen Nachfolgern. Maxi Schwab, Radio Ton, Heilbronn.
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16: Ich bin Lisa Schwarzkopf. Experten sind gegen ein strenges Verbot von Insta, TikTok und Co. für Kinder und Jugendliche. Die vom Familienministerium eingesetzte Kommission schlägt ein Mindestalter von 13 Jahren für Social-Media-Accounts vor. Teilweise hatten Politiker für eine Altersgrenze von 16 Jahren geworben. Die Deutsche Bahn steht einmal mehr in der Kritik. Nach der bundesweiten Störung fordert Verkehrsminister Schnieder eine gründliche Aufklärung. Der Tausch von Technik ist vergangene Nacht nicht nach Plan gelaufen und hatte für den Komplettausfall gesorgt. Mittlerweile läuft wieder alles soweit. Wegen möglicher Sabotagepläne gegen die deutsche Gasversorgung ermittelt der Generalbundesanwalt. Es geht um die frühere Gazprom-Tochter Germania. Die sollte vor ein paar Jahren aufgelöst werden, möglicherweise mit dem Ziel, der deutschen Gasversorgung zu schaden. Ermittelt wird gegen einen Russen. Die Hitzewelle lässt das Thermometer in Deutschland weiter steigen. Der Deutsche Wetterdienst erwartet in Teilen des Landes heute bis zu 39 Grad. Das stellt auch Hobbysportler vor Herausforderungen. Die Experten raten, viel trinken und sich mit luftiger Kleidung vor der prallen Sonne schützen. Bei der Fußball-WM steht der letzte Spieltag der Gruppenphase an. Los geht's mit Gruppe B. Bei einem Unentschieden zwischen Kanada und der Schweiz sind beide Teams sicher weiter. Im Spiel Bosnien-Herzegowina gegen Katar zählt für beide Mannschaften nur ein Sieg.
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0: Die 35 Grad haben sich auch heute wieder pünktlich zur Schicht gemeldet. In Heilbronn sind es aktuell 35. Im Hohenlohe-Kreis rund um Bad Mergentheim messen wir 33 Grad und 34 in Schwäbisch Hall und auch 28 in Aalen. Ja, die Tonregion fühlt sich an wie ein Backofen im Umluftmodus. Sonne satt, blauer Himmel und jede Menge Schweißperlen. Und die Schweißperlen, die laufen auch heute Nacht über unsere Stirn. Es bleibt warm, über 20 Grad. Der Radioton 3 Tage Wettertrend, die Hitze bleibt. Zum Wochenende kratzen wir an der 40 Grad Marke. Tropennächte inklusive Gewitter als mögliche Zugabe, also Sonnenbrille auf, Sonnencreme drauf. Von mir aus auch in der Nacht.
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0: Also kaum ist 4 vorbei, blinken hier schon wieder alle Lichter in der Telefonleitung. Noch sind die Leitungen nicht offen. Ich muss erst noch so ein bisschen auf den Verkehr schauen. Und wir schauen auf die A81 Stuttgart Richtung Heilbronn zwischen Stuttgart-Zuffenhausen und Pleidelsheim. Da haben wir aktuell die längste Verkehrslage. 7 Kilometer stockender Verkehr. Hier braucht ihr rund 9 Minuten länger durch. Also geht alles noch. Dann schauen wir auf die B19 zwischen Geildorf, Groß-Altorf und Geildorf. Dichter Verkehr. Hier dauert es auch 9 Minuten länger durch. Aber das war's im Großen und Ganzen. Nur noch ein paar Gefahrenmeldungen. Einmal von der A6 Mannheim Richtung Heilbronn zwischen Sinsheim und Sinsheim-Süd. Gefahr durch ein defektes Fahrzeug. Und Gegenstände liegen auf der A3 Frankfurt Richtung Würzburg zwischen Wertheim-Lenkfurt und Helmstadt auf der Fahrbahn. Da bitte vorsichtig fahren. Und noch eine Meldung von der A8 München Richtung Stuttgart zwischen Ulm-West und Märklingen. Gefahr durch einen kaputten Wagen. Auch hier, wo wird geblitzt, klären wir auch noch. In Meinhard im Unterweiler. Hier sind 20 erlaubt, hat uns Radiotonhörerin Katharina durchgegeben. Danke dir. In Fellberg wird geblitzt, in der Groß-Altdorfer Straße 70er-Zone und außerdem in Heilbronn in der Weinsberger Straße. Da sind wir auch nicht gefeit vor. 40er-Zone hier. 0800 50 65 3x die 0. Da könnt ihr uns eine WhatsApp-Sprachnachricht drüber schicken, wenn ihr was geschickt bzw. gesehen habt an Staus oder auch an Blitzern. Gute Fahrt euch.
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0: So, Freunde, jetzt sind die Leitungen offen. 0800 50 65 3x die 0. Nicht nur für Verkehr und Stau-News, sondern auch für den WM-Kopfsalat. Wir spielen die nächste Runde bei Radio Ton. Und dafür suche ich jetzt eine Mitspielerin oder einen Mitspieler, der meine Behauptung richtig, wie sage ich so oft, oder falsch einschätzen kann. 0800 50 65 3x die 0. Richtig ist falsch, falsch ist richtig. Das ist unser WM-Kopfsalat hier bei Radio Ton. Und ich bin Max Peter. Falsch. Ruft an.
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1: 6 Behauptungen, 30 Sekunden Zeit, diese richtig bzw. falsch einzuordnen. Das ist eure Aufgabe jetzt in der nächsten Runde WM Kopfsalat bei Radio Thun. Ich bin Max Peter. Wer ist in der Leitung, um mir zu zocken?
2: Hallo Max, hier ist Herbert.
1: Herbert, grüß dich. Von wo rufst du an?
2: Aus Schwäbisch Hall.
1: Aus Schwäbisch Hall. Und du spielst jetzt mit mir?
2: Den Kopfsalat.
1: Ja, den spielen wir, oder? Also ja. Du weißt, ich gebe eine Behauptung vor, ja?
2: Ja.
1: Für eine richtige Antwort sagst du falsch und umgekehrt auch. Du kennst die Spielregeln.
2: Ich weiß, kenne ich, ja.
1: Sehr gut. Also, lass uns loslegen und volle Konzentration. Ich muss mich auch immer konzentrieren, damit ich mich hier nicht verhaspel. Es sind jetzt schließlich nur 30 Sekunden. Also, los geht's, ja?
0: Ja. Los geht's.
1: In New Jersey bzw. New York wird das Finale der WM 2026 ausgetragen.
2: Richtig.
1: Dennis Undav ist laut einer Umfrage der aktuell beliebteste Spieler des DFB-Teams.
2: Falsch.
1: Cristiano Ronaldo ist der erste Spieler, bei der 6 Weltmeisterschaften Tore erzielt hat.
2: Falsch. Ja.
1: Die spanische Nationalhymne wird traditionell immer am lautesten mitgesungen.
2: Falsch.
1: Ein Mittelfeldspieler darf sich nur im Mittelkreis bewegen.
2: Richtig.
1: Tordarsteller Chris Hemsworth ist auch Stürmer im Team Australien.
2: Nee, falsch.
1: Ah, es hat leider nicht gereicht, du.
2: Okay.
1: Es tut mir leid.
2: Kein Problem.
1: Gell, mach's gut, hab noch einen schönen Tag.
2: Danke, ciao.
1: Ciao,
2: ciao.
1: Ja, immer wieder aufregend und wir spielen weiter. Morgen um 7:10 bei den Jungs vom Morgen, Patrick und Megges. Und auch bei mir am Nachmittag natürlich spielen wir wieder den WM-Kopfsalat. Und dann, wenige Stunden sogar, vor dem letzten Gruppenspiel unserer DFB-Elf. Also, um 3:45 morgen wieder dabei sein. Und dann wird's wieder spannend, ganz sicher. Alex Warren jetzt mit Fever Dream Radio Thun.

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2: Schweiß auf der Stirn, matschiges Hirn, dazu noch Käsfüß. Ja, die Temperaturen treiben das alles voran. Wir messen 35 Grad in Heilbronn, 32 in Bad Mergentheim, 34 in Schwäbisch Hall und rund 30 in Aalen. Und auch heute Nacht wird es gefühlt nicht viel kälter. Die tropischen Nächte, sie halten an mit über 20 Grad. Der Radiotontage Wettertrend, auch die Hitze bleibt. Zum Wochenende kratzen wir an der 40 Grad Marke, Tropennächte inklusive auch dann wieder. Und hin und wieder können dann mal Gewitter losbrechen, sogar mit Starkregen, Hagel und auch Sturmböen.
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2: Und der längste Stau ist aktuell auf der A81 Stuttgart Richtung Heilbronn zwischen Stuttgart-Zuffenhausen und Bleidelsheim. Eher stockender Verkehr, jedoch 9 Kilometer lang. Mindestens 15 Minuten braucht ihr länger durch. Und dafür gibt es jetzt gerade diesen Zonk. Den Straßenzonk. Wir schauen auf die B39, Heilbronn Richtung Meinhard, zwischen Weinsberg-Weisenhof und Ellhofen. Dichter Verkehr, ihr braucht 7 Minuten länger durch. Noch eine Meldung von Geildorf, nämlich von der B19 zwischen Geildorf, Groß-Altdorf und Geildorf. Dichter Verkehr, hier dauert 6 Minuten länger durch. Dann schauen wir auf die Gefahrenmeldungen. A6 Nürnberg Richtung Heilbronn, zwischen Neuenstein und Öhringen, Gefahr durch ein defektes Fahrzeug. Und auf der A6 Mannheim Richtung Heilbronn, zwischen Sinsheim und Sinsheim Süd, sieht es ähnlich aus. Auch ein kaputter Wagen hier am Straßenrand. Wo wird geblitzt? Lernen wir auch einmal in Meinhard im Unterweiler, 20er-Zone hier. Dann steht ein Blitzer in Heilbronn in der Weinsberger Straße, 40 sind hier erlaubt. Und in Fellberg wird nach wie vor geblitzt, in der Groß-Altdorfer Straße, hier sind 70 erlaubt. Und in Crailsheim auf dem Palmiersring steht auch noch einer, 50 sind hier erlaubt, hat uns eben auch nochmal Radiotonhörerin Alexandra durchgegeben. Danke dir, 0850 65 3x0. Wenn ihr was gesehen habt, gibt's gerne auch durch. Felix Jen jetzt, Bright bei Radioton. Eure Lieblingshits am Mittwoch. Ich bin Max Peter. Schönen Nachmittag euch.

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0: Eye of the Tiger Survivor bei Radioton. Mittwoch ist es, 24. Juni. Wir haben 20 vor 5. Was wäre, wenn? Ja, diese Frage habt ihr euch bestimmt auch schon mal gestellt, schon einige Male wie ich. Was wäre, wenn ich mein Leben komplett neu starten könnte? Oder was wäre, wenn Geld keine Rolle spielen würde? Was wäre, wenn ich Millionär wäre? Immer um 20 vor 5 frage ich mich, was wäre, wenn sich unsere zwei Gitarrenvirtuosen von Café del Mundo nicht über den Weg gelaufen wären? Die Antwort kann ich euch klar geben. Unzählige Stunden an großartiger Musik würden uns im Leben fehlen. Und das wäre ganz großer Mist. Anders kann ich es gar nicht sagen.
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2: Ja, ich bin's, Alex.
3: Und hier ist Jan Pascal.
2: Zusammen sind wir Café del Mundo und wir ziehen euren Lieblingshits den Stecker.
3: Wir haben einen ganz aktuellen Hit, der ist aus der jüngsten Zeit, in 2020. Ich weiß noch, wo der rauskam. Mein Sohn stand auch unheimlich drauf und ich fand ihn auch sofort catchy. Und ich glaube, es liegt mitunter daran, dass vorne gleich so ein Synthesizer kommt. Die Rede ist von The Weeknd Blinding Lights. Und dieser Synthesizer erinnert mich persönlich brutal an Aha.
2: Das ist einfach total 80er. Also ich habe echt gedacht, das ist ein Song aus den 80ern. Und ich habe ein total niedliches Zitat gefunden. Da stand, als hätte Prince ein Baby mit einem melancholischen Synthesizer bekommen.
3: Oh, na ja. Also ich finde, es ist echt so total irgendwie bei Aha abgeschraubt und so. Die Noten sind auch ganz nah dran. Aber ist natürlich immer so, gute Musik erinnert uns immer so ein bisschen an etwas, was wir schon kennen, ist aber gleichzeitig doch neu und dann ist unsere Neugierde geweckt und dann hören wir weiter zu.
2: Das finde ich absolut auch. Ja, ich bin mal gespannt, wie es klingt.
3: Hat mir wahnsinnig Spaß gemacht. Kann ich mir auch total gut vorstellen, dass wir das in unser Live-Programm mit aufnehmen, weil dieser Song hat für mich ungefähr die gleiche Energie wie von Coldplay oder von anderen großen Stadion-Arenen-Hits. Der geht einfach direkt ins Bein.
2: Also jetzt kommt hier Arena-Potenzial mit The Weeknd.

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1: Ich bin Maxi Schwab, guten Tag. Szenen wie aus einem Actionfilm spielten sich am Dienstagabend auf einem Rasthof der A81 bei Ilsfeld ab. Ein Lastwagenfahrer soll einen anderen Mann mit einer Schusswaffe bedroht haben. Auslöser war laut Polizei ein Streit um einen blockierten Fahrweg auf dem Parkplatz. Nachdem ein 56-Jähriger den 42-jährigen LKW-Fahrer gebeten hatte, die Durchfahrt bitte freizumachen, soll der Jüngere der beiden eine Waffe gezogen und den Mann bedroht haben. Die alarmierte Polizei sperrte daraufhin die Rastanlage ab und nahm den 42-Jährigen fest. Nach den polizeilichen Maßnahmen und der Zahlung einer 3.000 Euro Sicherheitsleistung kam der Mann wieder auf freien Fuß. Der Rasthof war für eine Stunde komplett gesperrt. Maxi Schwab, Radio Ton, Ilsfeld.
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2: Ich bin Lisa Schwarzkopf. Kinder und Jugendliche sollen in der digitalen Welt besser geschützt werden. Die Expertenkommission des Familienministeriums hat dazu jetzt Vorschläge gemacht. Unter anderem eine Altersgrenze für Social Media, die mit 13 Jahren aber nicht ganz so hart ausfällt wie in anderen Ländern. Auffallend entschlossen und optimistisch. Beim Thema Rentenreform gibt die Bundesregierung gerade ein anderes Bild ab als in den letzten Monaten. Der Zukunftsforscher Ulrich Reinhardt sieht das als Chance für die Politik, Ansehen und Vertrauen zurückzugewinnen. Nach dem tödlichen Angriff auf einen Zugbegleiter in Rheinland-Pfalz hat heute der Prozess begonnen. Ein 26-Jähriger soll Serkan Çalar im Februar bei einer Kontrolle heftig gegen den Kopf geschlagen haben. Danach gab es eine Debatte über die Sicherheit des Zugpersonals. In Deutschland lebt gut jeder fünfte Mensch als Single. Aus Zahlen des Statistischen Bundesamtes geht hervor, dass über 17 Millionen alleine leben. 2005 waren es noch rund 14 Millionen. Besonders oft sind Ältere betroffen. Startschuss heute für den letzten Spieltag der WM-Gruppenphase. Aber wer denkt, nach Abpfiff ist alles klar, hat die Rechnung ohne die FIFA gemacht. Wenn etwa die Schotten gegen Brasilien nicht gewinnen, müssen sie als Gruppendritter tagelang warten, ob's fürs Weiterkommen reicht. Wenn ja, geht's möglicherweise gegen Deutschland.
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3: Ahlen 32 Grad Sonne pur, Schwäbisch Hall 34 Grad Sonne pur, Bad Mergentheim 32 Grad Sonne pur und Heilbronn 36 Grad und fast Sonne pur. Ein paar Wolken sehen wir dann doch. Ja, die Hitze, die geht wieder weiterhin ordentlich uns an die Substanz. Auch die Nacht wird tropisch, also Ventilatoren anstellen, Klimaanlagen hochdrehen, denn es braucht's, um irgendwie halbwegs Schlaf zu finden. Der Radioton 3-Tage-Wettertrend, es bleibt so heiß. Es wird sogar noch ein bisschen heißer. Die Temperaturen gehen auf knapp 38 bis 40 Grad morgen. Und auch der Freitag und der Samstag bleiben, was die Temperaturen angeht, so. Also auf jeden Fall einschwimmen mit Sonnencreme, Sonnenbrille nicht vergessen und alles unwetterfest machen, weil so Hitzegewitter sind eben ab und an dann auch am Wochenende drin.
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3: Viel los um 3:05 auf der A81 Stuttgart Richtung Heilbronn zwischen Stuttgart-Zuffenhausen und Bleidelsheim. Hier haben wir 11 Kilometer stockenden Verkehr. Hier braucht er so rund 20 Minuten länger durch aktuell. Dann schauen wir noch auf die Pendlerstrecken auf die B27 Stuttgart Richtung Heilbronn zwischen Bietigheim-Bissingen, Kammgarn-Spinnerei und Besigheim-Riedstraße-Bahnhof. Da ist dichter Verkehr auf den Straßen, 7 Minuten plus und 6 Minuten länger braucht er durch die B14 Stuttgart Richtung Backnang zwischen Leutenbach-Nelmersbach und Backnang-Waldrems. Dann schauen wir noch, wo geblitzt wird. Einmal in Meinhard im Unterweiler wird nach wie vor geblitzt. Hier sind 20 erlaubt. Dann in Öhringen auf der A6. 120 sind hier erlaubt, hat uns eben Radiotonhörer Carsten durchgegeben. Und in Heilbronn in der Weinsberger Straße wird auch noch geblitzt. Hier sind 40 gestattet. Vielleicht habt ihr ja auch noch was gesehen, dann gebt's uns gerne durch. 0850 65 3x die 0. Kostenlos das Ganze.
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3: Bei Fußballtippspielen zur WM stehen oft die Laien vor den Experten. Vielleicht kennt ihr das ja auch. Ja? Während die einen Kader-Taktiken und Statistiken wälzen, vertrauen die anderen einfach ihrem Bauchgefühl und liegen erstaunlich oft richtig. Ich muss ehrlich sagen, es frustriert mich gerade so ein bisschen, aber geht mir gerade so. Naja, wir analysieren heute nicht mehr so viel. Wir nehmen es eher mit Humor und den Humor beweisen auch die Bruttler heute um 16:45. Allerdings analysieren die ja meistens eh nichts. Also jedenfalls nicht Taktiken der WM-Teams. Da gucken wir einfach und hören wir einfach mal rein, was die zu sagen haben. Max Peter hier am Mittwoch, jetzt mit einer ganz aktuellen Nummer, Holly Humberstone, To Love Somebody. Kommt gut rein, euren Feierabend.
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0: Phänomenale Nummer, Rolling in the Deep von Adele, Radioton. Am Mittwoch, 17.17 Uhr, 8 Monate nach dem kuriosen Louvre-Klau, schlägt die Museumsmafia wieder zu. Diesmal hat Madrid erwischt. Ausgerechnet das Weltmeistertrikot von Torwartlegende Iker Casillas ist verschwunden. Das Teil hing seit dem WM-Triumph 2010 ja hinter sicherem Glas, dachte man zumindest. Tja, offenbar war die Vitrine eher offenes Tor als Hochsicherheitstrakt. Fakt ist, das Trikot ist weg, die Ermittler rätseln und unsere Spürnasen Mann und Horst sind auch schon dran. Nämlich dort, wo man verlorene Fußballsachen eben immer so findet. Irgendwo zwischen Abseitsfalle und Vereinsheim.
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2: Wo steckt nur das geklaute Trikot, Horst? Jetzt bin ich doch schon alle Hinweise nachgegangen. Was bist du? Dem Einzigen, dem du nachgegangen bist, ist eine Familienplatte, Tapas. Das ist doch Ermittlungstaktik. Um zu denken wie ein Spanier, musst du essen wie ein Spanier. Wer sagt denn überhaupt, dass das Casillas-Trikot von einem Spanier geklaut worden ist? Die Eingebung hatte ich nach der zweiten Portion Aioli. Und wenn meine Ermittlung stimmt, müsste das Trikot jetzt genau hinter dieser Tür liegen. Manne, das ist doch bloß ein Bierkeller.
3: Ja, das ist ja noch viel besser als das Trikot.
2: Prost, Manne.
3: Auf dich, Horst.
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4: Die 35 Grad haben sich auch heute wieder pünktlich zur Schicht gemeldet. In Heilbronn sind es aktuell 35, im Hohenlohe-Kreis rund um Bad Mergentheim messen wir 33 Grad und 34 in Schwäbisch Hall und auch 28 in Aalen. Ja, die Tonregion fühlt sich an wie ein Backofen im Umluftmodus. Sonne satt, blauer Himmel und jede Menge Schweißperlen. Und die Schweißperlen, die laufen auch heute Nacht über unsere Stirn. Es bleibt warm, über 20 Grad. Der Radio-Ton-3-Tage-Wettertrend, die Hitze bleibt. Zum Wochenende kratzen wir an der 40 Grad. Radmarke, Tropennächte inklusive Gewitter als mögliche Zugabe, also Sonnenbrille auf, Sonnencreme drauf. Von mir aus auch in der Nacht.
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4: 17.32 Uhr, wir schauen auf die A81 Stuttgart Richtung Heilbronn. Zwischen Stuttgart-Zuffenhausen und Bleidelsheim haben wir aktuell 7 Kilometer stockenden Verkehr. Hier braucht er 13 Minuten länger durch. Und noch eine Meldung von der B39, Heilbronn Richtung Meinhard. Zwischen Weinsberg-Weisenhof und Ellhofen dichter Verkehr 5 Minuten plus. Dann schauen wir auf die Gefahrenmeldungen. Das ist ein bisschen mehr. A7 Würzburg Richtung Ulm. Zwischen Würzburg-Estenfeld und Kreuz-Biebelried Gefahr durch Gegenstände, nämlich Reifenteile auf der Fahrbahn. Dann A81 Stuttgart Richtung Heilbronn, zwischen Ludwigsburg Süd und Ludwigsburg Nord, Gefahr durch ein defektes Fahrzeug. A7, Würzburg Richtung Ulm, im Bereich Anschlussstelle Uffenheim-Langensteinach, Gefahr durch ein defektes Fahrzeug. Vorsichtig auch unterwegs sein auf der A7 Ulm Richtung Würzburg, zwischen Dinkelsbühl-Fichtenau und Feuchtwangen West, Gefahr durch Gegenstände auf der Fahrbahn. Dann machen wir weiter mit der A8 Stuttgart Richtung München, zwischen Ausfahrt Hohenstadt und Märklingen, Gefahr durch ein defektes Fahrzeug wieder. Und A7 Ulm Richtung Würzburg, zwischen Uffenheim-Langensteinach und Gollhofen, Gefahr durch ein defektes LKW, der rechte Fahrstreifen ist gesperrt und das noch wahrscheinlich bis 20 Uhr, so jedenfalls die Durchgabe hier von den Straßenexperten unseres Verkehrszentrums. Wir schauen auf die Blitzer in der Tonregion. Einer steht in Ötheim in der Neuenstädter Straße. 30er-Zone hat uns Radiotonhörerin Renate vorhin durchgegeben. Dann in Fellberg wird geblitzt in der Groß-Altdorfer Straße. Hier sind 70 erlaubt. Und in Neuenstadt am Kocher auch noch in der Öhringer Straße ganz frisch reingekommen in der 50er-Zone. Ein mobiler Blitzer hat uns Radiotonhörer Marc durchgegeben. Danke dir, Marc. 0850 65 3x die 0. Wenn ihr noch was habt, gibt's auch gerne kostenlos durch. Auch noch so spät am Nachmittag. Neu jetzt mit Get Lucky bei Radio Thurn, eure Lieblingshits. Ich bin Max Peter. Schönen Mittwoch.

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Der Nachmittag mit Max Peter, und werden wir noch die letzten Takte von We Are Young von Fun hören, fallen auch in diesem Jahr bei Amazon weiter die Preise. Und ich will jetzt keine Schleichwerbung machen hier, aber bei solchen Deals und Tiefpreisangeboten, da muss man einfach mal hinschauen. Vielleicht habt ihr ja auch schon das ein oder andere bestellt. Als Amazon Prime-Mitglied geht das ja bis übermorgen ganz, ganz toll und günstiger in allen Kategorien. Und auch für alle Nicht-Prime-Mitglieder gilt das, kleiner Tipp von mir, einfach für 30 Tage gratis anmelden und dann einfach ein bisschen shoppen. Da gibt es heute zum Beispiel die Apple Watch zum Rekordtiefpreis, habe ich gerade eben gesehen. Also ein Tipp für euch. Und ganz, ganz vieles mehr natürlich obendrauf. Wie gesagt, keine Schleichwerbung, nur ein Hinweis. Radioton an Tag 2 des jährlichen Shopping-Events bei uns bekommt ihr sogar alles umsonst. Darunter eure Lieblingshits, und dazu gehört natürlich auch Glock Glock und Out of the Dark. Schönen Mittwoch euch.

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9: Ich bin Maxi Schwab, guten Tag. Mit einer kreativen Postkartenaktion will die Gewerkschaft Verdi Heilbronn-Neckarfranken Druck auf die geplante Reform der gesetzlichen Krankenversicherung ausüben. Heute gibt's deshalb Postkarten mit Unterschriften von Beschäftigten und Versicherten an verschiedene Bundestagsabgeordnete aus der Region. Darunter auch das Wahlkreisbüro von Bundesgesundheitsministerin Nina Wagen in Tauberbischofsheim. Auf den Postkarten kritisiert Verdi neben den Belastungen für die Versicherten vor allem den Angriff auf die Arbeitsbedingungen in den Krankenhäusern. Maxi Schwab, Radio Ton, Tauberbischofsheim.
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11: Ich bin Lisa Schwarzkopf. Ein Social-Media-Verbot, aber eleganter als Altersgrenze betitelt. Das empfehlen die Experten, die die Bundesregierung beauftragt hat. Die Kommission schlägt ein Mindestalter von 13 Jahren für TikTok, Insta und Co. vor. Oder alternativ unterschiedliche Altersgrenzen, je nach Risiko der einzelnen Plattformen. Der Zitat planmäßige Tausch einer technischen Komponente ist überhaupt nicht nach Plan gelaufen und hat bei der Bahn wohl den Komplettausfall letzte Nacht verursacht. Zehntausende Menschen saßen während der anderthalbstündigen Technikpanne an Bahnhöfen oder in Zügen fest. Wegen möglicher Sabotagepläne gegen die deutsche Gasversorgung ermittelt der Generalbundesanwalt. Es geht um die frühere Gazprom-Tochter Germania. Die sollte vor ein paar Jahren aufgelöst werden, möglicherweise mit dem Ziel, der deutschen Gasversorgung zu schaden. Ermittelt wird gegen einen Russen. Check dein Netz. Unter diesem Motto startet heute die zweite bundesweite Messwoche fürs Mobilfunknetz. Jeder kann über eine App anonym mitmachen. Die Daten helfen dabei, noch besser zu sehen, wo es noch hakt beim Mobilfunknetz. Bund, Länder und Kommunen können so den künftigen Netzausbau besser planen. Bei der Fußball-WM steht der letzte Spieltag der Gruppenphase an. Los geht's mit Gruppe B. Bei einem Unentschieden zwischen Kanada und der Schweiz sind beide Teams sicher weiter. Im Spiel Bosnien-Herzegowina gegen Katar zählt für beide Mannschaften nur ein Sieg.
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13: Ahlen 32 Grad Sonne pur, Schwäbisch Hall 34 Grad Sonne pur, Bad Mergentheim 32 Grad Sonne pur und Heilbronn 36 Grad und fast Sonne pur. Ein paar Wolken sehen wir dann doch. Ja, die Hitze, die geht wieder weiterhin ordentlich uns an die Substanz. Auch die Nacht wird tropisch, also Ventilatoren anstellen, Klimaanlagen hochdrehen, denn es braucht's, um irgendwie halbwegs Schlaf zu finden. Der Radioton 3-Tage-Wettertrend. Es bleibt so heiß. Es wird sogar noch ein bisschen heißer. Die Temperaturen gehen auf knapp 38 bis 40 Grad morgen. Und auch der Freitag und der Samstag bleiben, was die Temperaturen angeht, so. Also auf jeden Fall einschmieren mit Sonnencreme, Sonnenbrille nicht vergessen und alles unwetterfest machen, weil so Hitzegewitter sind eben ab und an dann auch am Wochenende drin.
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13: Um 3 nach 6 schauen wir nochmal gemeinsam drauf. A6 Mannheim Richtung Heilbronn zwischen Bad Rappen und Heilbronn unter Eisesheim haben wir 3 Kilometer Stau. Hier braucht er mindestens 28 Minuten länger durch. Und A81 Stuttgart Richtung Heilbronn zwischen Stuttgart-Zuffenhausen und Bleidelsheim haben wir 5 Kilometer Stop and Go. 7 Minuten plus. Dann schauen wir auf die B39 Heilbronn Richtung Meinhard. Zwischen Weinsberg, Weisenhofen, Ellhofen sind viele Pendler unterwegs. Dichter Verkehr, mindestens 9 Minuten dauert es hier länger durch. Und vorsichtig bitte fahren auf der A3 Würzburg Richtung Frankfurt zwischen Wertheim-Lenkfurt und Marktheidenfeld. Gefahr durch einen Spanngurt auf der Fahrbahn und Reifenteile liegen auf der A7 Würzburg Richtung Ulm zwischen Würzburg-Estenfeld und Kreuz-Biebelried, also auch hier vorsichtig unterwegs sein. Und genauso auch auf der A81 Heilbronn Richtung Würzburg zwischen Osterburg und Boxberg. Gefahr durch ein defektes Fahrzeug. Wo wird geblitzt? Gleich mal auch noch kurz. In Crailsheim in der Schöneburgstraße 30er-Zone hat uns Radiotonhörerin Angelika durchgegeben. Vielen Dank dir. In Schwäbisch Hall in der Ellwanger Straße 50 sind hier erlaubt und in Heilbronn in der Neckartalstraße, hier dürft ihr 70 fahren. Nicht mehr, sonst gibt es ein teures Bildchen von euch. 0850 65, schickt uns gerne eine WhatsApp-Sprachnachricht, wenn ihr noch was gesehen habt. Ich bin Max Peter. Morgen hören wir uns wieder ab 14 Uhr. Bis dahin, macht's gut.
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9: Aktuell gibt's bei uns einen strahlend blauen Himmel und viel Sonne. In Heilbronn liegen die Temperaturen gerade bei 35 Grad, in Hohenlohe sind's 35 Grad und im Ostalbkreis 34 Grad. Zum Abend hin bleibt's klar, die Werte gehen langsam zurück. In der Nacht kühlt es in der gesamten Thurnregion auf um die 20 Grad ab. Morgen wird's ähnlich sonnig. Die Temperaturen steigen tagsüber auf 36 bis 38 Grad.
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10: Achtung, auf der A6 von Mannheim Richtung Heilbronn steht zwischen Bad Rappenau und Heilbronn unter Eisesheim ein defektes Fahrzeug. Ebenso auf der A6 von Nürnberg Richtung Heilbronn zwischen Ilzhofen, Wolpertshausen und Schwäbisch Hall. Auf der A81 von Heilbronn Richtung Würzburg gibt es ein defektes Fahrzeug zwischen Osterburken und Boxberg. Außerdem Achtung auf der A3 von Würzburg Richtung Frankfurt. Da liegen zwischen Wertheim-Lenkfurt und Marktheidenfeld Gegenstände, genauer gesagt ein Spanngurt auf der Fahrbahn. Noch mehr Verkehr, ausführlich zum Nachlesen, findet ihr auf radioton.de und in unserer App.

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9: Ich bin Lisa Schwarzkopf. Kinder und Jugendliche sollen in der digitalen Welt besser geschützt werden. Die Expertenkommission des Familienministeriums hat dazu jetzt Vorschläge gemacht. Unter anderem eine Altersgrenze für Social Media, die mit 13 Jahren aber nicht ganz so hart ausfällt wie in anderen Ländern. Die Rentenreform soll bis Jahresende durch. Das hofft Kanzler Merz. Nächste Woche will die schwarz-rote Koalition Eckpunkte abstecken und dann an den Gesetzentwürfen arbeiten. Im Herbst sollen sie in den Bundestag. Die Reform sieht unter anderem vor, dass das Rentenalter schrittweise angehoben wird. Nach dem tödlichen Angriff auf einen Zugbegleiter in Rheinland-Pfalz hat heute der Prozess begonnen. Ein 26-Jähriger soll Serkan Çalar im Februar bei einer Kontrolle heftig gegen den Kopf geschlagen haben. Danach gab es eine Debatte über die Sicherheit des Zugpersonals. Die meisten Menschen in Deutschland ändern ihre Reisepläne trotz der weiter hohen Kraftstoffpreise nicht. Das geht aus einer neuen Studie hervor. 87% sagen, dass das keine Auswirkung hat. Nur 2% wollen ihre Reise komplett stornieren. Startschuss heute für den letzten Spieltag der WM-Gruppenphase. Aber wer denkt, nach Abpfiff ist alles klar, hat die Rechnung ohne die FIFA gemacht. Wenn etwa die Schotten gegen Brasilien nicht gewinnen, müssen sie als Gruppendritter tagelang warten, ob's fürs Weiterkommen reicht. Wenn ja, geht's möglicherweise gegen Deutschland.
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10: Derzeit gibt es bei uns einen strahlend blauen Himmel und viel Sonne. In Heilbronn liegen die Temperaturen aktuell bei 35 Grad, in Hohenlohe bei 34 Grad und im Ostalbkreis bei 34 Grad. In der Nacht kühlt es in der gesamten Tonregion auf 20 Grad ab. Dabei bleibt der Himmel weiterhin klar. Morgen setzt sich das sonnige Wetter fort. Die Temperaturen klettern tagsüber auf 36 bis 38 Grad.
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11: Achtung, auf der A6 von Mannheim in Richtung Heilbronn. Zwischen Bad Rappenau und Heilbronn/Untereisesheim gibt es ein defektes Fahrzeug. In der Gegenrichtung Nürnberg Richtung Heilbronn ist ebenfalls ein defektes Fahrzeug zwischen Ilshofen-Wolpertshausen und Schwäbisch Hall. Auf der A7 von Ulm Richtung Würzburg ist zwischen Uffenheim-Langensteinach und Gollhofen der rechte Fahrstreifen wegen eines defekten PKWs gesperrt. Noch mehr Verkehr, ausführlich zum Nachlesen, findet ihr auf radioton.de und in unserer App.
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8: Aktuell haben wir bei uns einen klaren Himmel. In Heilbronn liegen die Temperaturen am Abend bei 35 Grad, in Hohenlohe gibt es 34 Grad und im Ostallkreis 33 Grad. In der Nacht kühlt es ab, die Werte sinken auf rund 20 Grad. Morgen startet ihr mit viel Sonne, im Tagesverlauf lockern die Wolken immer wieder auf, die Höchstwerte erreichen dann um 37 Grad.
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9: A6 Nürnberg Richtung Heilbronn. Zwischen Ilshofen-Wolpertshausen und Schwäbisch Hall. Achtung, ein defektes Fahrzeug sorgt für Gefahr. Auf der A3 Frankfurt Richtung Würzburg liegen zwischen Wertheim-Lenkfurt und Helmstadt Reifen auf der Fahrbahn. Passt auf. An der A7 Ulm Richtung Würzburg zwischen Uffenheim-Langensteinach und Gollhofen behindert ein defekter PKW den rechten Fahrstreifen. Plant hier eine Sperrung bis 20 Uhr ein. Und jetzt noch zur A6 Mannheim Richtung Heilbronn. Zwischen Sinsheim-Steinsfurt und Heilbronn-Untereisesheim staut es sich auf 6 Kilometer. Eine Stunde mehr solltet ihr hier einplanen. Noch mehr Verkehr, ausführlich zum Nachlesen, findet ihr auf radioton.de und in unserer App.

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4: Ich bin Lisa Schwarzkopf. Ein Social-Media-Verbot, aber eleganter als Altersgrenze betitelt. Das empfehlen die Experten, die Bundesregierung beauftragt hat. Die Kommission schlägt ein Mindestalter von 13 Jahren für TikTok, Insta und Co. vor. Oder alternativ unterschiedliche Altersgrenzen, je nach Risiko der einzelnen Plattformen. Der Zitat planmäßige Tausch einer technischen Komponente ist überhaupt nicht nach Plan gelaufen und hat bei der Bahn wohl den Komplettausfall letzte Nacht verursacht. Zehntausende Menschen saßen während der anderthalbstündigen Technikpanne an Bahnhöfen oder in Zügen fest. Wegen möglicher Sabotagepläne gegen die deutsche Gasversorgung ermittelt der Generalbundesanwalt. Es geht um die frühere Gazprom-Tochter Germania. Die sollte vor ein paar Jahren aufgelöst werden, möglicherweise mit dem Ziel, der deutschen Gasversorgung zu schaden. Ermittelt wird gegen einen Russen. Wie steht's um das Mobilfunknetz in Deutschland? Das wollen Bund, Länder und Kommunen gerne genauer wissen und starten deswegen heute die zweite bundesweite Mobilfunkmesswoche. Jeder kann über eine App anonym mitmachen. Mit den persönlichen Erfahrungen soll noch deutlicher werden, wo es beim Netzausbau noch hakt. Bei der Fußball-WM steht der letzte Spieltag der Gruppenphase an. Los geht's mit Gruppe B. Bei einem Unentschieden zwischen Kanada und der Schweiz sind beide Teams sicher weiter. Im Spiel Bosnien-Herzegowina gegen Katar zählt für beide Mannschaften nur ein Sieg.
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5: Aktuell gibt's bei uns einen strahlend blauen Himmel. Die Sonne scheint noch kräftig über der gesamten Tonregion. In Heilbronn haben wir gerade 34 Grad, in Hohenlohe sind es 34 Grad und im Ostalbkreis 33 Grad. Im weiteren Verlauf kühlt die Luft langsam ab. Heute Nacht gehen die Werte auf um die 20 Grad zurück. Morgen startet ihr mit klarem Himmel in den Tag. Im Verlauf steigen die Temperaturen erneut auf Werte um die 37 Grad.
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6: A6 Mannheim Richtung Heilbronn zwischen Sinsheim und Sinsheim Süd ist ein defektes Fahrzeug. Auf der A81 Heilbronn Richtung Würzburg gibt es ein defektes Fahrzeug zwischen Tauberbischofsheim und Gerchsheim. Weiter auf der A6 in Richtung Mannheim und Heilbronn an der Anschlussstelle Bad Rappenau blockiert ein defektes Fahrzeug die Spur. Auch auf der A81 zwischen Osterburken und Boxberg Richtung Würzburg gibt es ein defektes Fahrzeug. Noch mehr Verkehr ausführlich zum Nachlesen findet ihr auf radioton.de und in unserer App.
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2: Aktuell gibt's bei uns einen strahlend blauen Himmel. In Heilbronn liegen die Temperaturen zur Stunde bei 34 Grad, in Hohenlohe sind es 33 Grad und im Ostalbkreis 32 Grad. Im weiteren Verlauf des Abends kühlt es langsam ab, dabei bleibt der Himmel klar. In der Nacht sinken die Werte in der gesamten Tonregion auf um die 20 Grad. Morgen scheint durchgehend die Sonne. Die Temperaturen steigen im Tagesverlauf auf 36 bis 38 Grad.
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3: Auf der A6 von Mannheim Richtung Nürnberg gibt es zwischen den Anschlussstellen Sinsheim-Steinsfurt und Heilbronn-Neckarsulm 5 Kilometer Stau. Plant hier mindestens 28 Minuten mehr ein. Auf der A81 von Heilbronn Richtung Stuttgart im Bereich Ludwigsburg Süd gibt es ein defektes Fahrzeug. Seid hier bitte vorsichtig. Auch auf der A6 von Mannheim Richtung Heilbronn haben wir Gefahrenmeldungen durch defekte Fahrzeuge. Einmal zwischen Bad Rappenau und Heilbronn unter Eisesheim und dann zwischen Sinsheim und Sinsheim Süd. 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
1: Ich bin Lisa Schwarzkopf. Kinder und Jugendliche sollen in der digitalen Welt besser geschützt werden. Die Expertenkommission des Familienministeriums hat dazu jetzt Vorschläge gemacht. Unter anderem eine Altersgrenze für Social Media, die mit 13 Jahren aber nicht ganz so hart ausfällt wie in anderen Ländern. Die Rentenreform soll bis Jahresende durch. Das hofft Kanzler Merz. Nächste Woche will die schwarz-rote Koalition Eckpunkte abstecken und dann an den Gesetzentwürfen arbeiten. Im Herbst sollen sie in den Bundestag. Die Reform sieht unter anderem vor, dass das Rentenalter schrittweise angehoben wird. Nach dem tödlichen Angriff auf einen Zugbegleiter in Rheinland-Pfalz hat heute der Prozess begonnen. Ein 26-Jähriger soll Serkan Çalar im Februar bei einer Kontrolle heftig gegen den Kopf geschlagen haben. Danach gab es eine Debatte über die Sicherheit des Zugpersonals. In Deutschland lebt gut jeder fünfte Mensch als Single. Aus Zahlen des Statistischen Bundesamtes geht hervor, dass über 17 Millionen alleine leben. 2005 waren es noch rund 14 Millionen. Besonders oft sind Ältere betroffen. Immerhin für Erfrischung ist bei der Hitze gesorgt. Es gibt aktuell keine Getränkeengpässe in Deutschland. Beim Bier und auch den Pfandflaschen ist die Versorgung gesichert, sagte eine Sprecherin des Brauerbundes der Rheinischen Post. Bei Glasflaschen hat es in den letzten Jahren immer wieder Engpässe gegeben.
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2: Zur Stunde haben wir bei uns einen klaren Himmel und viel Sonnenschein. In Heilbronn liegen die Temperaturen aktuell bei 33 Grad, in Hohenlohe gibt es 32 Grad und im Ostalbkreis 31 Grad. In der Nacht kühlt es in der gesamten Thunregion auf rund 20 Grad ab, dabei bleibt der Himmel weiterhin klar. Morgen wird es noch ein Stück wärmer, die Höchstwerte steigen auf 36 bis 37 Grad bei weiterhin viel Sonne.
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3: Auf der A8 von München Richtung Stuttgart zwischen Ulm-West und Merklingen. Achtung, ein defektes Fahrzeug steht im Weg. Auch auf der A81 von Heilbronn Richtung Stuttgart bei der Anschlussstelle Ludwigsburg Süd gibt es eine Gefahr durch ein defektes Fahrzeug. Auf der A6 Mannheim Richtung Heilbronn zwischen Sinsheim und Sinsheim Süd sorgt ebenfalls ein defektes Fahrzeug für Gefahren. Auf der B290 kommt ihr von Aalen Richtung Kreizheim zwischen Kreizheim und der Kreizheimer Nordwestumgehung im dichten Verkehr etwa 10 Minuten lang langsamer voran. 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
3: Aktuell haben wir bei uns einen klaren Himmel. In Heilbronn liegen die Temperaturen zur Stunde bei 32 Grad, in Hohenlohe gibt's 31 Grad und im Ostalbkreis 29 Grad. In der Nacht kühlt es auf Werte um die 20 Grad ab, dabei bleibt's weitgehend wolkenfrei. Morgen steigen die Temperaturen im Tagesverlauf wieder deutlich an. Bis zum Nachmittag sind Werte um die 36 bis 37 Grad möglich.
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4: Auf der A7 Ulm Richtung Würzburg im Bereich der Anschlussstelle Ahlen-Oberkochen steht ein defektes Fahrzeug. Auf der A81 von Würzburg Richtung Heilbronn gibt es zwischen Neuenstadt und dem Kreuz Weinsberg ebenfalls ein defektes Fahrzeug. Auch auf der A8 München Richtung Stuttgart zwischen Ulm-West und Märklingen ist ein Fahrzeug liegen geblieben.

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3: Ich bin André Glatzel. Experten sind gegen ein ganz strenges Verbot von Insta, TikTok und Co. für Kinder und Jugendliche. Die vom Familienministerium eingesetzte Kommission schlägt ein Mindestalter von 13 Jahren für Social-Media-Accounts vor. Teilweise hatten Politiker für eine Altersgrenze von 16 Jahren geworben. Die Rentenreform soll bis Jahresende durch, das hofft Kanzler Merz. Nächste Woche will die schwarz-rote Koalition Eckpunkte abstecken und dann an den Gesetzentwürfen arbeiten. Im Herbst sollen sie in den Bundestag. Die Reform sieht unter anderem vor, dass das Rentenalter schrittweise angehoben wird. Der Zitat: Planmäßige Tausch einer technischen Komponente ist überhaupt nicht nach Plan gelaufen und hat bei der Bahn wohl den Komplettausfall letzte Nacht verursacht. Zehntausende Menschen saßen während der anderthalbstündigen Technikpanne an Bahnhöfen oder in Zügen fest. Wegen möglicher Sabotagepläne gegen die deutsche Gasversorgung ermittelt der Generalbundesanwalt. Es geht um die frühere Gazprom-Tochter Germania. Die sollte vor ein paar Jahren aufgelöst werden, möglicherweise mit dem Ziel, der deutschen Gasversorgung zu schaden. Gegen einen Russen wird ermittelt. Immerhin, für Erfrischung ist bei der Hitze gesorgt. Es gibt aktuell keine Getränkeengpässe in Deutschland. Beim Bier und auch den Pfandflaschen ist die Versorgung gesichert, sagte eine Sprecherin des Brauerbundes der Rheinischen Post. Bei Glasflaschen hatte es in den letzten Jahren immer wieder Engpässe gegeben.
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4: Aktuell gibt's bei uns einen klaren Himmel. In Heilbronn liegen die Temperaturen am späten Abend bei 29 Grad, in Hohenlohe ebenfalls 29 Grad und im Ostalbkreis 28 Grad. In der Nacht kühlt es in der gesamten Thunregion auf rund 20 Grad ab. Dabei bleibt der Himmel weiterhin klar. Morgen scheint durchgehend die Sonne. Dazu steigen die Werte auf 37 Grad.
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5: Achtung, auf der A7 von Ulm nach Würzburg zwischen der Anschlussstelle Ahlen-Oberkochen steht ein defektes Fahrzeug. Auf der A81 Richtung Heilbronn müsst ihr ebenfalls aufpassen. Zwischen Neuenstadt und dem Kreuz Weinsberg befindet sich ein defektes Fahrzeug auf der Strecke. 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
1: Aktuell gibt es bei uns einen klaren Himmel, die Sterne sind deutlich zu sehen. In Heilbronn zeigt das Thermometer gerade 28 Grad, in Hohenlohe 27 Grad und im Ostalbkreis 26 Grad. In der Nacht kühlt es in der gesamten Thunregion auf rund 20 Grad ab, der Himmel bleibt dabei klar. Morgen steigen die Werte im Tagesverlauf deutlich an, dabei bleibt es überwiegend sonnig mit vereinzelten Wolken.
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2: Achtung, auf der A6 von Mannheim Richtung Heilbronn zwischen Sinsheim und Sinsheim Süd. Ein defektes Fahrzeug sorgt für Gefahr. Aufgepasst, auch auf der A7 von Ulm Richtung Würzburg zwischen Niederstotzingen und Giengen-Herbrechtingen gibt es ein defektes Fahrzeug. Auf der A3 von Frankfurt Richtung Würzburg findet ihr zwischen Würzburg-Kist und Würzburg-Heidingsfeld ebenfalls ein defektes Fahrzeug vor. In Richtung Nürnberg auf der A3 zwischen Kitzingen-Schwarzach und Kreuzbiebel-Ried blockiert ein Unfall den Standstreifen. Noch mehr Verkehr, ausführlich zum Nachlesen, findet ihr auf radioton.de und in unserer App.

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4: Ich bin André Glatzel. Kinder und Jugendliche sollen in der digitalen Welt besser geschützt werden. Die Expertenkommission des Familienministeriums hat dazu jetzt Vorschläge gemacht. Unter anderem eine Altersgrenze für Social Media, die mit 13 Jahren aber nicht ganz so hart ausfällt wie in anderen Ländern. Die Deutsche Bahn steht einmal mehr in der Kritik. Nach der bundesweiten Störung fordert Verkehrsminister Schnieder eine gründliche Aufklärung. Der Tausch von Technik ist vergangene Nacht nicht nach Plan gelaufen und hatte für den Komplettausfall gesorgt. Mittlerweile läuft wieder alles soweit. Die Rentenreform soll bis Jahresende durch, das hofft Kanzler Merz. Nächste Woche will die schwarz-rote Koalition Eckpunkte abstecken und dann an den Gesetzentwürfen arbeiten. Im Herbst sollen sie in den Bundestag. Die Reform sieht unter anderem vor, dass das Rentenalter schrittweise angehoben wird. Check dein Netz. Unter diesem Motto hat die zweite bundesweite Messwoche fürs Mobilfunknetz begonnen. Jeder kann über eine App anonym mitmachen. Die Daten helfen dabei, noch besser zu sehen, wo es noch hakt beim Mobilfunknetz. Bund, Länder und Kommunen können so den künftigen Netzausbau besser planen. Die meisten Menschen in Deutschland ändern ihre Reisepläne trotz der weiter hohen Kraftstoffpreise nicht. Das geht aus einer neuen Studie hervor. 87% sagen, dass das keine Auswirkung hat. Nur 2% wollen ihre Reise komplett stornieren.
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5: Derzeit gibt's bei uns einen klaren Himmel. In Heilbronn liegen die Temperaturen am späten Abend bei rund 27 Grad. In Hohenlohe und im Ostaltkreis jeweils bei etwa 26 Grad. In der Nacht bleibt es überwiegend klar. Dabei kühlt es in der gesamten Tonregion auf um die 20 Grad ab. Morgen startet ihr mit viel Sonne in den Tag. Im Tagesverlauf klettern die Werte dann auf 36 bis 38 Grad.
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6: Achtung, auf der A7 Würzburg Richtung Ulm zwischen Marktbreit und Gollhofen. Ein defekter PKW blockiert den Standstreifen. Auch auf der A7, diesmal Ulm Richtung Würzburg, wartet im Bereich der Anschlussstelle Ahlen-Oberkochen ein defektes Fahrzeug auf euch. Weiter geht's auf der A6 Mannheim Richtung Heilbronn. Zwischen Sinsheim und Sinsheim Süd gibt es ebenfalls ein defektes Fahrzeug. Außerdem ein Unfall auf der A3 Nürnberg Richtung Würzburg zwischen Kitzingen-Schwarzach und Kreuzbiebel-Ried. Der Standstreifen ist blockiert. Noch mehr Verkehr ausführlich zum Nachlesen findet ihr auf radioton.de und in unserer App.
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3: Zur Stunde gibt's bei uns einen klaren Himmel. In Heilbronn liegen die Temperaturen bei 26 Grad, in Hohenlohe bei 24 Grad und im Ostalbkreis bei 25 Grad. In der Nacht kühlt es in der gesamten Tonregion auf rund 20 Grad ab. Dabei bleibt der Himmel weiterhin klar. Morgen steigen die Werte tagsüber deutlich an und erreichen Höchstwerte um die 36 bis 38 Grad. Dazu zeigt sich viel Sonne mit einzelnen Wolken.
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4: Achtung, auf der A7 von Ulm Richtung Würzburg zwischen Heidenheim und Ahlen-Oberkochen steht ein defektes Fahrzeug. Auf der gleichen Strecke gibt es ein weiteres Problem zwischen Niederstotzingen und Giengen-Herbrechtingen. Auch hier steht ein Fahrzeug mit Panne. Auf der A6 von Mannheim Richtung Heilbronn müsst ihr zwischen Bad Rappenau und Heilbronn-Untereisesheim ebenfalls mit einem defekten Fahrzeug rechnen. Und auf der A3 von Würzburg Richtung Nürnberg gibt es ein defektes Fahrzeug zwischen Würzburg-Randersacker und Rottendorf. Noch mehr Verkehr ausführlich zum Nachlesen findet ihr auf radioton.de und in unserer App.

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1: Ich bin André Glatzel. Ein Social-Media-Verbot, aber eleganter als Altersgrenze betitelt, das empfehlen die Experten, die die Bundesregierung beauftragt hat. Die Kommission schlägt ein Mindestalter von 13 Jahren für TikTok, Insta und Co. vor. Oder alternativ unterschiedliche Altersgrenzen, je nach Risiko der einzelnen Plattformen. Der Zitat: planmäßige Tausch einer technischen Komponente ist überhaupt nicht nach Plan gelaufen und hat bei der Bahn wohl den Komplettausfall letzte Nacht verursacht. Zehntausende Menschen saßen während der anderthalbstündigen Technikpanne an Bahnhöfen oder in Zügen fest. Nach dem tödlichen Angriff auf einen Zugbegleiter in Rheinland-Pfalz hat der Prozess begonnen. Ein 26-Jähriger soll Serkan Schala im Februar bei einer Kontrolle heftig gegen den Kopf geschlagen haben. Der Zugbegleiter starb wenig später im Krankenhaus. Danach gab es eine Debatte über die Sicherheit des Zugpersonals. Wegen möglicher Sabotagepläne gegen die deutsche Gasversorgung ermittelt der Generalbundesanwalt. Es geht um die frühere Gazprom-Tochter Germania. Die sollte vor ein paar Jahren aufgelöst werden, möglicherweise mit dem Ziel, der deutschen Gasversorgung zu schaden. Gegen einen Russen wird ermittelt. Die Schweiz hat die Vorrunde bei der Fußball-WM als Gruppenerster abgeschlossen. Die Mannschaft von Trainer Murat Yakin setzte sich gegen Kanada mit 2:1 durch. Der Co-Gastgeber schließt die Vorrunde als Zweiter ab. Aufs Weiterkommen kann Bosnien-Herzegowina noch hoffen nach einem 3:1 gegen Katar.
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2: Zur Stunde haben wir bei uns einen klaren Himmel. In Heilbronn und im Ostalbkreis liegen die Temperaturen bei 25 Grad. In Hohenlohe gibt's 24 Grad. Im weiteren Verlauf der Nacht kühlt es in der gesamten Thunregion auf etwa 20 Grad ab. Morgen wird's dann richtig sonnig. Die Temperaturen steigen bis zum Nachmittag auf 37 Grad.
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3: Auf der A7 von Ulm nach Würzburg sorgt ein defektes Fahrzeug zwischen Heidenheim und Ahlen-Oberkochen für Gefahr. Ebenfalls auf der A6 von Mannheim in Richtung Heilbronn gibt es zwischen Bad Rappenau und Heilbronn unter Eisesheim eine Gefahrenstelle durch ein defektes Fahrzeug. Achtet auf der A3 von Würzburg Richtung Nürnberg zwischen Würzburg-Randersacker und Rottendorf ebenfalls auf ein defektes Fahrzeug. Außerdem auf der A7 Ulm Richtung Würzburg ist zwischen Ahlen-Westhausen und Ellwangen eine Tagesbaustelle eingerichtet. Vorsicht vor den Baustellenfahrzeugen. Noch mehr Verkehr ausführlich zum Nachlesen findet ihr auf radioton.de und in unserer App.
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1: Ich bin André Glatzel. Ein Social-Media-Verbot, aber eleganter als Altersgrenze betitelt, das empfehlen die Experten, die die Bundesregierung beauftragt hat. Die Kommission schlägt ein Mindestalter von 13 Jahren für TikTok, Insta und Co. vor. Oder alternativ unterschiedliche Altersgrenzen, je nach Risiko der einzelnen Plattformen. Der Zitat: planmäßige Tausch einer technischen Komponente ist überhaupt nicht nach Plan gelaufen und hat bei der Bahn wohl den Komplettausfall letzte Nacht verursacht. Zehntausende Menschen saßen während der anderthalbstündigen Technikpanne an Bahnhöfen oder in Zügen fest. Nach dem tödlichen Angriff auf einen Zugbegleiter in Rheinland-Pfalz hat der Prozess begonnen. Ein 26-Jähriger soll Serkan Schala im Februar bei einer Kontrolle heftig gegen den Kopf geschlagen haben. Der Zugbegleiter starb wenig später im Krankenhaus. Danach gab es eine Debatte über die Sicherheit des Zugpersonals. Wegen möglicher Sabotagepläne gegen die deutsche Gasversorgung ermittelt der Generalbundesanwalt. Es geht um die frühere Gazprom-Tochter Germania. Die sollte vor ein paar Jahren aufgelöst werden, möglicherweise mit dem Ziel, der deutschen Gasversorgung zu schaden. Gegen einen Russen wird ermittelt. Die Schweiz hat die Vorrunde bei der Fußball-WM als Gruppenerster abgeschlossen. Die Mannschaft von Trainer Murat Yakin setzte sich gegen Kanada mit 2:1 durch. Der Co-Gastgeber schließt die Vorrunde als Zweiter ab. Aufs Weiterkommen kann Bosnien-Herzegowina noch hoffen, nach einem 3:1 gegen Katar.
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2: Aktuell haben wir bei uns einen überwiegend klaren Himmel. In Heilbronn und im Ostalbkreis liegen die Temperaturen in der Nacht bei jeweils um die 25 Grad. In Hohenlohe sind es 23 Grad. Im weiteren Verlauf der Nacht kühlt es in der gesamten Thunregion auf rund 20 Grad ab. Morgen steigen die Werte dann deutlich an und erreichen am Nachmittag Höchstwerte zwischen 35 und 39 Grad.
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3: Achtung, auf der A6 von Mannheim Richtung Heilbronn zwischen Bad Rappenau und Heilbronn unter Eisesheim. Ein defektes Fahrzeug sorgt hier für Gefahr. Auch auf der A3 von Würzburg Richtung Nürnberg zwischen Würzburg-Randersacker und Rottendorf gibt es eine Gefahr durch ein defektes Auto. Noch mehr Verkehr, ausführlich zum Nachlesen, findet ihr auf radioton.de und in unserer App.

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1: Ich bin André Glatzel. Experten sind gegen ein ganz strenges Verbot von Insta, TikTok und Co. für Kinder und Jugendliche. Die vom Familienministerium eingesetzte Kommission schlägt ein Mindestalter von 13 Jahren für Social-Media-Accounts vor. Teilweise hatten Politiker für eine Altersgrenze von 16 Jahren geworben. Die Rentenreform soll bis Jahresende durch, das hofft Kanzler Merz. Nächste Woche will die schwarz-rote Koalition Eckpunkte abstecken und dann an den Gesetzentwürfen arbeiten. Im Herbst sollen sie in den Bundestag. Die Reform sieht unter anderem vor, dass das Rentenalter schrittweise angehoben wird. Die Deutsche Bahn steht einmal mehr in der Kritik. Nach der bundesweiten Störung fordert Verkehrsminister Schnieder eine gründliche Aufklärung. Der Tausch von Technik ist vergangene Nacht nicht nach Plan gelaufen und hatte für den Komplettausfall gesorgt. Mittlerweile läuft wieder alles soweit. Europa schwitzt weiter. Für über 100 Millionen Menschen stieg das Thermometer wieder auf 35 Grad und mehr. Fast überall in Deutschland gelten Hitzewarnungen des Deutschen Wetterdienstes. Auch in Frankreich herrscht fast im ganzen Land Hitzealarm. In den kommenden Tagen wird es wohl noch heißer. Die Schweiz hat im letzten WM-Gruppenspiel Kanada geschlagen und die Vorrunde damit als Gruppenerster abgeschlossen. Dafür reichte den Schweizern ein 2:1-Sieg gegen den Co-Gastgeber. Im zweiten Spiel der Gruppe B setzte sich Bosnien-Herzegowina gegen Katar mit 3:1 durch und kann noch auf 16. Finale hoffen.
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2: Aktuell gibt's bei uns einen überwiegend klaren Himmel. In Heilbronn liegen die Temperaturen in der Nacht bei 24 Grad. In Hohenlohe und im Ostalbkreis haben wir jeweils etwa 23 Grad. In den kommenden Stunden kühlt es leicht ab. Die Werte sinken bis zum Morgen auf rund 20 Grad. Tagsüber steigen die Temperaturen dann wieder deutlich an und erreichen Höchstwerte um die 37 Grad. Morgen setzt sich das sonnige Wetter fort, die Temperaturen klettern nochmals etwas höher.
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3: Achtung, auf der A7 von Ulm Richtung Würzburg, zwischen Heidenheim und Ahlen-Oberkochen steht ein defektes Fahrzeug. Gleiches gilt für die A6 von Mannheim Richtung Heilbronn. Zwischen Bad Rappenau und Heilbronn-Untereisesheim ist ebenfalls ein defektes Fahrzeug gemeldet. Noch mehr Verkehr ausführlich zum Nachlesen findet ihr auf radioton.de und in unserer App.
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1: Ich bin André Glatzel. Experten sind gegen ein ganz strenges Verbot von Insta, TikTok und Co. für Kinder und Jugendliche. Die vom Familienministerium eingesetzte Kommission schlägt ein Mindestalter von 13 Jahren für Social-Media-Accounts vor. Teilweise hatten Politiker für eine Altersgrenze von 16 Jahren geworben. Die Rentenreform soll bis Jahresende durch, das hofft Kanzler Merz. Nächste Woche will die schwarz-rote Koalition Eckpunkte abstecken und dann an den Gesetzentwürfen arbeiten. Im Herbst sollen sie in den Bundestag. Die Reform sieht unter anderem vor, dass das Rentenalter schrittweise angehoben wird. Die Deutsche Bahn steht einmal mehr in der Kritik. Nach der bundesweiten Störung fordert Verkehrsminister Schnieder eine gründliche Aufklärung. Der Tausch von Technik ist vergangene Nacht nicht nach Plan gelaufen und hatte für den Komplettausfall gesorgt. Mittlerweile läuft wieder alles soweit. Europa schwitzt weiter. Für über 100 Millionen Menschen stieg das Thermometer wieder auf 35 Grad und mehr. Fast überall in Deutschland gelten Hitzewarnungen des Deutschen Wetterdienstes. Auch in Frankreich herrscht fast im ganzen Land Hitzealarm. In den kommenden Tagen wird es wohl noch heißer. Die Schweiz hat im letzten WM-Gruppenspiel Kanada geschlagen und die Vorrunde damit als Gruppenerster abgeschlossen. Dafür reichte den Schweizern ein 2:1-Sieg gegen den Co-Gastgeber. Im zweiten Spiel der Gruppe B setzte sich Bosnien-Herzegowina gegen Katar mit 3:1 durch und kann noch auf 16. Finale hoffen.
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2: Aktuell haben wir bei uns einen klaren Himmel. In Heilbronn liegen die Temperaturen gerade bei 23 Grad, in Hohenlohe bei 22 Grad und im Ostallkreis bei 23 Grad. In der Nacht kühlt es in der gesamten Thunregion auf rund 20 Grad ab, dabei bleibt der Himmel weiterhin klar. Morgen steigen die Werte tagsüber deutlich an, dazu gibt's viel Sonne und nur vereinzelt ziehen ein paar Wolken durch.
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3: Achtung, auf der A6 von Mannheim Richtung Heilbronn steht zwischen Bad Rappenau und Heilbronn-Untereisesheim ein defektes Fahrzeug. Fahrt hier besonders vorsichtig. 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